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3: Wechselhaft ist es heute bei uns in Schleswig-Holstein. Mal mehr, mal weniger Wolken und immer mal wieder Schauer. Vereinzelt kann auch ein Gewitter aufziehen. Zum Abend hin wird es dann trockener und freundlicher. Die Höchstwerte liegen bei 18 bis 21 Grad. Der RSH-3-Tage-Trend. Morgen viele Wolken und Regen, vereinzelt mit Gewitter, maximal um 20 Grad. Am Donnerstag und Freitag bleibt's unbeständig mit weiteren Schauern.
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3: Schleswig-Holsteins bester Verkehrsservice mit KI-Unterstützung. An der Kanalfähre Brunsbüttel kommt es in beiden Richtungen zu Verzögerungen. Wegen technischer Probleme sind derzeit nur zwei Fähren im Betrieb. Staus und Blitzer meldet ihr uns kostenlos unter 08000 774 774.
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5: 3:05. Ich bin Anna Löwer. Der Sommer in Deutschland ist der zweitwärmste gewesen, seitdem flächendeckend gemessen wird. Nur der Rekordsommer 2003 war noch wärmer, so die vorläufige Bilanz. In diesem Jahr gab es knapp 30 heiße oder sogar sehr heiße Tage, so die Experten. Der Präsident des Naturschutzbundes Deutschland, Jörg-Andreas Krüger, sagt dazu bei NTV.
6: Wir werden jetzt in regelmäßigen Abständen mit solchen Sommern rechnen müssen. Wir erinnern uns, wir hatten 2018 und 2019 das letzte Mal solche Sommer. Unsere Wälder erholen sich heute noch von den Schäden aus diesen Sommern. Dieses Jahr kam der nächste Nackenschlag. Da jetzt immer noch die Augen zuzumachen und zu sagen, auch früher gab es mal warme Sommer, das bringt nichts.
5: Die Kassen der Pflegeversicherung sind schon in wenigen Wochen leer. Davor warnt Spitzenverbandschef Oliver Blatt. Die Pflege wird immer teurer und immer mehr Menschen nehmen sie in Anspruch. Allein für dieses Jahr erwarten die Kassen ein Loch von 500 Millionen Euro. Die geplante Reform der Bundesregierung soll aber erst zum nächsten Jahr in Kraft treten. Kassenverbandschef Blatt sagt:
7: Der Pflege läuft also sprichwörtlich die Zeit davon. Der Politik rufe ich also hier klar und deutlich zu. Es muss jetzt endlich gehandelt werden, denn in wenigen Monaten ist das Geld alle.
5: In der Schweiz ist nach den Schüssen auf einem Techno-Festival ein Verdächtiger festgenommen worden. Zum möglichen Motiv des 43-Jährigen wird noch ermittelt. Die Polizei geht von einem Einzeltäter aus. Die Schüsse hatten mehrere Menschen verletzt, eine junge Frau tödlich. In Neumünster ist nun das vorläufige Insolvenzverfahren für Nordalu eingeleitet worden. Seit Anfang Juni steht die Produktion bereits still und die rund 100 Angestellten warten seitdem auf ihre Gehälter. Bei einem runden Tisch wollte Oberbürgermeister Bergmann vorige Woche nochmal zusammen mit der Unternehmensführung über die Zukunft sprechen. Daraus wurde aber nichts.
8: Den runden Tisch habe ich abgesagt, weil es war zugesagt gewesen von der Geschäftsleitung, dass die Gehälter gezahlt sind. Das war nicht der Fall. Und in Augenblick gilt es, dass Taten sprechen und nicht mehr Worte. Und deshalb erwarten wir, dass die Geschäftsführung die Löhne zahlt. Dann macht es wieder Sinn, am runden Tisch sich zu treffen.
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9: Wechselhaft ist es heute bei uns in Schleswig-Holstein. Mal mehr, mal weniger Wolken und immer mal wieder Schauer. Vereinzelt kann auch ein Gewitter aufziehen. Zum Abend hin wird es dann trockener und freundlicher. Die Höchstwerte liegen bei 18 bis 21 Grad. Der RSH-3-Tage-Trend. Morgen viele Wolken und Regen, vereinzelt mit Gewitter, maximal um 20 Grad. Am Donnerstag und Freitag bleibt's unbeständig mit weiteren Schauern.
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9: Schleswig-Holsteins bester Verkehrsservice mit KI-Unterstützung. An der Kanalfähre Brunsbüttel kommt es in beiden Richtungen zu Verzögerungen. Wegen technischer Probleme sind da im Moment nur 2 Fähren im Betrieb. Staus und Blitzer meldet ihr uns kostenlos unter 08000 774 774.
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3: Wechselhaft ist es heute bei uns in Schleswig-Holstein. Mal mehr, mal weniger Wolken und immer mal wieder Schauer. Vereinzelt kann auch ein Gewitter aufziehen. Zum Abend hin wird's dann trockener und freundlicher. Die Höchstwerte liegen bei 18 bis 21 Grad. Der RSH-3-Tage-Trend. Morgen viele Wolken und Regen, vereinzelt mit Gewitter, maximal um 20 Grad. Am Donnerstag und Freitag bleibt's unbeständig mit weiteren Schauern.
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3: Schleswig-Holsteins bester Verkehrsservice mit KI-Unterstützung. An der Kanalfähre Brunsbüttel kommt es in beiden Richtungen zu Verzögerungen. Wegen technischer Probleme sind da gerade nur zwei Fähren im Betrieb. Staus und Blitzer meldet ihr uns kostenlos unter 08000 774 774.
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4: 5:05. Ich bin Anna Löwer. Guten Morgen. Während die entsprechende Reform noch heftig diskutiert wird, schlägt die Pflegeversicherung Alarm. Neuesten Berechnungen zufolge könnte den Kassen schon im Oktober das Geld ausgehen. Mehr von Silas Quiring.
5: Weil die Ausgaben immer weiter steigen, gab es in den ersten 6 Monaten schon ein Defizit von 770 Millionen Euro. Das hat Verbandschef Blatt bei der Halbjahresbilanz erklärt. Die Politik muss jetzt sehr schnell etwas tun, fordert Blatt. Union und SPD wollen, dass ihre Reform bis Herbst auf den Weg kommt, damit sie zum kommenden Jahr in Kraft tritt. Der neue Gesundheitsminister Linnemann überarbeitet dazu noch den Entwurf seiner Vorgängerin Waken.
4: Deutschland hat einen der wärmsten Sommer seit Beginn der Aufzeichnungen hinter sich. Der Deutsche Wetterdienst spricht in seiner vorläufigen Bilanz von Dimensionen, wie sie in Deutschland bislang nicht beobachtet wurden. Etwa mit Blick auf die Hitzewelle Ende Juni mit über 40 Grad. Jörg Andreas Krüger ist der Präsident des Naturschutzbundes Deutschland. Er sagt bei NTV, das ist ein Weckruf.
6: Ob wir jetzt jedes Jahr solche Sommer haben, das ist eher unwahrscheinlich. Aber wir werden sie viel, viel häufiger und immer öfter haben. Und das bedeutet, wir müssen besser vorbereitet sein, damit wir weniger Hitzetote haben, weniger katastrophale Schäden in Natur und Landschaft, Forstwirtschaft und Landwirtschaft und überall.
4: Deutschland hat jetzt ein eigenes Sicherheitsinstitut für künstliche Intelligenz. Es ist in Berlin an den Start gegangen. Das Institut soll Risiken und Chancen moderner KI-Systeme bewerten und Deutschland international wettbewerbsfähig halten. Außerdem geht es um weniger digitale Abhängigkeit. Das Landeskriminalamt ermittelt wegen Cyberkriminalität gegen einen Jugendlichen aus Nordfriesland. Er soll Teil einer Hackergruppe sein. Jana Klonikowski.
7: Genau, laut Landeskriminalamt soll die Gruppe Verwaltungen und Behörden in ganz Deutschland gehackt und erpresst haben, letzteres aber offenbar ohne Erfolg. In dem Zusammenhang hat es auch schon Durchsuchungen in Nordfriesland, in Brandenburg und in Hessen gegeben. Dabei wurden laut LKA auch Beweise sichergestellt, die jetzt ausgewertet werden. Die insgesamt 3 Verdächtigen sind zunächst weiter auf freiem Fuß. Auch in Brandenburg wird gegen einen Jugendlichen ermittelt.
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8: Wechselhaft ist es heute bei uns in Schleswig-Holstein. Mal mehr, mal weniger Wolken und immer mal wieder Schauer. Vereinzelt kann auch ein Gewitter aufziehen. Zum Abend hin wird es dann trockener und freundlicher. Die Höchstwerte liegen bei 18 bis 21 Grad. Der RSH-3-Tage-Trend. Morgen viele Wolken und Regen, vereinzelt mit Gewitter, maximal um 20 Grad. Am Donnerstag und Freitag bleibt es unbeständig mit weiteren Schauern.
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8: Schleswig-Holsteins bester Verkehrsservice mit KI-Unterstützung. An der Kanalfähre Brunsbüttel kommt es in beiden Richtungen zu Verzögerungen. Wegen technischer Probleme sind da gerade nur 2 Fähren im Betrieb. Staus und Blitzer meldet ihr uns kostenlos unter 08000 774 774.
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3: Wechselhaft ist es heute bei uns in Schleswig-Holstein. Mal mehr, mal weniger Wolken und immer mal wieder Schauer. Vereinzelt kann auch ein Gewitter aufziehen. Zum Abend hin wird es dann trockener und freundlicher. Die Höchstwerte liegen bei 18 bis 21 Grad. Der RSH-3-Tage-Trend. Morgen viele Wolken und Regen, vereinzelt mit Gewitter, maximal um 20 Grad. Am Donnerstag und Freitag bleibt's unbeständig mit weiteren Schauern.
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3: Schleswig-Holsteins bester Verkehrsservice mit KI-Unterstützung. An der Kanalfähre Brunsbüttel kommt es in beiden Richtungen zu Verzögerungen. Wegen technischer Probleme sind dort derzeit nur zwei Fähren im Betrieb. Staus und Blitzer meldet ihr uns kostenlos unter 08000 774 774.
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6: 5:05. Ich bin Anna Löwer. Guten Morgen. Der Sommer in Deutschland ist der zweitwärmste gewesen, seitdem flächendeckend gemessen wird. Nur der Rekordsommer 2003 war noch wärmer, so die vorläufige Bilanz. In diesem Jahr gab es knapp 30 heiße oder sogar sehr heiße Tage, so die Experten. Der Präsident des Naturschutzbundes Deutschland, Jörg-Andreas Krüger, sagt dazu bei NTV.
7: Wir werden jetzt in regelmäßigen Abständen mit solchen Sommern rechnen müssen. Wir erinnern uns, wir hatten 2018 und 2019 das letzte Mal solche Sommer. Unsere Wälder erholen sich heute noch von den Schäden aus diesen Sommern. Dieses Jahr kam der nächste Nackenschlag. Da jetzt immer noch die Augen zuzumachen und zu sagen, auch früher gab es mal warme Sommer, das bringt nichts.
6: Die Kassen der Pflegeversicherung sind schon in wenigen Wochen leer. Davor warnt Spitzenverbandschef Oliver Blatt. Die Pflege wird immer teurer und immer mehr Menschen nehmen sie in Anspruch. Allein für dieses Jahr erwarten die Kassen ein Loch von 500 Millionen Euro. Die geplante Reform der Bundesregierung soll aber erst zum nächsten Jahr in Kraft treten. Kassenverbandschef Blatt sagt:
8: Der Pflege läuft also sprichwörtlich die Zeit davon. Der Politik rufe ich also hier klar und deutlich zu. Es muss jetzt endlich gehandelt werden, denn in wenigen Monaten ist das Geld alle.
6: Deutschland hat jetzt ein eigenes Sicherheitsinstitut für künstliche Intelligenz. Es ist in Berlin an den Start gegangen. Das Institut soll Risiken und Chancen moderner KI-Systeme bewerten und Deutschland international wettbewerbsfähig halten. Außerdem geht es um weniger digitale Abhängigkeit. Bei NordADU in Neumünster haben die Angestellten nun das vorläufige Insolvenzverfahren beantragt. Sie warten seit Juni auf ihre Gehälter. Von der Unternehmensführung ist seit dem letzten runden Tisch nichts zu hören. Stefan Kreisel von der IG Metall sagte uns:
9: Da wurde viel versprochen und von den Versprechungen wurde bislang nichts gehalten. Und auf der Grundlage war der Schritt von Oberbürgermeister Bergmann, den runden Tisch Dienstag letzter Woche abzusagen, absolut konsequent. Weil solange die Entgelte nicht gezahlt werden oder das Unternehmen die schwierige Situation nicht selber anerkennt und Insolvenz anmeldet, gibt es auch wenig Möglichkeiten, mit Gesprächen Zukunft zu gestalten.
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10: Wolken gibt es heute Morgen bei uns in Schleswig-Holstein und ab und zu kommt auch mal ein Schauer runter. Vereinzelt ist sogar ein Gewitter drin. Am Nachmittag bleibt es insgesamt wechselhaft. Zum Abend lockert es dann auf mit Höchstwerten zwischen 18 und 21 Grad. Der RSH-3-Tage-Trend. Morgen bleibt es grau und regnerisch, vereinzelt gewittrig, maximal um 20 Grad. Am Donnerstag und Freitag geht es ähnlich weiter, immer wieder nass und zwischendurch mal freundlicher.
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10: Schleswig-Holsteins bester Verkehrsservice mit KI-Unterstützung. An der Kanalfähre Brunsbüttel kommt es in beiden Richtungen zu Verzögerungen. Wegen technischer Probleme sind derzeit nur 2 Fähren im Betrieb. Staus und Blitzer meldet ihr uns kostenlos unter 08000 774 774.
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11: Guten Morgen Deutschland, guten Morgen Schleswig-Holstein. Ich dachte immer, an einem ersten eines neuen Monats muss man offiziell so begrüßen.
12: Ich denke schon, wir sagen auch offiziell Hallo zum meteorologischen Herbst.
11: Ja, genau, stimmt.
12: Welcome.
11: Es geht los, der neue Monat. Leute, ab heute schreiben wir die neuen. Ich habe gerade eben neben der Kaffeemaschine, das ist hier unsere tägliche Aufgabe als erste Schicht, wir haben dieses rote Kästchen auf den Kalender weitergeschoben.
12: Ja.
11: Also gönnt euch einen Kaffee.
12: Erste Aufgabe ist erledigt.
11: Gönnt euch einen Kaffee und herzlich willkommen im September.

0: Kurz nach fünf, die RSH Moin Show hier mit Sharon Hein und Matze Schmark.
1: Guten Morgen.
0: Ich hatte bis jetzt ein Glas Wasser und einen Kaffee, wobei ich sagen muss, ein Cappuccino. Etwas nahrhafter war er schon. Mm. Es war also mit Milchschaum.
1: Ich hatte zwei Becher Kaffee.
0: Ja, so, du das hast also war's. Noch keinen. Das waren bisher so unsere Mahlzeiten, wenn man das als Mahlzeit nennen will. Das ja. ist ja eher ein Getränk. Manch anderer von euch hat jetzt vielleicht auch schon richtig was gefrühstückt.
1: Es kann ja ist sein. Auch gut, weil spätes Frühstücken, laut neuer Studie zumindest, die Lebensdauer verkürzen soll. Und das können wir gar nicht glauben.
0: Wie schaut das bei euch aus? Fragen wir euch und haben wir euch auch gestern schon gefragt. Manuela aus Kiel, wann frühstückst du?
2: Also ich habe das von zu Hause aus früher so gelernt, dass ohne Essen nie aus dem Haus gehen sollte.
0: Ja.
2: Und deswegen haben wir uns das auch immer so angewöhnt, wenn man aufsteht, bevor man zur Arbeit fährt, auch wenn es morgens sehr früh ist, so wie bei euch auch. Hm. Ich stehe auch schon zum 4 auf. Also ich muss erst eine Kleinigkeit essen und zumindest meinen Kaffee haben. Und dann kommt eben das nächste Frühstück, sagen wir mal so zwischen 8 und 9.
0: Okay, aber das heißt, also du musst zu Hause schon was Kleines haben.
2: Ja, muss ich.
1: Ich glaube ja auch, dass es für den Magen besser ist.
2: Mhm. Ja, es ist auch, weil sonst würde mir jemand nach einer Stunde schon übel sein oder so.
0: Ja.
2: Weil man ist es ja gewohnt gewesen und das kann ich nicht abstellen, das geht doch gar nicht, habe ich schon versucht. Ja.
1: Aber Manuela, kannst du dir vorstellen, dass man deshalb jetzt irgendwie ein höheres Sterberisiko hat? Oder
2: nein.
1: Früher irgendwie? Nee,
2: nein.
1: Oder?
0: Sag mal, und wenn du dann loslegst um 8, um 9, was gibt das dann?
2: Dann gibt es dann schon eher was Vernünftiges, eine Stulle oder irgendwie ein Brötchen oder irgendwie auch Obst oder Banane. Es kommt immer drauf an, worauf ich gerade Appetit habe und was mein Gewissen gerade sagt.
0: Ja. Man soll auch da ein bisschen was abwechseln, ne? Weil ich sag mal jeden Tag, ich weiß es noch aus der Schule, Mama hat uns lieb gehabt, aber sie hat uns jeden Tag dieses Graubrot mitgegeben und ich habe gedacht, oh, ich kann das Graubrot mit Gouda nicht mehr sehen, ey, das ist so eintönig
2: immer, ne? Also schon Abwechslung soll schon drin sein.
0: Ja.
2: Ne? Ja. Doch, das finde ich auch.
1: Dann wünschen wir dir auf jeden Fall ein schönes Frühstück oder ein zweites Frühstück.
2: Euch auch.
1: Und euch auch einen guten Start in diesen Dienstag jetzt mit Linkin Park und Lost. Das ist Schleswig-Holsteins bester Musikmix hier bei RSH.
0: Und ein Salamibrötchen.
1: Auch.

0: Britney Spears und das schon um 5:15. Da kann der Tag nur gut werden. Moin aus der RSA, moin schon hier am Dienstag. Und gleich haben wir neue Musik für euch und die kommt von Chris de Serandi.
1: Der shakt euch aber auch richtig durch. Good Old Days ist neu bei uns bei RSH. Gönnt euch damit jetzt Kaffee Nummer 1 oder 2 oder vielleicht für die ganz frühen Vögel auch schon Kaffee Nummer 3.
0: Oha.
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2: 5 vor halb 6. Ich bin Finn Riebe, sei freundlieb. Guten Morgen. Im Kieler Hauptbahnhof ist Alkoholtrinken ab heute verboten. Damit will die Deutsche Bahn die Sicherheit für die Mitarbeiter und Reisenden verbessern. Bis Mitte Oktober soll schrittweise an allen Bahnhöfen ein Alkoholverbot eingeführt werden. Einen konkreten Zeitplan gibt es dafür aber noch nicht. Der September bringt auch weitere Änderungen in Deutschland mit sich. Lohnsteuerhilfevereine dürfen künftig mehr Menschen beraten. Außerdem gibt es beim Einkaufen mehr Transparenz. Versprechen wie umweltfreundlich müssen Firmen künftig nachweisen können. Das Landeskriminalamt ermittelt wegen Cyberkriminalität gegen einen Jugendlichen aus Nordfriesland. Der Jugendliche soll Teil einer Gruppe sein, die Verwaltungen und Behörden gehackt und erpresst hat. In dem Zusammenhang gab es auch schon Durchsuchungen in Nordfriesland, Brandenburg und Hessen. Die Ermittlungen laufen weiter. Deutschland hat jetzt ein eigenes Sicherheitsinstitut für künstliche Intelligenz. Es ist in Berlin an den Start gegangen. Das Institut soll Risiken und Chancen moderner KI-Systeme bewerten und Deutschland international wettbewerbsfähig halten. Außerdem geht es um weniger digitale Abhängigkeit.
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3: Tessa ist in ihren letzten Zügen hier bei uns in Schleswig-Holstein, hinterlässt uns heute aber noch ein paar Schauer. Vor allem um die Mittagszeit wird es nass, aber auch sonst kann es hier und da mal tröppeln. Das geht so bis in den Nachmittag, danach wird es besser. Temperaturen bis 20 Grad. 17 haben wir jetzt schon in Goting auf Föhr am Kliff, 14 Grad in Osterrönfeld an der Rendsburger Hochbrücke und 14 Grad in Behlendorf auf dem Campingplatz. Der RSH 3-Tage-Trend sagt, es bleibt eigentlich genau so. Erstmal bis zum Wochenende immer wieder Regen mit dabei, zwischendurch kurz Sonne, weiterhin um die 20 Grad.
4: Und die hat gestern, ne? Also das hat gestern gerumst.
3: Ja.
4: Ein Gewitter hier über Kiel.
3: Ja, ja.
4: Mittags vor allem. Sonnenschein und auf einmal hörst du das.
3: Stimmt.
4: So. Ich dachte, draußen ist irgendwie was umgekippt.
3: Ist richtig dunkel geworden.
4: Ja, Wahnsinn.
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4: So, jetzt auf die Straßen, geht ganz schnell. Schleswig-Holsteins bester Verkehrsservice, Staustufe grün, nichts los. Wenn ihr aber was seht, ich weiß, ihr seid ja schon unterwegs oder es etwas zu sagen gibt, was wir auch allen anderen mitteilen sollten, dann immer gerne her damit. Staus und Blitzer meldet ihr uns ja kostenlos unter der 08000 774 774. Wir wünschen euch eine gute Fahrt.
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4: Weißt du eigentlich, Sharon, warum Kummerfeld, also der Ort Kummerfeld, Kummerfeld heißt?
3: Vielleicht ist da immer irgendwas traurig.
4: Nee, das ist jetzt...
3: Irgendwas macht den Leuten Kummer?
4: Nein, also es geht in den Kreis Pinneberg hier bei uns im schönen Schleswig-Holstein an die A23. Da fährt man quasi übrigens, wenn man A23 fährt, fährt man direkt an Kummerfeld vorbei. Das ist ja kurz vor Pinneberg. Aber es ist nicht das, wonach es sich anhört. Es ist nicht das traurige Feld.
3: Nee, aber warum heißt es dann so? Bei uns gibt es die Wahrheit hinterm Ortsschild. Und was Kummerfeld genau für eine

0: ist so spannend hier in diesen Wochen. Hier ist die RSH Morning Show. 6:30 haben wir es. Denn wir bringen euch hier zu Höchstleistung.
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0: Schleswig-Holsteins bester Verkehrsservice um 20 vor 6. Der RSH-Verkehr. Achtung, Autofahrer auf der A25, Geesthacht, Hamburg. Vorsichtig bitte hier in beiden Richtungen, Höhe der Abfahrt Nettelnburg. Da sind Personen auf der Straße. A25, Geesthacht, Hamburg. Vorsichtig hier in beiden Richtungen, Höhe der Abfahrt Nettelnburg. Personen auf der Straße. Fahrt da bitte ganz besonders vorsichtig.
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0: Roxette und She's Got Nothing On hier bei RSH. Damit einen schönen guten Morgen um gleich 5:45.
1: Moin.
0: Sharon Hein und Matze Schmark hier. Sharon glaubt ja, Kummerfeld heißt Kummerfeld, also wir reden von Kummerfeld im Kreis Pinneberg, weil da vielleicht auf einem Feld irgendwas Trauriges passiert ist.
1: Ja, irgendwie haben die Leute da vielleicht Kummer früher gehabt oder so, ich weiß es nicht, aber man versucht ja immer, sich die Ortsnamen so herzuleiten.
0: Ja,
1: irgendwie, ne?
0: Und irgendwie habe ich auch immer das Gefühl, ich weiß nicht, wie es dir geht, ich habe immer das Gefühl, es ist irgendwas aus dem Mittelalter.
1: Ja, natürlich.
0: Also, ich denke immer an Burgen und an Prinzessinnen und
1: alles
0: Ritter.
1: Alles passiert im Mittelalter, aber kommt Kummerfeld aus dem Mittelalter und waren die Leute traurig? Unser Kollege Frank Bremser kennt sie, die Wahrheit hinterm Ortsschild.
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3: Kummerfeld im Kreis Pinneberg. Bei diesem Namen hat man sofort Bilder im Kopf.
4: Hier ist das Kummertelefon. Wie kann ich Ihnen helfen?
5: Mein WLAN ist so langsam.
4: Ja, bin ich denn Martin Ruther King?
3: Ja, man möchte meinen, Kummerfeld hat was mit Kummer zu tun und hier würden nur Menschen leben, die bedrückt sind. Aber der Name hat nichts mit Kummer zu tun.
6: Echt nicht? Das macht mir Kummer.
3: Kummerfeld hieß früher Kummerfelde oder Kummerrülde. Das bedeutet so viel wie geringes oder karges Land.
7: Also was sollen wir denn mit dem Land hier anfangen?
8: Also die Lage ist schlecht, aber immerhin stabil schlecht.
3: Kummerfeld. Der Name klingt nach Sorgen, gemeint ist aber geringes, karges Land.

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1: 5:06. Ich bin Finn Riebesel-Freundlieb. Guten Morgen. Alkoholtrinken ist im Kieler Hauptbahnhof ab heute verboten. Damit will die Deutsche Bahn die Sicherheit für die Mitarbeiter und Reisenden verbessern. Bis Mitte Oktober soll so ein Verbot schrittweise an allen Bahnhöfen in Deutschland eingeführt werden. Bahnsprecherin Anja Brücker.
2: Die Erfahrung, die wir an größeren Bahnhöfen, wo wir das schon umgesetzt haben, zeigt, dass wenn der Alkoholkonsum verboten ist, einfach zu weniger Konflikten führt. Das ist in Hamburg, in Köln, in München schon umgesetzt. Und auf diesen guten Erfahrungen bauen wir jetzt auf.
1: Mit dem neuen Monat ändert sich auch noch einiges mehr. Unter anderem gibt es für Verbraucher mehr Infos beim Einkaufen. Überall in der EU sind Labels zur Gewährleistung und Garantie Pflicht. Auch noch wichtig, in Sachsen-Anhalt, Mecklenburg-Vorpommern und Berlin wird gewählt und nächste Woche ist wieder bundesweiter Warntag. Das Landeskriminalamt ermittelt wegen Cyberkriminalität gegen einen Jugendlichen aus Nordfriesland. Er soll Teil einer Hackergruppe sein, Jana Klonikowski.
3: Genau, laut Landeskriminalamt soll die Gruppe Verwaltungen und Behörden in ganz Deutschland gehackt und erpresst haben. Letzteres aber offenbar ohne Erfolg. In dem Zusammenhang hat es auch schon Durchsuchungen in Nordfriesland, in Brandenburg und in Hessen gegeben. Dabei wurden laut LKA auch Beweise sichergestellt, die jetzt ausgewertet werden. Die insgesamt drei Verdächtigen sind zunächst weiter auf freiem Fuß. Auch in Brandenburg wird gegen einen Jugendlichen ermittelt.
1: Im Mordprozess um US-Rapper Tupac Shakur ist der Angeklagte Dwayne Davis schuldig gesprochen worden. Eine Geschworenenjury in Las Vegas sah es als erwiesen an, dass der frühere Gang-Anführer für die Tat verantwortlich war. Shakur war 1996 im Alter von 25 Jahren in Las Vegas erschossen worden. Das ehrenamtliche Engagement steht heute im Mittelpunkt einer Sitzung der Landesregierung in Itzehoe. Einige Experten sollen über die verschiedenen Facetten des Ehrenamts berichten. Außerdem gibt es einen Einblick in die Praxis. Und am Abend ein Empfang in Breitenburg für knapp 80 Ehrenamtler.
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4: Nass heute hier bei uns in Schleswig-Holstein. Tief Tessa zieht zwar weiter, aber sie hinterlässt uns noch ein bisschen Regen heute. Vor allem um die Mittagszeit wird es nass. Das zieht sich dann noch in den Nachmittag. Abends schon wieder ein bisschen besser. Temperaturen heute bis 20 Grad. 15 haben wir jetzt in Risum-Lindholm am Raiffeisenturm. 14 Grad in Schinkel am Gut-Rosenkranz und 14 Grad auch in Seretz beim Sportverein. Der RSH-3-Tage-Trend sagt, bleibt erstmal genauso, zumindest erstmal bis zum Wochenende. Weiterhin bis zu 20 Grad und wechselhaft.
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5: Schleswig-Holsteins bester Verkehrsservice. Alle Straßen frei. Staustufe grün. Ihr kommt überall gut durch. Wenn ihr aber was seht, Staus und Blitzer, meldet ihr uns immer gerne kostenlos unter der 08000 774 774. Wir wünschen euch eine gute Fahrt.
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5: Wir stellen uns jetzt mal ganz kurz vor, dass wir hier nicht im RSH-Studio stehen, sondern vielleicht in einer kleinen Stadt, die wir alle aus dem Fernsehen kennen. Und zwar vielleicht auch noch vor der Bäckerei Weigel.
4: In der Schillerallee. Ihr kennt diese Musik, oder? Es ist natürlich die Serienmusik von Unter uns. Und da gibt's jetzt traurige Nachrichten.
5: Tja, diese Serie macht tatsächlich Schluss. Nach 32 Jahren unter uns bei RTL ist Schluss. Nächstes Jahr im März soll die letzte Folge laufen, das ist jetzt bekannt geworden. Ich erinnere mich nur wirklich an diese Bäckerei, das habe ich als Kind immer gesehen. Das war immer das, was eben vor GZSZ lief.
4: Das lief immer früh, so am frühen Abend, ja. Unter uns, war schön mit dir.
5: Ja, war schön. Liebe Grüße an Paco.

0: Kuhausdünstungen gegen Asthma. Das klingt jetzt erstmal verrückt.
1: Irgendwie ja.
0: Aber Forscher haben herausgefunden, dass Bauernhofkinder ein geringeres Risiko für Asthma und Heuschnupfen haben. So, und damit herzlich willkommen und guten Morgen, besonders wenn die Kinder auf Höfen mit Kühen leben, soll das so sein. Hier ist die RSH Moin Show mit Sharon Hein und Matze Schmark. Ich bin Moin. Auch auf dem Dorf groß geworden. Ich habe auch jeden Tag eine Kuh ins Gesicht geguckt, wenn die
1: ja, wenn ich aus dem Zimmer geguckt habe. Davon gibt es viele Kinder hier bei uns in Schleswig-Holstein. Wir haben ja viele Höfe, wir haben viele Landwirte und viele Bauernhöfe. Gina Maria Kock aus dem RSH Moin Show Team. Können die sich denn jetzt freuen, diese Kinder?
2: Ja, schon. Also Forscher haben erstmals ganz genau nachgewiesen, welche Bakterien in der Stallluft für den sogenannten Bauernhof-Effekt verantwortlich sind. Aha. Diese Bakterien stammen vor allem aus dem Verdauungstrakt von Kühen. Und die Kühe, die atmen also was aus, was die Kinder im Stall einatmen.
0: Ja.
2: Und diese Stoffe in der Luft, die helfen offenbar dabei, das Immunsystem zu beruhigen und so überschießende Entzündungsreaktionen zu verhindern. Sprich, alles das, was am Ende vielleicht zu Asthma und so weiter führt. Und dadurch ist das Risiko für diese Kinder, oder kann zumindest, deutlich gesunken sein, an Asthma, an Heuschnupfen oder auch an anderen Allergien zu erkranken.
0: So, guck mal, das ist doch mal, oder? Wenn endlich mal rausgefunden, dass ja. Das auch, was wir alle schon seit Jahrhunderten wissen, wenn wir mal ehrlich sind.
2: Ja.
0: Also atmen Kuhstall mit unseren Kids, oder
2: ja,
0: was?
2: Genau, einmal Stallluft atmen. Nee, Quatsch, so ganz einfach ist leider nicht. Einmal in Kuhstall und nie wieder Asthma, das klappt nicht. Aber durch diese neue Studie verstehen jetzt die Forscher diese ganze Kette viel besser. Von der Kuh über die Stallluft bis hin zum menschlichen Immunsystem. Und das Spannende ist, langfristig könnte man sich das zunutze machen in der Forschung und daraus sogar ein Medikament oder eine Art Schutzbehandlung entwickeln, die einen positiven Bauernhof-Effekt nachmacht.
1: Die Bauernhofpille.
0: Komm mal.
1: Ja, genau.
0: Und die ist dann natürlich made in Schleswig-Holstein. Ja. Das müsste ja
1: jemand hinkriegen. Danke dir auf jeden Fall, Gina. Liebe Grüße an alle Landwirte, die jetzt ja auch schon längst auf den Beinen sind wahrscheinlich und einmal tief durch den Stall atmen.
0: Das ist auch schön. Es ist ein schönes, wirklich ein schönes Gefühl.
1: Ich bin gerade
0: sehr in meiner Kindheit. Ist ja gut. Ja, komm. Komm, Bonita, komm.

0: Mr. Vane, Culture Beat. Das ist Schleswig-Holsteins bester Musikmix, wo jetzt gleich noch was Frisches auf euch wartet. Loi kommt gleich vorbei mit ihrem goldenen Sommer. Golden Summer, neu bei RSA und gleich hier für euch.
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3: 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Sucht euch schnell was raus. Ich brauche mal gar nicht schnell raussuchen. Meistens weiß man ja, wo der Schuh drückt im Verein, wo irgendwas angeschafft werden muss. Gestern zum Beispiel haben wir Licht ins Dunkel gebracht, denn der VfB Glückstadt braucht neues Flutlicht. 10.000 Euro lagen da an und die Glückstädter haben gestern alles gegeben mit unserer Vereins-Challenge und haben es geschafft, 10.000 Mal den Satz "Zusammen sind wir Schleswig-Holstein" aufzuschreiben. Ja, was sollen wir sagen? Jetzt geht das los. Zusammen mit den Volksbanken und Raiffeisenbanken in Schleswig-Holstein wird der Wunsch erfüllt.
0: Jetzt können Sie auch in der dunklen Jahreszeit noch nachmittags was sehen auf dem Platz. Wie schön. Jetzt ist der nächste Verein dran. Heute geht es in den Kreis Nordfriesland zur Jugendfeuerwehr Simonsberg. Und was die brauchen und was die für eine Challenge bekommen, das hört ihr um Punkt 7 hier bei uns.
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0: Chefin Paller. Schleswig-Holsteins Verkehrsminister Madsen begrüßt das Alkoholverbot, sagt aber auch, dass intensiv kontrolliert werden muss. Sonst würde die Regelung nicht wirken. Eltern in Deutschland machen sich immer mehr Sorgen um die Zukunft. Das zeigt eine Umfrage für die Organisation Save the Children. Etwa ein Fünftel hat demnach Angst, nicht genug Geld für alltägliche Dinge zu haben. Und eine große Mehrheit fordert, dass die Bundesregierung mehr gegen Kinderarmut tun soll. Wer steckt hinter dem Drohnenangriff am Flughafen Leipzig-Halle? Die Bundesregierung vermutet offenbar Russland hinter dem versuchten Anschlag. Wie Deutschland auf den Vorfall reagieren wird, steht laut Kanzler Merz schon weitgehend fest. Details nannte er aber noch nicht. Und jetzt Meldungen aus der Region.
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2: Ich bin Jana Klonikowski. Das Landeskriminalamt ermittelt wegen Cyberkriminalität gegen einen Jugendlichen aus Nordfriesland. Der Jugendliche soll Teil einer Gruppe sein, die Verwaltungen und Behörden gehackt und erpresst hat. In dem Zusammenhang gab es auch schon Durchsuchungen in Nordfriesland, Brandenburg und Hessen. Dabei wurden laut LKA auch Beweise sichergestellt, die jetzt ausgewertet werden. Die insgesamt 3 Verdächtigen sind zunächst weiter auf freiem Fuß. Auf dem Husumer Marktplatz wollen heute rund 300 Bundeswehrrekruten ihr feierliches Gelöbnis ablegen. Die öffentliche Zeremonie soll die Verankerung der Bundeswehr in der Gesellschaft sichtbar machen, heißt es. Große Teile der Husumer Innenstadt sind von 12 bis 17 Uhr gesperrt.
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3: Es gibt immer wieder kleckerweise so ein paar Schauer heute hier bei uns in Schleswig-Holstein. Um die Mittagszeit rum auch mal ein bisschen dolleres Regengebiet, was da einmal über uns hinweg sich schiebt. Heute Nachmittag hört es dann langsam auf und wird zum Abend hin ein bisschen heller und besser. Temperaturen bis 20 Grad heute. 17 haben wir jetzt in Odenbüll auf Nordstrand, 14 Grad in Warsbeck an der Sprachschule und 15 Grad in Hollenbeek in der Seedorfer Straße. Der RSH 3-Tage-Trendsort, es bleibt dann erstmal so durchwachsen, zumindest erstmal bis zum Wochenende. Ist immer wieder Regen mit dabei, zwischendurch aber auch kurz Sonne und die Temperaturen bleiben auch so wie heute bei bis zu 20 Grad.
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4: Schleswig-Holsteins bester Verkehrsservice. Da sind die Straßen nach wie vor frei. Staustufe grün. Das darf gerne so bleiben. Aber wir haben schon einen Blitzer. Die meisten Blitzer nur bei RSH B503 Schwedeneck Richtung Kiel. Zwischen Kiel-Prohlensdorf und Holsteinstadion stehen sie nämlich in der 80er. Danke Anne fürs Bescheid geben. Und wenn ihr auch noch was habt, Staus und Blitzer, meldet ihr uns natürlich auch immer kostenlos unter der 08000 774 774. Wir wünschen euch eine gute Fahrt.
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3: Wetterextreme hatten wir einige diesen Sommer. Ne? Es war heißer denn je, es war super trocken und zum Teil gab es Phänomene bei uns im Land, die wir eigentlich so gar nicht kennen von hier oben.
4: Nee, erinnert euch sicherlich auch noch an den Tornado in Glückstadt Ende Juli. Das ist echt krass gewesen. Da gibt es auch eine Blaulicht-Podcast-Folge bei uns auf rsh.de. Da habe ich mit den Einsatzleitern gesprochen und das Ding hat damals schon was verwüstet. Gestern gab es wieder eine Windhose, also so einen kleinen Tornado, und zwar in Garding.
3: RSH-Hörerin Jelle hat ihn entdeckt und beobachtet, wie der sich entwickelt und ob er auch was angerichtet hat. Das erzählt sie uns gleich mal in 6 Minuten.

0: Schönen guten Morgen. Wir haben es 5 Minuten nach 6:30. Hier ist die RSH Moin Show am Dienstag. Matze Schmack und Sharon Hein. Und wenn wir mal Sommerbilanz ziehen, ne, dann ist das ja schon auffällig heiß gewesen. Heißer denn je. Und es gab auch Wetterphänomene, die uns teilweise überrascht haben. Zum Beispiel Windhosen.
1: Ja, es hat gestern überall in Schleswig-Holstein nämlich immer wieder geregnet und teilweise auch gewittert und richtig gestürmt. Auch in Nordfriesland. Und da hat Jelena aus Garding gestern eine ganz spannende Entdeckung gemacht. Ich mach mal eben das Fenster zu. So, also hat eine ganz spannende Entdeckung gemacht. Und zwar hat Jelena was beobachtet gegen Mittag, glaube ich, Jelena. Ne? Vielleicht magst du mal selber erzählen.
2: Ja, das war total aufregend. Wir waren mit dem Auto unterwegs und dann hat mein Kleiner hinten nur gerufen, Mama, guck mal. Ja, das ist ja fast sowas wie ein kleiner Tornado. Dann sind wir rechts angehalten und haben gemerkt, er wird plötzlich irgendwie immer länger, immer schneller.
1: Oh.
2: Und dann habe ich gedacht, jetzt wird's spannend. Wir fahren ihn ein bisschen voraus, weil man sehen konnte, wo er langzieht.
0: Ja.
2: Ja, und dann sind wir ein kleines Stück gefahren, haben ihn tatsächlich beobachtet, wie er weitergezogen ist, fast bis auf den Boden gekommen ist. Und sich dann, ganz spannend, was wir fanden, wieder zurückgedreht hat zur Wolke.
1: Also quasi aus sicherer Distanz beobachtet. Man sieht das auch, du hast uns ja ein Video geschickt, so ein bisschen braun wurde der auch. Ne? Also da muss schon ordentlich Staub mit aufgewirbelt worden sein.
2: Ja, auf jeden Fall. Und ich glaube, wäre das ein bisschen länger geworden, dann hätten auch ein paar Bauernhöfe echt was abbekommen.
1: Ja, die Bilder aus Glückstadt hat jeder gesehen, Engelbrechtsche Wildnis da damals, da hat das Ding wirklich richtig gewütet und hat richtig Schaden angerichtet. Bei euch ist das alles glimpflich ausgegangen, es ist über Land passiert und niemandem was passiert, aber das ist auch spektakulär, das mal anzugucken, so, ne? Sieht man ja nicht jeden Tag.
2: Auf jeden Fall, also wir mussten auch wirklich anhalten und uns das echt mal gönnen, zuzugucken, weil das einfach so spannend ist und man das nicht alle Tage sieht.
0: Wenn ihr diesen kleinen Tornado mal sehen möchtet, den Jelle da mit ihrem Sohn entdeckt hat, dann klickt euch mal rein auf unsere RSH Facebook- oder Instagram-Seite. Da haben wir euch das Video hochgeladen. Das sieht schon beeindruckend aus.
1: Da sieht man euren kleinen Wirbelsturm.
0: Mhm.
1: So.
0: Also, lieben Elena. Dank dir und Grüße nach Garding.
2: Dankeschön, liebe Grüße zurück.
1: Wenn das mal nicht das Einläuten des Herbstes ist, ne, der heute ja meteorologisch auch beginnt, dann
0: ist
1: weiß
0: so.
1: Ich nicht.
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0: Ist da.
1: Aber der kommt ja auch wirklich jetzt mit großen Schritten, muss man mal sagen. Ne? Ja. Wir haben es ja tagsüber noch ganz angenehm, aber schönen guten Morgen in der RSH Moin Show. Heute am 1.9. zum offiziellen meteorologischen...
0: Gut gesagt.
1: So würde das mein
0: Hast
1: Sohn...
0: Hast genau so ausgesprochen.
1: Ich spreche das nur wie mein Sohn aus. Meteorologischer Herbstanfang.
0: Also ab jetzt können die Blätter bitte gelb werden. Aber nicht nur das passiert ja im Herbst, ne?
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3: Der Herbst kommt und bald schon kehren die ersten Laubbläser zurück in unsere Gärten. Und es gibt Kürbisse und Kürbisfeste und Äpfel und Apfelfeste und Pfützenfeste. Bei manchen geht die Herbstliebe ja so weit, dass die regelrechte Herbst-Ultras sind. Wie im Fußball, nur geht's eben um Kastanienmännchen.
4: Ohne.
3: Oder es geht ums schön gefärbte Laub.
4: Viele Bäume, bunte Blätter, ja, das ist die Herbstallee.
3: Lassen wir uns doch einfach anstecken. Vorfreude ist die schönste Freude.
4: Wir

0: Heute gilt Alkoholverbot im Kieler Hauptbahnhof. Moin am Dienstag, hier ist die RSH Moin Show.
1: Moin.
0: Bis Mitte Oktober sollen bundesweit alle Bahnhöfe folgen. Mitführen darf man Alkohol, aber eben nicht am Bahnhof trinken. Was das Verbot bringen soll, hört ihr gleich in RSH 5 vor 7, das Nachrichtenmagazin am Morgen mit Finn Riebesell, Freundlieb.
1: Und in der nächsten halben Stunde haben wir hier für euch gute Musik, kommt unter anderem von Kygo. Save My Love heißt es da gleich hier bei uns. Und es gibt auch was von Jennifer Page. Crush. Alles gleich hier bei uns. Das ist Schleswig-Holsteins bester Musikmix. Guten Morgen.
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12: Einen schönen guten Morgen. Die Deutsche Bahn will ihre Bahnhöfe sauberer und sicherer machen und helfen soll dabei ein Verbot, Alkohol zu trinken. Heute tritt das im Kieler Hauptbahnhof in Kraft und bis Mitte Oktober soll das Verbot schrittweise auf alle Bahnhöfe in Deutschland ausgeweitet werden. Mehr dazu jetzt hier bei mir im Top-Thema. Das Fass zum Überlaufen gebracht hatte ein brutaler Angriff auf einen Zugbegleiter im Juli in der Nähe von Karlsruhe. Bei einem Streit mit einem Fahrgast war er bei voller Fahrt aus dem Zug gestürzt. Bahnsprecherin Anja Brücker.
13: Das Thema ist unseren Reisenden extrem wichtig. Sie wollen sich sicher fühlen. Aber auch unsere eigenen Kolleginnen und Kollegen berichten uns immer wieder, dass sie tagtäglich alkoholisierte Personen antreffen und dass es dann zu Konflikten kommt. Wir werden Kontrollen machen und wir werden auch, wenn jemand verstößt gegen unsere Vorschrift, zu Platzverweisen kommen. Und wenn man wiederholt erwischt wird, kommt es auch zum Hausverbot.
12: Ja, 30 Bahnhöfe in Deutschland sind bereits alkoholfrei, zum Beispiel Hamburg und München. Und da zeigt sich, es gibt weniger Gewalt und weniger Müll. Schleswig-Holsteins Verkehrsminister Matzen.
14: Ich finde es gut und richtig. Hauptbahnhöfe sind hin und wieder Orte, wo Menschen sich nicht immer zu 100% sicher fühlen. Und das wird sicherlich hiermit ein wenig gesteigert werden können. Aber man muss auch sagen, bei allen Verboten, die ausgesprochen werden muss, ist jetzt dann hier auch die Bahn in der Pflicht, tatsächlich das auch zu kontrollieren. Ansonsten nützt ein Verbot natürlich nichts.
12: Die Gastronomie an Bahnhöfen und auch die Bordbistros in den Zügen bleiben übrigens von dem Verbot ausgenommen. Und man darf auch weiterhin Alkohol im Gepäck mitnehmen. Weitere Meldungen jetzt aus unserem Nachrichtencenter mit Dirk Justus.
15: Ein Jugendlicher aus Nordfriesland steht im Verdacht, Behörden und Verwaltungen in Deutschland gehackt und erpresst zu haben. Das Landeskriminalamt ermittelt gegen ihn und zwei weitere Verdächtige. In Nordfriesland, Brandenburg und Hessen gab es deshalb Durchsuchungen. Dabei wurden Beweise sichergestellt, die jetzt ausgewertet werden. Mit den Erpressungsversuchen soll die Gruppe laut LKA allerdings keinen Erfolg gehabt haben. Eine defekte Waschmaschine hat am Abend in Lübeck einen Kellerbrand in einem Einfamilienhaus ausgelöst. Die Familie konnte sich rechtzeitig ins Freie retten. Niemand wurde verletzt. Die Feuerwehr hatte das Feuer schnell gelöscht. Danach konnte die Familie zurück in ihr Haus. 30 Jahre nach dem Mord am legendären US-Rapper Tupac gibt's ein Urteil in dem Fall. Der Ex-Gang-Anführer Dwayne Davis wurde schuldig gesprochen, den Mord in Auftrag gegeben zu haben. Ihm droht eine lebenslange Haftstrafe. Shakur war 1996 im Alter von 25 Jahren in Las Vegas erschossen worden.
12: Danke dir, Dirk. Noch zum Fußball. Der Hamburger Oberligist HEBC steht vor dem größten Spiel der Vereinsgeschichte. Heute Abend empfängt der Fünftligist aus Eimsbüttel in der ersten Runde des DFB-Pokals Vizemeister Borussia Dortmund. Gespielt wird im Volksparkstadion. Laut Verein wurden schon mehr als 41.000 Tickets verkauft. Und zum Schluss noch diese gute Nachricht aus Kiel. Da macht die Stadt ab sofort mehr Parkplätze frei. Außerhalb der Dienstzeiten darf ab heute auch auf den Behördenparkplätzen am Landgericht, dem Statistikamt und beim Personalmanagement Dienstleistungszentrum in der Gartenstraße geparkt werden.
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0: An den Schirm, bevor ihr rausgeht. Ihr werdet ihn heute immer wieder brauchen hier bei uns im Land. Tief Tessa gibt uns einige Schauer noch, bevor sie Adieu sagt. Vor allem um die Mittagszeit wird es sehr ungemütlich. Das zieht sich dann auch in den Nachmittag. Abends wird es aber besser. Temperaturen bis 20 Grad heute. 14 haben wir jetzt in Eckernförde am Alten Leuchtturm. 14 Grad in Großbuchwald bei der Reitsportgemeinschaft. Und 15 Grad haben wir in Niendorf am Meerwasserhallenbad. Der RSH-3-Tage-Trend sagt, es bleibt auch durchwachsen. Also lasst den Schirm direkt im Auto. Ihr werdet ihn weiterhin brauchen. Zumindest erstmal bis zum Wochenende. Ende wechselhaft und bis 20 Grad.
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16: Schleswig-Holsteins bester Verkehrsservice. Achtung Autofahrer, es geht auf die A1 Hamburg Richtung Bremen. Zwischen dem Dreieck Norderelbe und Stillhorn haben wir eine ungesicherte Unfallstelle. Fahrt da vorsichtig. Dann die A20 Lübeck Richtung Bad Segeberg. Wenn ihr hier unterwegs seid zwischen Geschendorf und dem Übergang zur B206, da liegt leider ein totes Wildschwein auf der Straße. Und Sven ist noch dran, hat was für uns. Sven, was gibt's?
17: Ich bin auf A24 unterwegs. Von Schwarzenbeek-Rande Richtung Witzhave ist komplett Stau.
16: Schwarzenbeek-Rande Richtung Witzhave. Komplett Stau. Konntest du schon sehen, was da ist? Oder?
17: Nee, aber es sind schon 4 Feuerwehren und ein Krankenwagen haben mir vorbeigefahren. Und dann ist ja auch noch die Baustelle bei Witzhave.
16: Oha, das klingt also vielleicht nach einem Unfall weiter vorne. Dann sagen wir dir mal ganz lieben Dank für das Update. Und ihr steht ab Schwarzenbeek-Rande.
17: Ja, ich bin Schwarzenbeek-Rande rauf und ab da stand man.
16: Also okay. Und dann vor allem auch an die Rettungsgasse denken, ne? Linke Spur nach links, alle anderen Spuren nach rechts, damit vorne weiter geholfen werden kann. 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Steht einer in Osterrönfeld, Bahnhofstraße, beidseitig 50. Dann B503 Schwedeneck Richtung Kiel, zwischen Kiel-Prohensdorf und Holstein-Stadion. Und Ingo, du hast auch noch einen?
18: Auf der A1 von Lübeck Richtung Puttgarden in der Baustelle bei Ratekau. Da steht der Blitzeranhänger. 80.
16: Lieben Dank dir, Ingo.
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0: Heute sind wir bei der Jugendfeuerwehr in Simonsberg. Und live vor Ort ist unser RSH Schleswig-Holstein-Reporter Fabian Pede. Aber nicht alleine.
19: Bei mir ist Silvia Asmussen. Du hast euch angemeldet für die Jugendfeuerwehr Simonsberg. Erzähl nochmal, was ist euer Wunsch?
20: Unser Wunsch ist ein Mannschaftszelt für Zeltlager und sonstige Veranstaltungen, damit wir geschützt sind und auch an Zeltlagern teilnehmen können.
0: Mhm. Kostenpunkt 5000 Euro. Aber die kriegt ihr, liebe Silvia, wenn ihr unsere Vereins-Challenge schafft.
16: Genau, Sharon und ich haben uns eine Aufgabe für euch überlegt. Die müsst ihr heute lösen und alle können euch dabei helfen. Alle Kameradinnen und Kameraden, alle eure Freunde, Nachbarn, ganz Simonsberg und drumherum einfach alle, die euch unterstützen möchten.
0: Und welche Vereins-Challenge ihr heute besiegt.

0: So, es ist 7:08.
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3: Heute sind wir bei der Jugendfeuerwehr Simonsberg im Kreis Nordfriesland und live vor Ort ist jetzt auch unser RSH Schleswig-Holstein-Reporter Fabian Pede. Fabian, schon was los bei euch?
4: Ja, das Feuerwehrgerätehaus in Simonsberg wird immer voller von Minute zu Minute. Bei mir ist Silvia Asmussen. Silvia, jetzt ist das gleich soweit. Erzähl noch mal deinen Wunsch.
5: Wir haben den Wunsch, ein Mannschaftszelt für die Jugendfeuerwehr, dass wir an Zeltlager teilnehmen können und auch sonstige Veranstaltungen, wo man mal einen Unterschlupf braucht. Ja, im Wert von 5.000 €, das können wir halt brauchen, um an Zeltlager teilzunehmen.
4: Unbedingt. Und da seid ihr ganz nah dran. Bis 17 Uhr habt ihr heute Zeit. Aber ihr müsst eine Challenge erfüllen.
0: Richtig. Eine Aufgabe für euren Verein. Und Achtung, hier kommt jetzt eure Challenge.
3: Findet 99 Menschen aus eurem Ort und darüber hinaus, die in einem Haus oder einer Wohnung wohnen, deren Hausnummer eine 9 enthält.
0: Ob 9, 19, 29 oder 90, die 9 muss in der Hausnummer vorkommen. Das ist eure Challenge heute am 1.9. Ihr habt Zeit heute bis 17 Uhr.
3: Und noch ganz wichtig bitte, den Perso nicht vergessen. Ne? Klar, muss ja irgendwie auch nachgewiesen sein, dass er in einer 9er Hausnummer wohnt. Also, liebe Jugendfeuerwehr Simonsberg, was denkt ihr? Schafft ihr das heute bis 17 Uhr?
4: Ihr habt's gehört. Ich gucke hier gerade in ganz sparsame Gesichter. Da wurden die Wangen schnell mal aufgeblasen. Silvia, was sagst du dazu? Ist das eine Aufgabe, die man lösen kann in Simonsberg? Oder?
5: Ja, also ich denke schon. Wir geben uns Mühe. Wir werden jetzt alles in Bewegung setzen, dass wir alles mit einer 9 auch hier herkriegen.
4: Vielleicht jetzt schon mal einen kleinen Aufruf starten?
5: Genau. Wir sind froh, wenn auch uns Husumer und Witzwörter und Öwesbüller und alle Dörfer rundherum uns unterstützen. Wir brauchen eure Hilfe und freuen uns auf euch.
0: Ja, mithelfen können alle. Euer Verein, Freunde, Nachbarn, der ganze Ort und natürlich alle, die euch einfach unterstützen wollen. Kommt vorbei in der Dorfstraße 31a in Simonsberg.
3: Wir melden uns den ganzen Tag immer wieder aus Simonsberg und unterstützen euch natürlich, damit es auch wirklich klappt. Hier nochmal die Challenge, die heute geschafft werden muss.
0: Ja, alle, die in ihrer Hausnummer eine 9 haben, sind gefragt. Denkt an den Perso, damit das auch nachgewiesen werden kann.
3: Wir drücken euch die Daumen und dem ganzen Verein natürlich auch.
0: Macht euch auf den Weg, unterstützt die Jugendfeuerwehr Simonsberg heute bis 17 Uhr, denn
6: zusammen sind wir Schleswig-Holstein.
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0: da. Und mit dem dicken Grinsen schicken wir euch jetzt los Richtung Arbeit und Schule.
1: Ich habe übrigens über Nico Santos gelesen, der war hier bei Michael Jackson Musical drinne. Da hat er einen kleinen Auftritt gehabt.
0: Oh echt?
1: Ja.
0: Das war cool, das Musical, habe ich schon gesehen.
1: Auf der Musicalbühne auf einmal, ne?
0: Da passt er gut hin.
1: Das kann er nämlich auch, aber jetzt ist er hier für euch. Guten Morgen um 18 Minuten nach 7. 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
1: Heute sind wir bei der Jugendfeuerwehr Simonsberg am Gerätehaus in der Dorfstraße 31a in Simonsberg.
0: Und die Zeit rennt. Bis 17 Uhr sind wir live bei euch vor Ort. Also lasst alles stehen und liegen und unterstützt euren Verein.
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0: Niemand wurde verletzt. Die Feuerwehr musste die Bahnstrecke freischneiden. Das dauerte rund 2 Stunden. Um 1:15 konnte der Zug dann weiterfahren. Deutschland hat jetzt ein eigenes Sicherheitsinstitut für künstliche Intelligenz. Es ist in Berlin an den Start gegangen. Das Institut soll Risiken und Chancen moderner KI-Systeme bewerten und Deutschland international wettbewerbsfähig halten. Außerdem geht es um weniger digitale Abhängigkeit. Und jetzt Meldungen aus der Region.
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2: Ich bin Sönke Röhling. Auf dem Husumer Marktplatz wollen heute rund 300 Bundeswehrrekruten ihr feierliches Gelöbnis ablegen. Sie gehören zum Spezialpionierregiment 167 Nordfriesland, der Luftwaffenunteroffizierschule in Appen und dem Ausbildungszentrum Cyber- und Informationsraum in Flensburg. Die öffentliche Zeremonie soll die Verankerung der Bundeswehr in der Gesellschaft sichtbar machen, heißt es. Große Teile der Husumer Innenstadt sind von 12 bis 17 Uhr für den Auto- und Busverkehr gesperrt. Das Landeskriminalamt ermittelt wegen Cyberkriminalität gegen einen Jugendlichen aus Nordfriesland. Er soll Teil einer Gruppe sein, die Verwaltungen und Behörden gehackt und erpresst hat. In dem Zusammenhang gab es auch schon Durchsuchungen, unter anderem in Nordfriesland. Die dabei sichergestellten Beweise werden jetzt ausgewertet.
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3: Tessa ist auf den letzten Zügen hier bei uns in Schleswig-Holstein. Es bleibt bei einigen Schauern heute. Vor allem um die Mittagszeit rum wird es ungemütlich. Danach gen Abend langsam besser. Also es zieht sich auch in den Nachmittag. Temperaturen bis 20 Grad. 5 sind aber jetzt in Fleckeby an der Grundschule. 14 Grad in Schinkel am Gut Rosenkranz. Und 14 Grad in Struvenhütten beim Freibad. Also wenn die Kiddies gleich loslaufen Richtung Schule, mach so diesen Regenschutz über die Ranzen. Der RSA-3-Tage-Trend sagt, es bleibt auch durchwachsen bis zum Wochenende immer wieder Regen mit dabei. Kurz Sonne auch, aber wenig. Weiterhin bei bis zu 20 Grad.
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4: Schleswig-Holsteins bester Verkehrsservice. Achtung, Autofahrer, es geht auf die A23. Da liegen Gegenstände. Heide Richtung Hamburg. Zwischen Hohenfelde und Elmshorn. Auf der Straße vorsichtig hier. Dann ein Unfall leider heute Morgen schon auf der A24. Schwerin Richtung Hamburg. Zwischen Schwarzenbeek-Grande und Witzhafe. Da ja auch noch eine Baustelle in Witzhafe nachher. Also da der Unfall. Rettungskräfte sind da schon durch. Und es staut sich hier auf 3 Kilometern. Seid schlau im Stau. Denkt immer an die Rettungsgasse. Linke Spur nach links, alle anderen Spuren nach rechts. Das funktioniert da aber wohl schon ganz gut. Also mal liebe Grüße an alle, die gut Platz gemacht haben. Und wir gucken zur A1 Hamburg Richtung Bremen. Zwischen dem Dreieck Norderelbe und Stillhorn auch ein Unfall. Deshalb hier nur eine Spur frei. 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Steht einer und zwar in Harrisley, Ochsenweg, beidseitig Höhe Parkplatz. Da sind 40. Bad Schwartau, Alt-Rensefeld, beidseitig Höhe der Schule, da sowieso immer vorsichtig, 30 erlaubt. Und Anne hat noch einen für uns, Staublitzermelderin. Anne, wo blitzt es?
5: Und zwar B503, Altenholz Richtung Kiel, kurz vor dem Pohlensdorfer Tunnel. 80. Alles klar.
4: Super, das ist also noch vor Holsteinstadion, da sind 80, das steht da gelegentlich mal. Lieben Dank dir und gute Fahrt.
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4: Ich habe es gewusst. Stallluft ist gut für die Gesundheit. Endlich ist das wissenschaftlich bewiesen, dass also Dithmarscher vor allem sehr gesund leben.
3: Ja, wir haben ja sehr viele Höfe und Ställe in Schleswig-Holstein. Ja, also nicht eigentlich nur müssten wir ja alle sehr gesund und allergiefrei leben. Bauernhofluft, Kuhstallluft soll anscheinend vorbeugend sein. Aber stimmt das wirklich? Wir gucken uns das gleich
4: mal an. Ich wollte jetzt mal speziell auf die Dithmarscher kommen, weil ich ja auf Dithmarscher komme. Aber gut, dann Kohlluft ist bestimmt auch gut, aber wir klären das, ne?
3: Gesund zu essen, ja.

0: Push the Button. Sugar Babes, die Knöpfe in den Melkanlagen wurden auch gerade gepusht und gedrückt. Die erste Melkrunde ist doch schon durch. Jawohl. Schönen guten Morgen. Hier ist die RSH Moin Show mit Sharon Hein und Matze Schmark.
1: Guten Morgen.
0: Kuhausdünstungen gegen Asthma. Das klingt jetzt erstmal verrückt, aber Forscher haben herausgefunden, dass Bauernhofkinder ein geringeres Risiko für Asthma und Heuschnupfen haben.
1: Wie gut, dass wir hier bei uns in Schleswig-Holstein so viele Höfe, Landwirte und Bauernhöfe haben und viele Kinder da ja auch aufwachsen. Gina Maria Kock aus dem RSH Moin Show Team ist bei uns. Gina, die können sich doch jetzt freuen, oder?
2: Ja, alle, die auf dem Kuhbauernhof zumindest wohnen, wo es halt Rindvieh gibt. Denn Forscher haben rausgefunden und erstmals ganz genau nachgewiesen, welche Bakterien in der Stallluft für diesen Bauernhofeffekt, wie man so salopp sagt, verantwortlich sind.
0: Aha.
2: Das sind Bakterien, die stammen vor allem aus dem Verdauungstrakt von Kühen. Mhm. Die Kühe atmen also was aus, die Kinder im Stall atmen die gleiche Luft wieder ein und diese enthaltenen Stoffe helfen offenbar dabei, das menschliche Immunsystem zu beruhigen und auch so überschießende Entzündungsreaktionen zu verhindern. Dadurch kann er bei den Kids das Risiko für Asthma, Heuschnupfen und andere Allergien sinken.
0: Kann, ne? Muss
2: kann.
0: Man sagen.
2: Ja,
0: aber ich bin jetzt ganz froh, dass ich auch teilweise im Kuhstall war in meiner Kindheit. Also ab in den Kuhstall für die Kids oder was? Könnte man jetzt sagen.
2: Ja, also aber einmal Stallluft atmen und nie wieder Asthma, so ganz so einfach ist es nicht.
1: Schön wär's.
2: Ja, das wäre tatsächlich schön, aber es könnte vielleicht irgendwann so ein bisschen in die Richtung gehen, denn die Forscher verstehen jetzt diese Wirkungskette und jetzt, wo das einmal verstanden ist, kann es sein, dass langfristig sogar ein Medikament aus diesem, ja, aus dieser Wirkungskette entwickelt werden kann oder irgendeine andere Art von Behandlung, die dann diesen positiven Bauernhof-Effekt wie nachahmt. Ne?
1: Deswegen sehen Kühe auch so süß aus.
0: Ja.
1: Vielleicht ist das der Grund.
0: Ja.
2: Weil sie kein Asthma haben.
1: Vielen Dank dir, Gina. Liebe Grüße mal an alle Landwirte, die jetzt ja schon lange auf den Beinen sind und ihre Kühe gemolken oder auch gefüttert haben. Atmet heute mal ganz besonders tief die Stallluft ein.
0: Ja komm, Schnucki, ja komm. Ja, komm.

0: Kennt ihr eigentlich die Wahrheit hinterm Ortsschild? Schönen guten Morgen, hier ist die RSA Moin Show um gleich 7:45. Wir haben sie für euch.
1: Richtig, ab sofort immer morgens hier bei uns um 7:45 in der RSA Moin Show mit Kollege Frank Bremser. Er guckt auf die Orte in Schleswig-Holstein und erklärt uns vor allem, was das eigentlich bedeutet. Was ist denn eigentlich, warum kommt ein Ort zu seinem Namen?
0: Ja.
1: Also warum heißt Pinneberg Pinneberg? Warum heißt Hennstedt Hennstedt und warum heißt Heide eigentlich Heide?
0: Heute haben wir einen Namen für euch, also wenn ihr den mal beim Geigenraten benutzt oder so, da habt ihr garantiert schon gewonnen.
1: Ja, da sind alle Buchstaben aus dem Alphabet drin.
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3: Heute sprechen wir über Helschen, Heringsand, Unterschar.
4: Versandservice Nord, können Sie mir Ihren Wohnort einmal buchstabieren, bitte?
5: Ja, kein Problem. H-E.
3: Während der Mann ihr seinen Wohnort buchstabiert, erledigt sie schon mal ihren Wocheneinkauf.
5: S-C-H-E-N.
3: Räumt die Wohnung auf.
5: Bindestrich H-E-R.
3: Und war 2 Wochen auf Mallorca.
4: Das tut mir leid, der Name passt nicht ins Adressfeld.
5: Ja, das passiert mir öfter mal.
3: Helschen, Heringsand, Unterschar besteht aus den 3 Ortsteilen Helschen, Heringsand und Unterschar. 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
4: Wissen Sie was? Ich schreibe Helschen drauf, okay?
5: Ja, besser ist er. Sonst kommt das Paket erst nach Weihnachten.
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13: 5:08. Ich bin Finn Riebesel, Freund lieb. Guten Morgen. Alkohol trinken ist im Kieler Hauptbahnhof ab sofort verboten. Damit will die Deutsche Bahn die Sicherheit für die Mitarbeiter und Reisenden verbessern. Kiel macht dabei nur den Auftakt, Jana Klonikowski.
14: Ja, bis Mitte Oktober soll schrittweise an allen deutschen Bahnhöfen ein Alkoholverbot eingeführt werden. Grund dafür ist, dass man immer wieder gesehen hat, dass da, wo zu viel Alkohol fließt, auch die Gewalt zunimmt, sagt Bahnchefin Paller. Ausnahmen gibt es für Gastrobetriebe. Da darf weiterhin Alkohol getrunken werden. Schleswig-Holsteins Verkehrsminister Matzen begrüßt das Alkoholverbot. Er sagt aber auch, dass intensiv kontrolliert werden muss. Sonst würden solche Verbote nicht wirken.
13: Der September bringt auch weitere Änderungen in Deutschland mit sich. Lohnsteuerhilfevereine dürfen künftig mehr Menschen beraten. Außerdem gibt es beim Einkaufen mehr Transparenz. Versprechen wie umweltfreundlich müssen Firmen künftig nachweisen können. In Norderstedt hat die Polizei am Abend ein Auto mit 4 Insassen verfolgt, dessen Fahrer sich einer Kontrolle entziehen wollte. Der Wagen raste über die A7 bis nach Hamburg-Bahrenfeld. Dort fuhr er um kurz vor 19 Uhr an einer Kreuzung unkontrolliert auf den Gehweg und erfasste einen Radfahrer, der bei dem Zusammenstoß verletzt wurde. Wie es heißt, wurden im Auto Drogen gefunden, mehrere Personen wurden festgenommen. Bei Microsoft gibt es aktuell Probleme. Millionen Menschen sind weltweit betroffen. Unter anderem funktioniert Outlook nicht richtig. Nutzer können sich erst gar nicht richtig einloggen oder keine E-Mails senden oder empfangen. Microsoft ist dran, die Probleme in den Griff zu kriegen. Grund ist ein technischer Fehler, wodurch der Zugriff auf die Server verhindert wird. Neben Outlook sind etwa auch Teams und OneDrive gestört.
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15: Ja, ab und zu guckt auch mal die Sonne in euer Gesicht hier bei uns in Schleswig-Holstein heute. Zwischendurch haut tief Tessa aber auch noch mal einen Schauer rein, bevor sie sich dann verabschiedet heute. Vor allem die Mittagszeit wird nass, gegen Abend wird es dann langsam trockener. Die Temperaturen heute bis 20 Grad. 14 haben wir jetzt in Marsholm an der Fischräucherei, 15 Grad in Emkendorf beim Gut und 16 Grad haben wir in Legerdorf beim Aussichtspunkt. Der RSH 3-Tage-Trend sagt, es bleibt auch durchwachsen, zumindest erstmal bis zum Wochenende. Immer wieder Regen mit dabei, aber auch wie heute immer mal wieder ein bisschen Sonne.
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16: Schleswig-Holsteins bester Verkehrsservice. Achtung Autofahrer, es geht nochmal auf die A24 Schwerin Richtung Hamburg. Zwischen Schwarzenbeek-Rande und Witzhave gab es einen Unfall, auch vor der Baustelle noch, in Witzhave selber ja noch. Und dann sind hier 3 Kilometer Stau angesagt. Ist aber schon ein bisschen weniger Anstehzeit geworden. Viertelstunde müsst ihr dann noch oben drauflegen, dann kommt ihr da gut durch. Und noch ein Unfall auf der A1 Hamburg Richtung Bremen, wenn ihr hier unterwegs seid, zwischen dem Dreieck Norderelbe und Stillhorn. Nach einem Unfall ist da nur eine Spur frei. Bauarbeiten laufen auf der A7 Flensburg Richtung Hamburg zwischen Hollmoor und Bönningstedt Nord. Das heißt, die linke Spur ist wegen Bauarbeiten gesperrt. Deshalb verzögert sich das hier auch ein bisschen. Der Stau war vorhin schon ab Quickborn zu merken. Da ging es dann plötzlich nur noch mit 30 km/h weiter, hat mir Ingo gemeldet. Also lieben Dank fürs Bescheid geben. Aber ihr fahrt da auf jeden Fall mit ein bisschen mehr Zeit im Nacken. Und dann habe ich leider noch die Meldung von der B77 Rendsburger Kanaltunnel Itzehoe Richtung Rendsburg. Da wurde leider gerade die Höhenkontrolle ausgelöst. Das heißt, die Ampeln erstmal kurz auf Rot. Wir hoffen, da geht es gleich wieder weiter für euch. 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Da hat Ingo einen für uns. Ingo, wo steht er?
17: Auf der A1 von Lübeck Richtung Puttgarden in der Baustelle bei Rathekau. Da steht der Blitzeranhänger. 80.
16: Ja, alles klar, lieben Dank, der A1-Blitzer. Dann haben wir noch einen in Osterrönfeld, den hat Brigitte gesehen. Bahnhofstraße beidseitig. Bad Schwartau, sagt der Felix. Stehen Sie Alt-Rensefeld beidseitig, Höhe der Schule 30, erlaubt sowieso immer vorsichtig. Und B430 habe ich noch Schenefeld Richtung Neumünster, Höhe Rea. Da stehen Sie in der 70er. Wir wünschen euch eine gute Fahrt. Kommt heile und sicher an, bitte.
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15: 9, 19, jo. 29, jo. 99.
16: Geht auch.
15: Das sind alles Hausnummern, die heute zählen. Bei Schleswig-Holsteins Vereins-Challenge in Simonsberg. Da sind wir nämlich heute. Bis 17 Uhr braucht die Jugendfeuerwehr eure Unterstützung. 99 Leute müssen vorbeikommen, die in einer Hausnummer wohnen, die eine 9 drin hat.
16: Wenn das klappt, gibt's 5.000 Euro fürs neue Zelt, fürs Zeltlager. Und die ersten Simonsberger aus einer 9er Hausnummer sind auch schon da. Wir schalten gleich nochmal rüber ans Feuerwehrgerätehaus zu RSH Schleswig-Holstein-Reporter Fabian Pede, der schon fleißig wie ein Türsteher die Personalausweise überprüft.

0: Also ich würde ja gerne unterstützen, aber ich kann nicht.
1: Nee, ich auch nicht. Ich habe keine 9 in meiner Hausnummer. Das ist nämlich heute die Bedingung.
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0: Alle Leute, die eine 9 in ihrer Hausnummer zu Hause haben, sind heute gefragt. Das ist die Challenge für die Jugendfeuerwehr Simonsberg in Nordfriesland. Findet bis 17 Uhr 99 Leute, die in einem Haus mit einer 9 in der Hausnummer wohnen, weil heute der 1.9. ist.
1: Richtig. Angemeldet hat sich die Jugendfeuerwehr Simonsberg auf rsa.de mit ihrem dringenden Vereinswunsch. 5.000 Euro sind da notwendig für ein neues Zelt für Zeltlager. Den Wunsch wollen wir von RSH gerne gemeinsam mit den Volksbanken Raiffeisenbanken in Schleswig-Holstein erfüllen.
0: Alle Vereine, Ehrenamt und natürlich auch die Feuerwehren bei uns im Land können sich daher bei uns melden für Schleswig-Holsteins große Vereins-Challenge.
1: RSH Schleswig-Holstein-Reporter Fabian Pede führt Buch in Simonsberg und zählt alle Neuner durch. Fabi, wie schlagen sich denn die Simonsberger?
4: Ja, es ist so ein bisschen die Achterbahn der Gefühle heute Morgen. Erst war die Vorfreude riesig, dann kam die Challenge und dann waren erstmal die Wangen ziemlich dick aufgeblasen und wie sollen wir das machen? Fahren wir jetzt rum durchs Dorf, durch die Nachbardörfer, holen wir die Leute aus den Straßen ab. Und während hier noch fleißig überlegt wird, kam von der Seite ein junger Mann und sagte, ich bin mit der Hausnummer 39 eng verbunden. Da wohne ich. Zeigst du mir mal deinen Ausweis?
5: Ja, natürlich.
4: Ja. Sogar hier in Simonsberg, das ist direkt nebenan. Du heißt Rune.
5: Ja.
4: Rune. Und du hast es gehört heute Morgen, hast gedacht, du musst unbedingt die Jugendfeuerwehr hier unterstützen.
5: Ja, ich wusste das natürlich schon vorher, dass hier heute die RSH-Challenge stattfindet. Und deswegen bin ich nun auch heute Morgen um Punkt 7 hier.
4: Bist du hier irgendwie verwandelt mit der Jugendfeuerwehr? Warst du hier vielleicht selber mal drin?
5: Ja, ich war hier selber 8 Jahre in der Jugendfeuerwehr und bin seit diesem Jahr in der aktiven Feuerwehr. Und ja, dann passt das auch.
4: Ach Quatsch, jetzt hast du gleich zur Arbeit, oder?
5: Nee, ich habe jetzt noch schulfrei. Ich soll gleich zur Schule. Ich habe erste, zweite frei und dann geht's gleich zur Schule.
4: In Husum?
5: In Husum, genau.
4: Oh, du hast bestimmt viele Mitschüler, die in der Neuen wohnen. Also du musst jetzt gleich in der Schule mal ein bisschen Palaver machen.
5: Ja, ich weiß nicht, ob das was wird. Die haben ja noch nicht alle einen Führerschein.
4: Ja, aber dann bringst du die hier hin. Also, Rune, vielen, vielen Dank, dass du hier bist und dir viel Spaß in der Schule gleich.
5: Ja, vielen Dank.
0: Ja, dann trommeln wir alle Mitschüler zusammen, lieber Rune. Also, die ersten 9 sind notiert, kommt alle vorbei in der Dorfstraße 31a in Simonsberg.
1: Bis 17 Uhr brauchen wir 99 Leute, die eine 9 in ihrer Hausnummer haben. Aktiviert alle eure Freunde, Nachbarn, Schulen, Kollegen, unterstützt die Jugendfeuerwehr Simonsberg, denn zusammen sind wir Schleswig-Holstein.
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0: Roxette und Joyride um gleich 7:45. Hier ist die RSH Moin Show. Einen schönen guten Morgen euch und gleich haben wir was Neues für euch. Kommt von Taylor Swift. Uns darauf freuen, entspannt durch diesen Dienstagmorgen. Das ist Schleswig-Holsteins bester Musikmix. Taylor Swift, I Knew It, I Knew You, gleich neu bei uns hier bei RSH.
1: Ja, wenn wir mal ganz kurz Sommerbilanz ziehen, ne? Heute am meteorologischen Herbstanfang, da ist ja schon irgendwie einiges krasser gewesen als sonst. Ne? Super Hitze, super Trockenheit, aber auch Sturm mehr als sonst. Gestern ja auch wieder, ne?
0: Ja, es hat gestern überall in Schleswig-Holstein immer wieder geregnet, teilweise auch gewittert und richtig gestürmt. Auch in Nordfriesland, da hat Jelena aus Garding gestern eine ganz spannende Entdeckung gemacht. Jelena, du bist bei uns. Erzähl mal, was hast du da gestern Mittag beobachtet?
2: Ja, das war total aufregend. Wir waren mit dem Auto unterwegs und dann hat mein Kleiner hinten nur gerufen, Mama, guck mal. Ja, das ist ja fast sowas wie ein kleiner Tornado. Mhm. Dann sind wir rechts angehalten und haben gemerkt, er wird plötzlich irgendwie immer länger, immer schneller.
0: Oh.
2: Und dann habe ich gedacht, jetzt wird es spannend. Wir fahren ihn ein bisschen voraus, weil man sehen konnte, wo er langzieht.
1: Ja,
2: und dann sind wir ein kleines Stück gefahren, haben ihn tatsächlich beobachtet, wie er weitergezogen ist, fast bis auf den Boden gekommen ist. Und sich dann, ganz spannend, was wir fanden, wieder zurückgedreht hat zur Wolke.
0: Also quasi aus sicherer Distanz beobachtet. Man sieht das auch, du hast uns ja ein Video geschickt, so ein bisschen braun wurde der auch. Ne? Also da muss schon ordentlich Staub mit aufgewirbelt worden sein.
2: Ja, auf jeden Fall. Und ich glaube, wäre das ein bisschen länger geworden, dann hätten auch ein paar Bauernhöfe echt was abbekommen.
0: Ja, die Bilder aus Glückstadt hat jeder gesehen, Engelbrechtsche Wildnis da damals, da hat das Ding wirklich richtig gewütet und hat richtig Schaden angerichtet. Bei euch ist das alles glimpflich ausgegangen, es ist über Land passiert und niemandem was passiert, aber das ist auch spektakulär, das mal anzugucken, so, ne? Sieht man ja nicht jeden Tag.
2: Auf jeden Fall, also wir mussten auch wirklich anhalten und uns das echt mal gönnen, zuzugucken, weil das einfach so spannend ist und man das nicht alle Tage sieht.
1: Wenn ihr diesen kleinen Tornado mal sehen möchtet, den Jelle da mit ihrem Sohn entdeckt hat, dann klickt euch mal rein auf unsere RSH Facebook- oder Instagram-Seite. Da haben wir euch das Video hochgeladen. Sieht schon beeindruckend aus.
0: Da sieht man euren kleinen Wirbelsturm. Mhm. So.
1: Also, lieben Elena. Dank dir und Grüße nach Garding.
2: Dankeschön, liebe Grüße zurück.
0: Wenn das mal nicht das Einläuten des Herbstes ist, ne, der heute ja meteorologisch auch beginnt, dann
1: ist
0: weiß
1: so.
0: Ich es nicht.

0: Samba. Schönen guten Morgen am Dienstag. Hier ist die RSH Moin Show um 22 Minuten nach 8. Und es ist was Tolles passiert, denn der Ochsenweg wurde ausgezeichnet. Der ADFC hat den Ochsenweg jetzt als erste Radroute Schleswig-Holsteins mit 3 Sternen ausgezeichnet. Das besondere Zusammenspiel von Natur, Kultur und Geschichte macht diese Strecke so besonders. Laut den Experten finden wir natürlich auch. Also ab aufs Rad mit euch, solange es noch warm ist und warm genug ist vom Wetter her, dann könnt ihr diese tolle Strecke auch mal ausprobieren. Was sonst noch wichtig ist in Schleswig-Holstein, hört ihr gleich in den RSH-Nachrichten um 8:45 mit Finn Riebe. Sehr freundlich.
1: Und gleich in der nächsten halben Stunde habe ich noch Michael Schulte für euch. Mit 5 AM kommt er gleich auf die Bühne hier bei uns in der RSH Moin Show und er bringt danach direkt auch noch Anastasia mit und Paid My Dues. Das ist Schleswig-Holsteins bester Musikmix am Dienstag. Moin.
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7: 8:55. Ich bin Finn Riebe, sehr freundlieb. Guten Morgen. Seit heute gilt im Kieler Hauptbahnhof ein allgemeines Alkoholkonsumverbot. Ziel ist, die Gewalt einzudämmen, so Bahnchefin Palla. Schleswig-Holsteins Verkehrsminister Matzen begrüßt das Alkoholverbot, sagt aber auch, dass intensiv kontrolliert werden muss. Sonst würde die Regelung nicht wirken. Millionen Menschen weltweit haben aktuell Probleme mit Microsoft. Unter anderem funktioniert Outlook nicht richtig. Nutzer können sich erst gar nicht einloggen oder keine E-Mails senden oder empfangen. Grund ist ein technischer Fehler, wodurch der Zugriff auf die Server verhindert wird. 30 Jahre nach dem Mord am legendären US-Rapper Tupac gibt's ein Urteil in dem Fall. Der Ex-Gang-Anführer Dwayne Davis

0: Friesland, Brandenburg und Hessen. Dabei wurden laut LKA auch Beweise sichergestellt, die jetzt ausgewertet werden. Die insgesamt drei Verdächtigen sind zunächst weiter auf freiem Fuß. Auf dem Husumer Marktplatz wollen heute rund 300 Bundeswehrrekruten ihr feierliches Gelöbnis ablegen. Die öffentliche Zeremonie soll die Verankerung der Bundeswehr in der Gesellschaft sichtbar machen, heißt es. Große Teile der Husumer Innenstadt sind von 12 bis 17 Uhr gesperrt.
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2: Letzte Schauer hat Tieftessa noch für uns hier bei uns in Schleswig-Holstein heute. Es gibt zwischendurch auch Sonne, aber ihr müsst auch immer wieder mit einem kleinen Schauer rechnen. Vor allem um die Mittagszeit wird es dann noch ein bisschen doller. Die Temperaturen heute bis 20 Grad. 16 haben wir jetzt in Böcklund bei der Auenwaldschule, 16 Grad in Wankendorf am Stolpersee und 16 Grad in Henschitt-Ulzburg beim Naturbad Beckersberg. Der RSH 3-Tage-Trend sagt, es geht genauso weiter. Merkt euch das von heute. Das Wetter ändert sich erstmal bis zum Wochenende nicht.
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3: Schleswig-Holsteins bester Verkehrsservice. Achtung, Autofahrer, immer noch der Unfall auf der A24 Schwerin Richtung Hamburg zwischen Schwarzenbeek-Rande und Witzhave. Da gab es den Unfall heute Morgen vor der Baustelle. 2 Kilometer Stau jetzt noch und 10 Minuten mehr, die ihr da braucht. Ihr kommt aber an der Unfallstelle vorbei. Rettungsgasse hat vorhin auch hervorragend funktioniert. Lieben Dank euch dafür. Und jetzt gucken wir noch rüber zu den meisten Blitzern. Nur bei RSH. B202 Oldenburg Richtung Kiel. Zwischen der A1 Oldenburg Süd und Farve stehen sie nämlich in der 70er. Dann B501 Neustadt Richtung Heiligenhafen in der Ortsdurchfahrt Fagemiel. Burg in Dithmarschen, Waldstraße beidseitig 30 erlaubt. Harrislee, Ochsenweg beidseitig Höhe Parkplatz, da sind 40. Bad Schwartau, wer durch Alt-Renselfeld kommt, beidseitig Höhe der Schule stehen sie. Da natürlich immer vorsichtig. 30 sind hier erlaubt. Und in Kiel stehen sie auch noch. Hamburger Chaussee vom Kreisverkehr statt einwärts in der 30er. Wir wünschen euch eine gute Fahrt.
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3: Und Serienfans, aufgepasst! Ihr wisst vielleicht, welche Serie das hier ist.

0: alle. Das ist natürlich unter uns. Und unter uns gibt es jetzt schon seit 1994, also 32 Jahre. Aber bald ist Schluss.
1: Ja, tatsächlich hat RTL, der Heimsender von unter uns, das Ende bekannt gegeben. Nächstes Jahr ist Schluss. Das kam jetzt gerade erst raus.
0: Letzte Folge im März 27.
1: Unter uns wird zu Ende gehen und dann kann man nicht mehr in die Bäckerei Weigel, nicht mehr zu Paco. Dann ist damit Schluss.
0: Wir senden liebe Grüße in die Schillerallee und wünschen nochmal viel Erfolg bei den letzten Folgen unter uns. Und danke

0: Wer wohnt in einer Hausnummer 9 oder in einer 19 oder in einer 99 oder in einer 109?
1: Oder 90
0: es
1: auch.
0: Es ist egal.
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1: So sieht's aus. Und wir möchten heute die Jugendfeuerwehr Simonsberg im Kreis Nordfriesland unterstützen mit ihrem Vereinswunsch. Und das sind 5.000 Euro für ein neues Zelt für Zeltlager.
0: Um 7 Uhr haben sie von uns eine Challenge gestellt bekommen, hier aus dem RSH-Studio, aus der RSH-Moin-Show von Sharon und mir. Und wir haben gesagt, ihr braucht bis 17 Uhr heute, weil 1.9. ist, also 1. September, braucht ihr 99 Leute, die in einer Hausnummer 9 wohnen.
1: Ja, auch wenn ihr nicht aus Simonsberg kommt, ist egal. Fahrt dahin, wenn ihr eine 9 habt in der Adresse, nehmt den Perso mit, damit ihr es auch beweisen könnt und schon zählt ihr.
0: Wir haben da einen Türsteher stehen, heißt RSH Schleswig-Holstein-Reporter Fabian Pede und der guckt auf eure Persos, ob das auch passt. Gerade eben, ihr müsst mal bei uns in die Stories gucken bei Instagram und Facebook, gerade eben hat er schon gesagt, da war auch einer, die haben wohl ein Haus in Simonsberg, da wohnen 10 Menschen drin. Wenn die jetzt natürlich alle kommen, haben sie schon mal 10.
1: Dann sind schon mal 10 geritzt.
0: Das geht
1: auch.
0: Damit
1: wir den Vereinswunsch zusammen mit den Volksbanken Raiffeisenbanken erfüllen können, heißt es, diese Challenge zu meistern und damit er schafft, kommt noch vorbei. Zusammen sind wir Schleswig-Holstein.
0: Und gleich nächste halbe Stunde schalten wir noch mal rüber nach Simonsberg.

0: 17 Minuten vor 9 am 1.9. In Simonsberg in Nordfriesland werden auch Neunen gesucht. Und das alles zum meteorologischen Herbstanfang. Guten Morgen in der RSH Moin Show.
1: Guten Morgen. Ja, Herbst. Das heißt, der Sommer ist jetzt abgehakt. Meteorologisch gesehen zumindest.
0: Ist er das?
1: Ja, weiß ich nicht. Aber ich habe schon so ein bisschen Bock auf all das, was jetzt kommt.
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3: Der Herbst kommt und bald schon kehren die ersten Laubbläser zurück in unsere Gärten. Und es gibt Kürbisse und Kürbisfeste und Äpfel und Apfelfeste und Pfützen und Pfützenfeste. Bei manchen geht die Herbstliebe ja so weit, dass die regelrechte Herbst-Ultras sind. Wie im Fußball, nur geht's eben um Kastanienmännchen. Oder es geht ums schön gefärbte Laub.
4: Viele Bäume, bunte Blätter, ja, das ist die Herbstallee.
3: Lassen wir uns doch einfach anstecken. Vorfreude ist die schönste Freude.
4: Wir

0: 8 Minuten vor 9, hier ist die RSA Moin Show am Dienstag. Der Kreis Segeberg hat gestern für fast 2 Millionen Euro neue Fahrzeuge und Geräte für den Katastrophenschutz übergeben. Unter anderem hat das DRK neue Kühlanhänger und die Feuerwehr in Nahe einen neuen Rüstwagen und Gerätewagen bekommen. Wir wünschen allzeit gute Fahrt. Zusammen sind wir Schleswig-Holstein. Was sonst noch wichtig ist bei uns im Land, hört ihr gleich in den RSA Nachrichten um 5 vor 9 mit Finn Riebesel, Freundlieb.
1: Und gleich in der nächsten halben Stunde haben wir für euch gute Musik. Kommt von Sixpence, None the Richer.
2: Yeah.
1: Da gibt's ein Küsschen, Kiss Me, gleich in der nächsten halben Stunde. Gibt aber auch was Frisches von Shabuzi und Miles Smith, Blink Twice. Das ist Schleswig-Holsteins bester Musikmix. Moin am Dienstag.
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6: 5:09. Ich bin Finn Riebe, sei freundlieb. Guten Morgen. Im Kieler Hauptbahnhof darf man ab sofort keinen Alkohol mehr trinken. Die Bahn will so für weniger Müll und mehr Sicherheit sorgen. Der Bahnhofsvorplatz ist von dem Verbot nicht betroffen. Dafür muss das Land noch die rechtlichen Voraussetzungen schaffen. Dann will die Stadt ein Alkoholverbot auch auf dem Vorplatz prüfen. Das sagte uns Oberbürgermeister Samet Yilmaz.
7: Ein Verbot schiebt ja nur ein Problem von einem Punkt zu einem anderen Punkt, dass wir auch da schauen, wie die Maßnahme wirklich begründet wird, dass sie verhältnismäßig ist, dass wir, wenn wir es als dauerhaft für erfolgreich sehen möchten, dass wir wirklich ein Zusammenspiel von all diesen ganzen Punkten Sicherheit und Ordnung, aber auch von sozialen Angeboten sehen müssen, weil es bringt nichts, wenn wir die Menschen einfach von A nach B verschieben.
6: Mit dem neuen Monat ändert sich auch noch einiges mehr. Unter anderem gibt es für Verbraucher mehr Infos beim Einkaufen. Überall in der EU sind Labels zur Gewährleistung und Garantie Pflicht. Auch noch wichtig, in Sachsen-Anhalt, Mecklenburg-Vorpommern und Berlin wird gewählt und nächste Woche ist wieder bundesweiter Warntag. Nach einer weltweiten Panne bei Microsoft sind die Systeme wieder angelaufen. Millionen Menschen hatten seit gestern Abend Probleme mit Outlook. Nutzer konnten sich nicht einloggen oder keine E-Mails senden oder empfangen. Grund war ein Serverfehler in der Cloud. Das Landeskriminalamt ermittelt wegen Cyberkriminalität gegen einen Jugendlichen aus Nordfriesland. Der Jugendliche soll Teil einer Gruppe sein, die Verwaltungen und Behörden gehackt und erpresst hat. In dem Zusammenhang gab es auch schon Durchsuchungen in Nordfriesland, Brandenburg und Hessen. Die Ermittlungen laufen weiter. In gut zwei Wochen geht Helgoland im wahrsten Sinne des Wortes offline. Wegen Tiefbauarbeiten am Seekabel in St. Peter-Ording wird die Hochseeinsel zwei Tage lang nicht mit Strom vom Festland versorgt. Die Internet- und Telefonverbindung wird für rund 10 Stunden gekappt.
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8: Sie spielt ein wenig mit unseren Gefühlen, muss man schon sagen. Tief Tessa ist immer noch bei uns hier in Schleswig-Holstein. Und mal scheint die Sonne und man denkt, ach, eigentlich ein ganz schöner Tag. Und bums, kommt wieder ein Schauer um die Ecke. Heute Mittag vor allem wird es nochmal richtig nass. Danach erholt sich das dann gern Abend wieder ein wenig. Temperaturen heute bis 20 Grad. 16 haben wir jetzt im Buhsdorf an der Beachanlage. 17 Grad in Friedrichstadt beim Modellbahn Zauber und 16 Grad in Degeling beim Jazzclub. Der RSH-3-Tage-Trend sagt, es bleibt genau so erstmal bis zum Wochenende. Wechselhaft und bis zu 20 Grad.
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10: Schleswig-Holsteins bester Verkehrsservice. Es geht auf die A7 Flensburg Richtung Hamburg. Zwischen Holmoor und Bönningstedt haben wir 5 Kilometer Stau. Der Grund ist hier eine Baustelle auf der linken Spur. Da ist gesperrt, links auf jeden Fall. Und deshalb braucht ihr da gerade eine Viertelstunde länger. Bitte einplanen auf dem Weg nach Hamburg. Und in der Gegenrichtung die A7 Hannover Richtung Hamburg. Da stehen wir im Süden vor der großen Stadt zwischen Heimfeld und Waltershof. 8 Kilometer, 20 Minuten mehr auf dem Weg nach Schleswig-Holstein. So, und in Elmshorn ist die B431, das dass die Schulstraße zwischen Johannesstraße und Gärtnerstraße in beiden Richtungen wegen eines Feuerwehreinsatzes aktuell gesperrt. Ihr müsst eine Umleitung fahren und die meisten Blitzer nur bei RSH. Da haben wir einen in Mölln, Ratzeburger Straße beidseitig nämlich. Und dann hat Basti noch einen für uns. Basti, wo steht er?
11: Ich wollte einmal einen Blitzer melden in Willingrade, in der Ortsdurchfahrt zwischen Ricklingen und Neumünster beidseitig. Da ist 50.
10: Alles klar, lieben Dank dir, Basti. Willingrade haben wir hiermit. Dann B202 noch, Oldenburg Richtung Kiel zwischen A1, Oldenburg Süd und Farve. Steht nämlich auch einer, 70 erlaubt. Und Burg Dithmarschen, Waldstraße beidseitig in der 30er. Danke, Christine.
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8: 99 Leute mit einer 9 in ihrer Hausnummer. Also 9, 19, 29, 90, 119, würde alles zählen.
10: Das ist die Aufgabe für die Jugendfeuerwehr Simonsberg heute bei Schleswig-Holsteins großer Vereins-Challenge. Klappt das? Und bis 17 Uhr sind 99 Leute aus einer 9er Hausnummer am Gerätehaus in Simonsberg vorbeigekommen. Dann erfüllen wir den Vereinswunsch. 5.000 Euro für ein neues Zelt fürs Zeltlager.
8: Alle möglichen WhatsApp-Gruppen laufen schon heiß. Und ganz oldschool wurde auch schon ein Telefonbuch besorgt. Haben wir schon gehört, ja. Zumindest. Da blättern wir gleich mal rein mit unserem RSH Schleswig-Holstein-Reporter in einer Viertelstunde.

0: So ein schöner Song, oder? Sixpence, None the Richer, Kiss Me hier in der RSH Moin Show, das ist Schleswig-Holsteins bester Musikmix, gleich mit was Frischem von Martin Garrix und Ed Sheeran.
1: Ja, ist das da schön. Kennt man ihn eindeutig, ne? Ed Sheeran. Repeated ist nämlich gleich neu bei uns bei RSH.
0: So, und jetzt seid ihr wieder gefragt.
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3: RSH und die Volksbanken Raiffeisenbanken erfüllen Wünsche von Vereinen und Ehrenamtlern.
1: Wer wohnt in einer Hausnummer mit einer 9 drin? Nummer 9, Nummer 19, 29, 99, 190, es ist egal. Hauptsache, es taucht eine 9 drin auf.
0: Die Jugendfeuerwehr Simonsberg, die braucht nämlich 99 Leute, die in einer solchen Hausnummer wohnen und am Feuerwehrgerätehaus in der Dorfstraße vorbeikommen. Und zwar bis heute Nachmittag um 17 Uhr.
1: Das ist unsere Challenge. Klappt das? Erfüllt RSH gemeinsam mit den Volksbanken, Raiffeisenbanken den dringenden Vereinswunsch der Jugendfeuerwehr Simonsberg, ein neues Zelt fürs Zeltlager zu kaufen für 5.000 Euro.
0: Zusammen sind wir Schleswig-Holstein und zusammen kriegen wir das doch hin. Kommt vorbei und unterstützt die Simonsberger. RSH Schleswig-Holstein-Reporter Fabian Peter ist auch live vor Ort. Und Fabi, was ist denn die Strategie gerade bei euch, dass das klappt?
4: Ja, hier qualmen die Köpfe tatsächlich. Hier wird überlegt, wer noch in der 39 oder 49 oder 99 wohnt. Und bei mir ist die Bürgermeisterin Andrea. Hier sitzen wirklich alle mit den Handys in der Hand und schreiben in irgendwelchen Gruppen, in die Busse-Gruppe, in die Feuerwehrgruppen aus den anderen Dörfern hier drumherum. Wer wohnt in der 9 oder 99, kommt vorbei. Und Andrea hat sich ganz oldschool einfach mal ein Telefonbuch geschnappt. Und du gehst hier gerade die Adressen durch, ne?
5: Ja, meine Mutter hat das gebracht aus dem Proof. Sowas haben wir von 2018. Und wir haben alle aus dem Bett geklingelt heute Morgen einfach mal, ne? Mal gucken, wer kommt. Wir hoffen auf eure Unterstützung.
4: So, Andrea, jetzt müssen wir nochmal über Simonsberg sprechen. Wie viele Straßen habt ihr und wie viele haben auch wirklich noch eine 9 überhaupt als Hausnummer?
5: Wir haben viele Nebenstraßen und landwirtschaftliche befahrene Straßen, aber gar nicht so viele Straßen mit den 9. Also 9 haben wir in der Dorfstraße, da gibt es dann auch noch bis 119. Aber die anderen Straßen, da fehlen die 9 denn schon mal, leider.
4: Genau, deswegen ganz große Bitte von der Bürgermeisterin Andrea. Komm vorbei aus Witzwort, Oldenswort, Husum, St. Peter nehmen wir auch noch. Ja. Nehmt euren Ausweis mit und dann schafft ihr das, oder?
5: Ja, wir schaffen das natürlich.
0: Ja, heute ist 1.9. Es muss leider die 9 sein.
1: Ja, wir drücken euch die Daumen.
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0: Temperaturen aktuell liegen bei 17 Grad in Flensburg am Hafen, 16 haben wir in Wittorf an der Apotheke und 16 Grad im Wildpark in Mölln. Was?
1: Ja, ich wollte mittags joggen gehen, jetzt kann ich das wieder nicht machen.
0: Ja, so eigentlich.
1: Ich wollte mit Sport anfangen.
0: Kannst du heute Abend machen, da sieht es besser aus.
1: Ach so,
0: und
1: ja, nee,
0: es wird vielleicht sogar noch wärmer, Temperatur nämlich bis 20 Grad. Der RSA 3 Tage Trend sagt, lass das mit dem Joggen auch die nächsten Tage sein, es bleibt nämlich genauso wie heute, vielleicht Wochenende wieder.
1: Heute Abend ist Dönerdienstag, da kann ich nicht.
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1: Schleswig-Holsteins bester Verkehrsservice. Achtung Autofahrer, es geht auf die A23 Hamburg Richtung Heide. Zwischen Tornisch und Elmshorn liegt ein Plastikteil auf der Straße. Fahrt da vorsichtig. Stau haben wir noch auf der A7 übrig. Hannover Richtung Hamburg zwischen Heimfeld und Waltershof. 7 Kilometer. Und in Elmshorn ist die Schulstraße zwischen Johannesstraße und Gärtnerstraße in beiden Richtungen wegen eines Feuerwehreinsatzes gesperrt. Ihr müsst dann eine Umleitung fahren. Die meisten Blitzer nur bei RSH. Harrislee und zwar Holmberg statt einwärts. Höhe der Schule sowieso immer vorsichtig. Danke Carola. 30 erlaubt. Hoschi hat eingesehen in Mölln, Ratzeburger Straße beidseitig, da sind 30. Dann Willingrade, Petersburger Straße, Höhe Willingrader Straße 50 und B202 noch Oldenburg Richtung Kiel zwischen der A1, das ist Oldenburg Süd, die Ab- und Auffahrt und Farve, da stehen sie in diesem 70er Stück, den hat Mike entdeckt. Gute Fahrt euch!
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0: Guten Morgen an diesem Dienstagmorgen. Hier ist die RSA Moin Show. Matze Schmark, Sharon Hein und jetzt ist auch schon Tanja Puttfagen bei uns. Ja,
1: ich müsste aber weg jetzt nach Simonsberg zur Jugendfeuerwehr.
0: Du musst dahin.
1: Ja, ich wohne auch in deiner Moin.
2: Oh,
1: ja, wirklich.
2: Heute die große Vereinschallenge hier bei RSH. Wir haben die Jugendfeuerwehr Simonsberg zu Gange. Die sind schon fleißig am Gerätehaus und die haben von uns heute Morgen um 7 die Challenge bekommen. Findet 99 Leute mit einer Hausnummer, in der irgendwie eine 9 ist. So, Tanja.
1: Die doch
2: locker. Was machst du hier?
1: Ja, ich weiß, aber es nützt ja nichts. Ich wäre sonst gerne vorbeigekommen bei euch, aber ihr schafft das auch ohne mich, bin ganz sicher.
0: Es gibt aber in einigen Dörfern, haben wir auch aus Simonsberg schon gehört, gar keine 9, also viele Straßen, die gar nicht bis zur 9 kommen, weil die so klein sind.
2: Ja.
0: Dafür gibt es in einigen Orten etwas anderes, ziemlich häufig und darüber redest du heute Vormittag.
1: Ja, genau, Döner nämlich. In Kiel ist die Dönerladendichte so unheimlich hoch. Also ich glaube, auf 100.000 Einwohner kommen irgendwie 11,5 Dönerläden.
0: Ich habe aber im Döner-Dreieck gewohnt.
2: Ich
0: in
2: kann,
0: Kiel.
2: Du? Ja, ich könnte jeden Stück Tag drumherum in eine andere Filiale gehen.
0: Also ja.
2: Ich fange mit Dürüm an und hör mir die Köfte auf.
1: Döner ist so lecker.
0: Dann ist es ja klar, was es heute zum Mittag gibt bei Tanja. Ich wünsche euch schon, auf jeden Fall schon mal guten Appetit und wir hören uns dann morgen früh wieder ab 5, ja, wenn ihr dann vielleicht irgendwann mal wieder Hunger habt.
2: Mit euren Frühstücksdönern, Sharon Hein und Matze Schmark in der RSH Moin Show. Bis dahin, viel Spaß jetzt mit George Ezra und Hold My Girl. Euch einen schönen Dienstag.

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12: 5:10. Ich bin Finn Riebesel, Freundlieb. Guten Tag. Alkohol trinken ist im Kieler Hauptbahnhof ab sofort verboten. Damit will die Deutsche Bahn die Sicherheit für die Mitarbeiter und Reisenden verbessern. Kiel macht dabei nur den Auftakt, Diana Klonikowski.
13: Ja, bis Mitte Oktober soll schrittweise an allen deutschen Bahnhöfen ein Alkoholverbot eingeführt werden. Grund dafür ist, dass man immer wieder gesehen hat, dass da, wo zu viel Alkohol fließt, auch die Gewalt zunimmt, sagt Bahnchefin Paller. Ausnahmen gibt es für Gastrobetriebe, da darf weiterhin Alkohol getrunken werden. Schleswig-Holsteins Verkehrsminister Madsen begrüßt das Alkoholverbot. Er sagt aber auch, dass intensiv kontrolliert werden muss, sonst würden solche Verbote nicht wirken.
12: Der September bringt auch weitere Änderungen in Deutschland mit sich. Lohnsteuerhilfevereine dürfen künftig mehr Menschen beraten. Außerdem gibt es beim Einkaufen mehr Transparenz. Versprechen wie umweltfreundlich müssen Firmen künftig nachweisen können. Ein Autofahrer hat sich mit der Polizei eine Verfolgungsjagd durch Norderstedt über die A7 bis nach Hamburg geliefert. In Bahrenfeld raste der Wagen auf einen Gehweg und fuhr einen Radfahrer an. Der wurde verletzt. Im Auto fanden die Beamten außerdem Drogen. Mehrere Personen wurden festgenommen. Eltern in Deutschland machen sich zunehmend Sorgen um die Zukunft. Das zeigt eine Umfrage für die Organisation Save the Children. Etwa ein Fünftel hat demnach Angst, nicht genug Geld für alltägliche Dinge zu haben. Viele Kinder müssen auf Dinge verzichten, die für Gleichaltrige normal sind, etwa neue Klamotten oder Hobbys. Erik Großhaus von Save the Children sagt:
14: Für etwa 21% der Befragten sind Dinge wie neue Möbel, Ausflüge, Restaurantbesuche oder Urlaube eher nicht oder auf keinen Fall drin. Das hat natürlich Auswirkungen auf die Chancengleichheit und die soziale Teilhabe der betroffenen Kinder. Und das sorgt auch für Stress und emotionale Belastungen für Kinder und Familien.
12: Fußball-Oberligist HEBC aus Hamburg steht vor dem größten Spiel der Vereinsgeschichte. Heute Abend empfängt der Fünftligist aus Eimsbüttel in der ersten Runde des DFB-Pokals Vizemeister Borussia Dortmund. Gespielt wird im Volksparkstadion. Laut Verein wurden schon mehr als 41.000 Tickets verkauft.
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6: Wieder viele Wolken am Start, auch immer wieder Schauer und heute Abend dann auch noch mal ein bisschen Sonne an der See, auch ganz gut Wind. So sieht das heute aus bei uns in Schleswig-Holstein und wir kommen auf 19 bis 21 Grad. Im Moment sind es 17 in Grömitz an der Tauchgondel, in Flensburg am Rathaus 17 und 18 in Schobel auf der Seebrücke. Der RSH-3-Tage-Trend, das geht echt exakt so weiter die nächsten Tage. Zum Freitag hin wird das sogar eher mehr mit Regen und Wind.
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6: Schleswig-Holsteins bester Verkehrsservice. Wir haben 3 Kilometer Stop and Go auf der A7 Hannover-Hamburg zwischen Heimfeld und Waltershof. 10 Minuten dauert das da länger. Und auf der A255 Richtung Hamburg Süd ist am Dreieck Norder-Elbe die Überleitung zur A1 Richtung Lübeck gerade gesperrt. Da wird nämlich gemäht. Die meisten Blitzer nur bei RSH Harrislee-Holmberg stadteinwärts an der Schule. 30 sind da erlaubt. Mölln-Ratzeburger Straße beidseitig, auch da bitte nicht schneller als 30 fahren. Willingrade, Petersburger Straße in Höhe der Willingrader Straße, 50 erlaubt. Und Christian hat noch einen.
3: Schönen guten Morgen. Es wird geblitzt in Burg Dithmarschen in der Waldstraße beim Waldkindergarten.
6: Ja, wunderbar. Vielen lieben Dank. Staus und Blitzer meldet ihr uns ja mal kostenlos unter der 08000774774. Gute Fahrt euch.
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6: Ich wünsche euch was, nämlich einen ganz tollen Dienstag. Und vielleicht ist bei euch der Dienstag ja auch der Döner-Dienstag. Denn laut Statistik gibt es in Kiel ganz besonders viele Dönerläden auf 100.000 Einwohner. 11,5 Dönerläden. Damit liegt Kiel bundesweit auf Platz 3. Und deshalb möchte ich ja eigentlich von euch heute wissen, wo gibt es denn die besten Döner? Sagt einfach mal Bescheid. Kiel 0431 98 6 98 3 mal die 0. Es dürfen natürlich auch gerne nicht Kieler anrufen, ne? Oder eine Sprachnachricht schicken über WhatsApp.
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Schnell mal der Blick auf die Straßen der RSA Verkehr. Achtung Autofahrer auf der A23 Heide-Hamburg. In beiden Richtungen bitte vorsichtig fahren zwischen Heide-Süd und Albersdorf. Da laufen Rehe auf der Straße. Auf der A23 in beiden Richtungen Richtung Hamburg zwischen Heide-Süd und Albersdorf Rehe auf der Straße.

0: Ein schöner Arbeitstag für euch. RSH ist hier Schleswig-Holsteins bester Musikmix. Ich vermute, vor allem in Kiel, denken jetzt schon einige Leute drüber nach, wo sie heute Mittag Döner essen gehen. Denn Kiel steht auf Platz 3 der Städte mit den meisten Dönerläden. Auf 100.000 Einwohner kommen in Kiel 12 Dönerläden, also 11,5, um ganz genau zu sein. Da haben wir uns mal umgehört. Vor diesen Dönerläden, wie esst ihr denn euren Döner am liebsten?
1: Also wenn ich Döner esse, dann esse ich meistens ohne Zwiebeln und rote Soße, weil ich weiß auch nicht, für mich gehört ein Döner einfach nicht scharf und Zwiebeln mag ich sowieso grundsätzlich nicht.
2: Also ich muss sagen, ich esse viel zu selten Döner, wo ich den echt gerne eigentlich esse. Wenn, dann natürlich vegan, also dann mit Falafel und Seitan und Krautsalat darf auch nicht fehlen und irgendwie eine leckere Soße dazu.
3: Mit allem und extra scharf.
4: Vegetarisch, scharf, Käse und sonst alles gern rein, doppelt scharf.
0: Nicht etwa Berlin. Kiel steht ganz weit vorne im Städteranking mit den meisten Dönerläden. Da bin ich ja jetzt gespannt, ne? Wo gibt's denn den besten Dönerladen? Wo geht ihr besonders gerne Döner essen? Gerne mal anrufen oder Sprachnachricht schicken über WhatsApp. Kiel 0431 98 6 98 und dreimal die 0.

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nicht groß umgewöhnen. Das ist nämlich genau wie gestern oder vorgestern unser Wetter in Schleswig-Holstein. Ziemlich nass und ansonsten wolkig. Erst gegen Abend kann dann auch nochmal die Sonne sich durchsetzen. Da bleibt es dann öfter auch mal länger trocken. Wind ist auch ordentlich dabei, vor allem an den Küsten. Und wir kommen auf 19 bis 21 Grad. Bei 18 sind wir jetzt auf der Fehmarnsundbrücke, genau wie in Eckernförde am Stadtstrand und auch am Arboretum in Ellerhoop 18 Grad. Der RSA-3-Tage-Trend, das geht außerdem genauso weiter, bis einschließlich Freitag. Da wird es dann sogar noch eher ein bisschen mehr mit Wind und Regen.

0: Christian, danke dir fürs Bescheid sagen. Da bitte gut aufpassen. Dann haben wir auf der A7 Hannover-Hamburg zwischen Heimfeld und Waltershof 3 Kilometer Stop and Go. Das dauert da 10 Minuten länger und die meisten Blitzer nur bei RSH B503 Schwedeneck Richtung Kiel. Zwischen Projensdorf und dem Holsteinstadion 80 sind da erlaubt. Harrislee-Holmberg stadteinwärts an der Schule. 30 dürft ihr hier fahren. Und Christian hat noch einen.
1: Schönen guten Morgen. Es wird geblitzt in Burg Dithmarschen in der Waldstraße beim Waldkindergarten.
0: Wunderbar, vielen Dank. Alle Staus und Blitzer gibt's auch in der RSA-App. Ich wünsche euch gute Fahrt.
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0: Ich wünsche euch was. Schön, dass ihr dabei seid. Gleich gibt es Chris the Serenity hier bei RSH. Days, das neue RSH. Toller Song, Schleswig-Holsteins bester Musikmix. Und heute ist es alles ganz aufgeregt am Nord-Ostsee-Kanal, denn da ist ein nagelneues U-Boot unterwegs. Drakon heißt es. Und es ist das größte U-Boot seit dem Ende des Zweiten Weltkrieges, das in Kiel gebaut wurde. Gina Maria Kock aus dem RSH-Team ist bei mir. Was ist denn das für ein Teil, Gina?
1: Das ist ein 74 Meter langes U-Boot, wurde in der Kieler Werft TKMS gebaut und ist jetzt auf dem Weg nach Israel. Offiziell gehört das Boot auch schon Israels Marine. Und ja, wegen der Sicherheitslage im Zielland in Israel und der ganzen angespannten Lage generell im Nahen Osten kriegt die Drakon Polizeischutz auf dem Wasser. Heute Morgen gegen 8:30 ging es los per Expressschleusung durch die Schleuse Kiel-Holtenau. Da wurden dann auch extra die Tore überwacht, die Webcams abgeschaltet und auch die Besucherplattform gesperrt.
0: Okay, also da kommen jetzt bestimmt viele zum Gucken, aber kommt man denn zu Fuß und mit dem Auto jetzt überhaupt durch?
1: Ja, also der Straßenverkehr über den Kanal soll nicht beeinträchtigt sein, nur die Fußwege auf der Holtenau und auch auf der Levensauer Hochbrücke über den Kanal. Die waren für einen Moment gesperrt heute Morgen für Fußgänger und Radfahrer, sind aber wohl schon wieder komplett frei. Und natürlich müssen auch die Kanalfähren jeweils pausieren. Ne? Wenn das Boot da vorbeikommt, ist mal kurz Pause. Aber noch spannend, wenn ihr gucken wollt, wie weit die Drakon schon ist, das wird nichts, also außer ihr steht am Kanal, denn über diese ganzen Online-Tracking-Seiten, ne, Marine Traffic und wie sie alle heißen, da kann man die Drakon nicht finden. Der Live-Standort ist natürlich auch aus Sicherheitsgründen eben nicht öffentlich einsehbar, aber der Plan ist, dass am frühen Abend dann Brunsbüttel erreicht ist und das U-Boot dann von da aus auf die Nordsee fährt.
0: Vielen Dank, Gina, fürs Update. Also das neue U-Boot Drakon ist auf dem Weg durch den Nord-Ostsee-Kanal. Wenn ihr da heute mal so ein bisschen Probleme habt, weil eine Kanalfähre mal nicht fährt, dann wisst ihr, woran es liegt. Und wir gucken noch einmal ganz schnell auf die Straßen der RSH-Verkehr. Achtung, Autofahrer auf der A7 Flensburg Richtung Hamburg-Höhe-Wader. Da haben wir nämlich eine ungesicherte Unfallstelle. Danke, Michael, fürs Bescheid sagen.

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12: 5:11. Ich bin Finn Riebesel, Freundlieb. Guten Tag. Die Polizei ist aktuell am Nord-Ostsee-Kanal mit einem Großaufgebot im Einsatz. Grund ist die Kanalpassage des neuen U-Boots der israelischen Marine, das bei TKMS gebaut wurde. Die Sicherheitslage ist entsprechend angespannt. Dennis Schneider von der Landespolizei sagte uns.
13: Die Landespolizei Schleswig-Holstein begleitet den Einsatz dort durch den Nord-Ostsee-Kanal im Wasser und auch an Land. Die Einschränkungen für die Bürgerinnen und Bürger werden so gering wie möglich gehalten werden. Insbesondere im Bereich von Brücken über den NOK kann es kurzzeitig zu lokalen Einschränkungen durch temporäre Sperrungen für den Fuß- und Radverkehr kommen.
12: Seit heute darf man am Kieler Hauptbahnhof keinen Alkohol mehr trinken. Ziel der Bahn ist es, die Gewalt einzudämmen, so Konzernchefin Palla. In anderen Städten wie Hamburg habe man damit gute Erfahrungen gemacht. Schleswig-Holsteins Verkehrsminister Matzen sagte uns dazu.
14: Ich finde das gut und richtig. Hauptbahnhöfe sind hin und wieder Orte, wo Menschen sich nicht immer zu 100% sicher fühlen. Und das wird sicherlich hiermit ein wenig gesteigert werden können. Aber man muss auch sagen, bei allen Verboten, die ausgesprochen werden muss, ist jetzt dann hier auch die Bahn in der Pflicht, tatsächlich das auch zu kontrollieren. Ansonsten nützt ein Verbot natürlich nichts.
12: Bis Mitte Oktober soll an allen Bahnhöfen ein Alkoholverbot gelten. Die Bundesregierung wird den Drohnenvorfall am Leipziger Flughafen wohl offiziell einem russischen Geheimdienst zuschreiben. Das berichtet die Bild. Bisher war man ja eher zurückhaltend mit direkten Schuldzuweisungen, Colin Mock.
15: Ja, aber die Spur der Ermittler führt wohl inzwischen recht deutlich nach Russland, heißt es aus Sicherheitskreisen. Innenminister Dobrindt und Außenminister Wadefuhl sollen heute weitere Details bekannt geben. Auch welche Konsequenzen es geben wird, soll in Kürze feststehen. Anfang August war eine Sprengstoffdrohne am Leipziger Flughafen gefunden worden. Eine zweite soll mit einem Frachtflugzeug zusammengestoßen sein.
12: Nach einer weltweiten Panne bei Microsoft sind die Systeme wieder angelaufen. Millionen Menschen hatten seit gestern Abend Probleme mit Outlook. Nutzer konnten sich nicht einloggen oder keine E-Mails senden oder empfangen. Grund war ein Serverfehler in der Cloud. Am Seehafen Kiel wird am Nachmittag der erste E-Ladepark für den Schwerlastverkehr eröffnet. Der Geschäftsführer der Seehafen Kiel GmbH, Dirk Klaus, spricht von einem Leuchtturmprojekt, das die Attraktivität des Standorts Kiel für Unternehmen stärke, die auf nachhaltige Mobilität setzen.
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16: Sind ein paar Wolken unterwegs. Es gibt auch mal sonnige Phasen, vor allem heute Abend bei uns in Schleswig-Holstein. Aber auch Schauer immer wieder über den Tag verteilt. Und Temperaturen heute 19 bis 21 Grad. Dazu ist es an den Küsten auch gut windig. 18 Grad haben wir jetzt auf der Rennkoppel in Bad Segeberg. An der Schiffergesellschaft in Lübeck 18 Grad und auch in Bürglund am Jugendzentrum. Der RSH 3-Tage-Trend, das geht exakt so weiter, nämlich super wechselhaft. Und zum Freitag hin wird das auch mit dem Regen und Wind eher noch mal mehr.
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16: Schleswig-Holsteins bester Verkehrsservice. Achtung, Autofahrer, nochmal die Warnung von der A7 Flensburg-Hamburg. Höhe Wader haben wir ja eine ungesicherte Unfallstelle. Und es liegen Gegenstände auf der A23 Heide-Hamburg zwischen Scharfstedt und Hanerau-Hademarschen. Außerdem ist die A23 Heide Richtung Hamburg zwischen Heide-Süd und Albersdorf gerade wegen eines Unfalls gesperrt worden. Die meisten Blitzer nur bei RSH. B503 Schwedeneck Richtung Kiel zwischen Projensdorf und Holsteinstadion. 80 sind da erlaubt in Harrislee-Hollenberg statt einwärts an der Schule. 30 da bitte nur fahren, genau wie in Mölln-Ratzeburger Straße beidseitig. Auch das ist eine 30er-Zone. Danke Hoshi, Carola und Anne fürs Bescheid sagen. Staus und Blitzer meldet ihr uns ja immer kostenlos unter der 08000 774774. Ich wünsche euch gute Fahrt.
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16: Ihr Lieben, neuer Tag, neue Challenge. Die RSH Vereins-Challenge findet heute in Simonsberg statt. Da möchte die Jugendfeuerwehr ein neues Zelt für ihre Zeltlager haben. Und die RSH Vereins-Challenge lautet, findet 99 Menschen aus eurem Ort und darüber hinaus, die in einem Haus oder einer Wohnung wohnen, in deren Hausnummer eine 9 vorkommt. Bis 17 Uhr habt ihr Zeit. Und wir hören gleich mal, wie weit Simonsberg ist inzwischen bei der Suche. Bin mir sicher, die sind gut davor. Zusammen sind wir Schleswig-Holstein.
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0: Was ist das? Schleswig-Holsteins bester Musikmix, aber nicht nur das, denn wir kümmern uns auch um eure Vereinswünsche. Das ist uns ganz, ganz wichtig. Und wenn wir da dann noch eine Riesengemeinschaftsaktion draus machen können, dann ist das einfach großartig. Zusammen sind wir Schleswig-Holstein.
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0: 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Wenn ihr ausgewählt werdet, dann gibt es von uns eine Challenge. Und schafft ihr die mit vereinten Kräften, erfüllen wir euren Wunsch. Heute geht es um den der Jugendfeuerwehr Simonsberg in Nordfriesland. Da soll ein neues Zelt her für die Zeltlager der jungen Leute da. Und ihr müsst bis 17 Uhr 99 Leute finden, die in einem Haus oder einer Wohnung wohnen, in deren Hausnummer eine 9 vorkommt. Ne? Die Simonsberger geben alles. 66 Leute mit einer 9 in der Hausnummer sind schon vorbeigekommen. Und wir sagen ja immer, alle Schleswig-Holsteiner dürfen mithelfen. Machen die übrigens auch. Schleswig-Holstein-Reporter Fabian Peter hat einen bei sich. Der kam nämlich extra angefahren.
3: Ja, wir mussten auch gerade alle schnell mal gucken. Da kam ein LKW aus Heide runtergefahren. Und Lars ist ausgestiegen und sagt, ich komme auch wirklich da aus der Ecke. 1,5 Stunden bis hier gefahren, ne?
4: Ja, ich komme aus Scharschwick.
3: Und jetzt hast du auch noch einen Kaffee in der Hand. Hat sich gelohnt, oder was?
4: Ja, das hat sich richtig gelohnt, Volker. Nein, das ist für die Jugend, finde ich das sehr wichtig, dass die sowas bekommen von Zeltlager. Ja. Und vor allem die Geld muss er auch noch.
3: Ja, eben. Feuerwehr ist überall bei, ne?
4: Richtig.
3: Und wenn man die Jugend dann auch noch hochziehen kann in die richtige Wehr, dann haben wir natürlich alle gewonnen. Deswegen soll die mal eine schöne Jugendzeit haben in ihren Zelten hier.
4: Richtig.
3: Und jetzt aber mal Spaß beiseite. Du bist unterwegs auf dem LKW. Was machst du hier?
4: Ja, ich soll jetzt über Husum ausliefern und hab gedacht, naja, die 8 Kilometer von der Hauptstraße hierher, das ist kein Problem. Und dann gibst du einfach mal deine Hausnummer an.
3: Ja, genau. Haben wir auch schon kontrolliert. Stimmt alles. Nummer 9. Sogar, also genau die reine 9 hast du.
4: Die reine 9.
3: Deswegen passt alles. Lars, schön, dass du hier bist und hab eine schöne Tour heute noch. Ne?
4: Ja, vielen Dank.
0: Ach, großartig, wie ihr zusammenhaltet. Ohne Witz, das schafft ihr noch locker in Simonsberg, ihr Lieben. Aber wir sind natürlich noch nicht durch. Bis 17 Uhr habt ihr noch Zeit. Wir brauchen alle, die eine 9 in der Hausnummer haben. Das muss nicht die 9 sein, das kann auch die 19, die 29 oder die 39 sein. Kommt da gerne vorbei.
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6: Viele Wolken und immer mal Schauer. Erst heute Abend, dann wieder ein bisschen länger Sonne. An der See kommt auch noch ganz ordentlich Wind dazu. So sieht das heute aus bei uns in Schleswig-Holstein. Wir kommen auf 19 bis 21 Grad. Aktuell haben wir 18 in Alvesloe am Feuerwehrhaus, auch am Bahnhof in Sürup 18 Grad. Und am Elbschifffahrtsmuseum in Lauenburg sind es 19. Der RSH-3-Tage-Trend, das geht alles exakt so weiter bis Freitag. Da wird das sogar noch ein bisschen mehr mit Regen und Wind.
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6: Schleswig-Holsteins bester Verkehrsservice. Achtung, Autofahrer auf der A7 Hamburg-Flensburg-Höhe, Abfahrt Bordesholm, da hat es einen Unfall gegeben. Hat Chris eben gesagt, Dankeschön. Und dann haben wir

0: Parkplatz. 40 dürft ihr fahren und Max hat noch einen.
1: In Rendsburg bei der Nobis-Krugwerft. Das steht kurz vor der Nobis-Krugwerft Richtung Rendsburg rein. Bis 30er-Zone.
0: Okay, vielen Dank fürs Bescheid sagen. Staus und Blitzer meldet ihr uns ja mal kostenlos unter der 08000-774-774. Gute Fahrt euch.
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0: Es geht Richtung Mittagspause. Hier ist RSH, Schleswig-Holsteins bester Musikmix. Und wir haben ja im August zusammen mit dem DEHOGA den 80. Geburtstag von Schleswig-Holstein gefeiert. Und das kulinarisch. Jede Menge Restaurants bei uns im Land hatten sich ein spezielles Gericht überlegt. Und von dem gingen dann jeweils 2 Euro an die RSH-Helfenden-Stiftung. Und ganz, ganz viele Schleswig-Holsteiner haben lecker gegessen und Gutes getan. Denn das Geld, das kommt Schleswig-Holsteinern zugute, die unverschuldet in Not geraten sind. Wir freuen uns richtig, richtig doll, dass so viele Restaurants damit gemacht haben, dass ihr da überall gegessen habt. Und Lutz Frank, der Vorsitzende des DEHOGA Schleswig-Holstein, ist bei mir. Also das war ja wirklich eine tolle Aktion. Was sagst du?
1: Ja, in vielen Betrieben war so ein Riesenzugriff auf die Teller, dass die manchmal am Wochenende tatsächlich ausgingen und man musste nachproduzieren. Aber das ist einfach nur mal so gewesen bei dieser großartigen Aktion. Die Gäste sind in die Betriebe gefahren aus nah und fern und jetzt gehen für jeden verkauften Teller 2 Euro an die RSH Hilft Helfen Stiftung. Da sind wir sehr stolz drauf.
0: Ja, wir freuen uns auch total. Vielen, vielen lieben Dank. Was gab's denn bei euch am Ihlsee?
1: Wir hatten 2 RSH Aktionsteller. Einmal ein Fleischgericht, einmal ein Fischgericht und das Fischgericht war ganz klar auf Platz 1. Wir haben gestern eine Auswertung gemacht und Fisch ist angesagt hier bei mir am Ihlsee und das wird gern gegessen.
0: Ja, Wahnsinn. Vielen, vielen Dank. War eine ganz tolle Aktion. Auch danke nochmal an den DEHOGA und natürlich an euch, dass ihr lecker gegessen habt und Gutes getan habt. Zusammen sind wir Schleswig-Holstein.

0: Das heißt, ja, an diesem Dienstag am Nord-Ostsee-Kanal ist heute ein riesiges U-Boot zu sehen. Gebaut wurde die Drakon auf der Kielerwerft TKMS. Und warum das Schiff nicht zu tracken ist auf den üblichen Plattformen, das hört ihr gleich in RSH 5 vor 12, das Nachrichtenmagazin am Mittag.
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9: Einen schönen guten Tag. Wer heute am Nord-Ostsee-Kanal spazieren gehen oder Radfahren will, muss damit rechnen, dass es kurz mal nicht weitergeht. Grund ist die Passage eines U-Boots. Die Polizei ist im Großeinsatz und sichert das Ganze auf dem Kanal und an Land ab. Mehr dazu jetzt hier bei mir im Top-Thema. Ein U-Boot gab es im Nord-Ostsee-Kanal ja schon das ein oder andere Mal zu sehen. Jetzt gerade ist es aber das neueste israelische U-Boot Drakon, das bei TKMS in Kiel gebaut und jetzt an die israelische Marine übergeben wurde. Die Sicherheitslage ist entsprechend angespannt. Dennis Schneider von der Landespolizei sagte uns.
10: Die Landespolizei Schleswig-Holstein begleitet den Einsatz dort durch den Nord-Ostsee-Kanal im Wasser und auch an Land. Die Einschränkungen für die Bürgerinnen und Bürger werden so gering wie möglich gehalten werden. Insbesondere im Bereich von Brücken über den NOK kann es kurzzeitig zu lokalen Einschränkungen durch temporäre Sperrungen für den Fuß- und Radverkehr kommen.
9: Ja, wer also hofft, einen Blick auf das U-Boot werfen oder gar Fotos davon machen zu können, der wird möglicherweise enttäuscht. Sönke Röhling aus unserer Redaktion, das hat man schon heute Morgen in Kiel gesehen, oder?
11: Ja, da gab es nicht nur Polizeikontrollen, auch die Besucherplattform war gesperrt. So richtig dicht will man also niemanden an das U-Boot ranlassen. Es wird auch von mehreren Polizeibooten durch den Kanal eskortiert und auch an den Ufern sind zahlreiche Polizeikräfte im Einsatz. Die Rad- und Fußwege sind gesperrt und auch auf den Hochbrücken kann es zu Behinderungen kommen. Wer also am Nachmittag über die Levenzauer Hochbrücke oder mit einer der Kanalfähren übersetzen will, der muss mit einer kurzzeitigen Sperrung rechnen. Nicht betroffen sein soll der Straßenverkehr über den Kanal, der soll weiter fließen, wie es heißt.
9: Vielen Dank, Sönke. Weitere Meldungen jetzt aus unserem Nachrichtencenter mit Dirk Justus.
12: Im Kieler Hauptbahnhof tritt heute ein allgemeines Alkoholkonsumverbot in Kraft. Damit will die Deutsche Bahn die Sicherheit für die Mitarbeiter und Reisenden verbessern. Bis Mitte Oktober soll so ein Verbot schrittweise an allen Bahnhöfen in Deutschland eingeführt werden. Bahnsprecherin Anja Brücker.
13: Die Erfahrung, die wir an größeren Bahnhöfen, wo wir das schon umgesetzt haben, zeigt, dass wenn der Alkoholkonsum verboten ist, einfach zu weniger Konflikten führt. Das ist in Hamburg, in Köln, in München schon umgesetzt. Und auf diesen guten Erfahrungen bauen wir jetzt auf.
12: Direkte Schuldzuweisungen hat es bisher nicht gegeben. Jetzt will die Bundesregierung aber Russland für die Sprengstoffdrohne am Leipziger Flughafen verantwortlich machen. Das berichtet die Bild. Mehr Details zum Vorfall sollen heute Innenminister Dobrindt und Außenminister Wadefuhl liefern. Fast nirgendwo sonst in Deutschland fahren so viele Menschen E-Bike wie in Schleswig-Holstein. Hier im Land hat mehr als jeder Dritte ein Elektrorad. Das ist das Ergebnis einer Umfrage von E.ON. Nur in Niedersachsen, NRW und Bayern ist die Quote noch höher. Zum Vergleich am niedrigsten ist sie in Berlin. Dort sind es gerade einmal 15%.
9: Danke dir, Dirk. Noch zum Fußball. Im DFB-Pokal hat der HEBC aus Hamburg heute Abend Borussia Dortmund zu Gast und hofft auf die dicke Überraschung. Der Fünftligist sagt, das ist das Spiel unseres Lebens. Über 40.000 Fans werden im Hamburger Volksparkstadion erwartet. Und zum Schluss noch diese gute Nachricht aus Kiel. Da macht die Stadt ab sofort mehr Parkplätze frei. Außerhalb der Dienstzeiten darf ab heute auch auf den Behördenparkplätzen am Landgericht, dem Statistikamt und beim Personalmanagement Dienstleistungszentrum in der Gartenstraße geparkt werden.
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4: Viele Wolken zu sehen bei uns in Schleswig-Holstein, dazwischen Sonne und dann gibt es wieder einen ordentlichen Schauer dazu, außerdem an den Küsten vor allem richtig strammer Wind. So sieht das heute aus, 19 bis 21 Grad dazu. Wir haben jetzt am alten Dorfkrug in Großensee auch 19 Grad, genau wie in Wacken an der Kirche und 18 in Pfalzhöft am Leuchtturm. Der RSH-3-Tage-Trend, das geht exakt so weiter. Zum Freitag hin wird das sogar wieder mehr mit Regen und Wind.
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4: Schleswig-Holsteins bester Verkehrsservice. Achtung Autofahrer auf der A23 Heide-Hamburg. Zwischen Heide-Süd und Albersdorf Rehe auf der Straße. Außerdem 2 Kilometer Stop-and-Go auf der A1 Hamburg-Lübeck zwischen Mofleth und Öjendorf. 10 Minuten dauert das hier länger. Und die A7 Flensburg-Hamburg-Höhe war da nach einem Unfall vorerst gesperrt. Außerdem die A7 Hamburg-Flensburg in Höhe der Abfahrt Bordesholm. Auf eine Spur verengt, da laufen nämlich Bergungsarbeiten. Und gesperrt ist auch die A23 Heide-Hamburg zwischen Heide-Süd und Albersdorf nach einem Unfall. Dann gucken wir noch auf die meisten Blitzer, nur bei RSH in Burg, in Dithmarschen in der Waldstraße, beidseitig 30 erlaubt, Wesselburen, Lollfuß, beidseitig in Höhe der Bushaltestelle, 50 dürft ihr fahren. Roland, was hast du?
14: Und zwar auf der A226 von Travemünde in Richtung Lübeck, in Höhe Siems, im Bereich der Baustelle einer Brücke.
4: Dankeschön, und Max hat noch einen?
15: In Rendsburg bei der Nobis-Krugwerft. Da steht kurz vor der Nobis-Krugwerft Richtung Rendsburg-Rhein, bis 30er-Zone.
4: Ja, vielen Dank fürs Bescheid sagen. Staus und Blitzer meldet ihr uns ja immer kostenlos unter der 08000774774. Ich wünsche euch gute Fahrt.
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4: Es ist spannend in Simonsberg in Nordfriesland. Da ist ja heute einiges los am Feuerwehrhaus, denn die Jugendfeuerwehr, die wünscht sich ganz dringend was. Ein Zelt, ein neues für die Zeltlager. Und mit der RSH-Vereins-Challenge könnte das tatsächlich wahr werden. Wie weit wir da sind und was die Challenge ist, das hört ihr gleich hier.
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0: wird gerade spannend in Simonsberg. Da kommen ja jede Menge Menschen an gerade. RSH ist hier Schleswig-Holsteins bester Musikmix und die haben ihren Ausweis in der Hand und dann wird geguckt, wo die denn so wohnen. Ist da eine 9 in der Hausnummer, dann seid ihr da ja am Feuerwehrhaus in Simonsberg genau richtig.
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0: Denn die Jugendfeuerwehr Simonsberg, die wünscht sich ein neues Zelt für die Zeltlager, die immer veranstalten. Ja, die müssen aber erstmal unsere RSH-Vereins-Challenge bestehen. Zusammen mit den Volksbanken Raiffeisenbanken erfüllen wir von RSH ja Vereinen oder Ehrenamtlern Wünsche, wenn ihr dann unsere Challenge besteht. Ne? Wir brauchen heute 99 Leute, in deren Hausnummer eine 9 vorkommt. Und da helfen echt alle mit, wie das in Nordfriesland so ist, aus der Nachbarschaft und auch von weiter weg. RSH-Reporter Fabian Pede, wen hast du denn bei dir jetzt?
3: Ja, hier in Nordfriesland hilft man sich, sogar von
4: Nordstrand.
3: Der Halbinsel Nordstrand, Moordeich wohnst du, auch mit der passenden Hausnummer, die nenne ich jetzt nicht, weil sonst findet dich jeder. Christian, extra dafür jetzt hier hin, oder was?
4: Ja, selbstverständlich, ne? Feuerwehr muss man unterstützen.
3: Du bist mit dem Pickup da und hast einen dicken Anhänger. Was kommt da rein? Der sieht nach Tiere aus.
4: Ja, ich will so noch ein paar Schafe machen am Deich.
3: Ein paar Schafe machen, was heißt das?
4: Ja, ein bisschen Bock fertig jetzt für die nächste Zeit.
3: Ah, okay. Heißt, damit die nächstes Jahr ein paar Lämmer kriegen und wir wieder süße Momente auf dem Deich erleben können, muss das jetzt alles vorbereitet werden.
4: Ja, richtig. So ist das.
3: Und die holst du jetzt hier ab, weil du den Hänger mit hast, oder?
4: Nee, ich bin im Husumer Bereich und deswegen bin ich kurz hier vorgefahren. Das passte gerade. Ich sag denn, unterstützen wir nochmal die Feuerwehr von Simonsberg.
3: Hat er gehört im Radio, die Schafe können warten. Also hättest du jetzt Schafe hinten drauf gehabt, hätte ich gesagt, das zählt. Die wohnen ja auch bei dir, oder?
4: Ja, ich habe jetzt nur einen Hund mit, vielleicht kann der auch noch helfen.
3: Wir schauen uns das an. Also nimm dir erstmal einen Kaffee, schön, dass du hier bist und liebe Grüße nach Nordstrand.
4: Jo, danke.
0: Ist das nicht süß, das läuft in Simonsberg. Bis 17 Uhr habt ihr Zeit, die RSH-Vereins-Challenge zu bestehen und das sieht sowas von gut aus. Wir brauchen Menschen mit der 9 in der Hausnummer. Oh na, soll ich euch sagen, wie viel wir jetzt haben? Es sind 96. Also drei Leute müssen noch kommen und das ist doch ein Selbstgänger. Ganz bestimmt zusammen sind wir Schleswig-Holstein.
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0: Viele Wolken unterwegs heute bei uns in Schleswig-Holstein, vor allem auch immer noch mal wieder Schauer. Ne? Wir kennen das ja schon aus den letzten Tagen. Temperaturen 19 bis 21 Grad, vor allem an den Küsten kommt auch noch ordentlich Wind dazu. Wir haben jetzt 19 Grad am Rosarium in Uetersen, in Kellenhusen auf der Seebrücke 19 Grad und auch am Wasserturm in Heide 19. Der RSH 3-Tage-Trend, das geht alles exakt so weiter bis zum Freitag. Da wird es sogar eher noch mehr mit Regen und Wind.
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0: Schleswig-Holsteins bester Verkehrsservice auf der A1 Hamburg-Lübeck zwischen Moorfleet und Öjendorf 2 Kilometer Stop and Go. Da braucht ihr 10 Minuten länger. Die A7 Flensburg-Hamburg ist in Höhe Wader nach einem Unfall gesperrt. Dann gucken wir auf die meisten Blitzer nur bei RSH. B202 Oldenburg Richtung Kiel zwischen der A1 Oldenburg Süd und Farve. 70 sind da erlaubt. B501 Neustadt Richtung Heiligenhafen in der Ortsdurchfahrt Fagemiel. Auch da dürft ihr nur 50 fahren. Burg in Dithmarschen in der Waldstraße beidseitig 30 erlaubt. Roland hat noch einen.
2: Und zwar auf der A226 von Travemünde in Richtung Lübeck in Höhe Siems im Bereich der Baustelle einer Brücke.
0: Dankeschön. Und Max noch?
3: In Rendsburg bei der Nobis-Krugwerft. Da steht kurz vor der Nobis-Krugwerft Richtung Rendsburg rein. Bis 30er-Zone.
0: Ah, alles klar. Vielen Dank. Staus und Blitzer meldet ihr uns ja immer kostenlos unter der 08000 774 774. Ich wünsche euch gute Fahrt.
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Ein schneller Blick auf die Straßen der RSA. Verkehr, Achtung, Autofahrer auf der A1 Lübeck Richtung Fehmarn. Zwischen Lübeck-Mäusling und Lübeck-Zentrum liegt eine Metallstange auf der Straße.

0: schönen Dienstag für euch, RSH-Stars. Alle frischen Hits in Schleswig-Holsteins bester Mix. Nein, Schleswig-Holsteins bester Musikmix. Ich bin gestern nach der Arbeit wirklich im Starkregen nach Hause über die Autobahn gefahren. Ich habe echt gedacht, ich schwimme weg, ne? Und dann war da auch noch so ein armer Motorradfahrer vor mir, der hat das auf volle Granate abbekommen. Also aktuell ist das wirklich herbstlich, unser Schleswig-Holstein-Wetter. Und gestern hat es sogar einen kleinen Tornado gegeben in Garding. Den hat RSH-Hörerin Jelena beobachtet und hat uns ein Video davon geschickt. Und unsere RSH-Moinshow, Sharon Heinemann Schmarke, haben heute Morgen gleich mal mit Jelena telefoniert.
1: Ja, das war total aufregend. Wir waren mit dem Auto unterwegs und dann hat mein Kleiner hinten nur gerufen, Mama, guck mal. Ja, das ist ja fast sowas wie ein kleiner Tornado. Mhm. Dann sind wir rechts angehalten und haben gemerkt, er wird plötzlich irgendwie immer länger, immer schneller.
2: Oh.
1: Und dann habe ich gedacht, jetzt wird's spannend. Wir fahren ihn ein bisschen voraus, weil man sehen konnte, wo er langzieht.
0: Ja.
1: Ja, und dann sind wir ein kleines Stück gefahren, haben ihn tatsächlich beobachtet, wie er weitergezogen ist, fast bis auf den Boden gekommen ist und sich dann ganz spannend, was wir fanden, wieder zurückgedreht hat zur Wolke.
0: Sieht auch echt spektakulär aus, ein kleiner Tornado über Garding. Und dank Jelena haben wir sogar ein Video davon. Das könnt ihr euch angucken auf unseren sozialen Medien, auf Instagram und Facebook. Sieht echt beeindruckend aus.
3: Hallo.

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1: 5:01. Ich bin Finn Riebesel-Freundlieb. Guten Tag. Die Polizei ist aktuell am Nord-Ostsee-Kanal mit einem Großaufgebot im Einsatz. Grund ist die Kanalpassage des neuesten U-Boots, das bei TKMS in Kiel gebaut wurde. Sönke Röhling, warum denn dieser große Polizeieinsatz? U-Boote hat es doch schon das ein oder andere Mal im Kanal gegeben.
2: Ja, aber heute handelt es sich um das neueste U-Boot der israelischen Marine und angesichts der aktuellen Weltlage ist da natürlich besondere Vorsicht geboten. An der Schleuse in Kiel wurde am Morgen sogar die Besucherplattform gesperrt. Das U-Boot wird von mehreren Polizeibooten eskortiert und an den Ufern sind ebenfalls viele Polizisten im Einsatz. Die Rad- und Fußwege sind da dicht und auch auf den Hochbrücken kann es zu Behinderung kommen. Zumindest für Fußgänger und Radfahrer. Der Straßenverkehr über den Kanal soll dagegen weiterfließen.
1: Im Kieler Hauptbahnhof darf man ab sofort keinen Alkohol mehr trinken. Die Bahn will so für weniger Müll und mehr Sicherheit sorgen. Der Bahnhofsvorplatz ist von dem Verbot nicht betroffen. Dafür muss das Land noch die rechtlichen Voraussetzungen schaffen. Dann will die Stadt ein Alkoholverbot auch auf dem Vorplatz prüfen. Das sagte uns Oberbürgermeister Samet Yilmaz.
3: Ein Verbot schiebt ja nur ein Problem von einem Punkt zu einem anderen Punkt, dass wir auch da schauen, wie die Maßnahme wirklich begründet wird, dass sie verhältnismäßig ist, dass wir, wenn wir es als dauerhaft für erfolgreich sehen möchten, dass wir wirklich ein Zusammenspiel von all diesen ganzen Punkten Sicherheit und Ordnung, aber auch von sozialen Angeboten sehen müssen, weil es bringt nichts, wenn wir die Menschen einfach von A nach B verschieben.
1: In gut zwei Wochen geht Helgoland im wahrsten Sinne des Wortes offline. Wegen Tiefbauarbeiten am Seekabel in St. Peter-Ording wird die Hochseeinsel 2 Tage lang nicht mit Strom vom Festland versorgt. Die Internet- und Telefonverbindung wird für rund 10 Stunden gekappt. Direkte Schuldzuweisungen hat es bisher nicht gegeben. Jetzt will die Bundesregierung aber Russland für die Sprengstoffdrohne am Leipziger Flughafen verantwortlich machen. Das berichten mehrere Medien. Mehr Details zum Vorfall sollen heute Bundesinnenminister Dobrindt und Bundesaußenminister Wadefuhl liefern. Nach der Abnehmspritze kommt jetzt die Abnehmpille. Seit heute gibt es sie in deutschen Apotheken. Wirkung und Nebenwirkungen der verschreibungspflichtigen Tabletten sind vergleichbar mit der Spritze. Die mindestens 170 Euro pro Monat müssen die Patienten in der Regel selbst zahlen.
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4: Auch immer mal Schauer, auch kräftigerer Natur und heute Abend dann noch ein bisschen Sonne und auch mal längere trockene Phasen. So sieht das bei uns in Schleswig-Holstein heute aus. Temperaturen zwischen 19 und 21 Grad und an den Küsten auch ordentlich viel Wind. Wir haben 19 Grad jetzt im Rengspark in Neumünster, in Albersdorf am Steinzeitpark 19 und auch in Schmielau an der St. Lorenz-Kapelle. Der RSA 3-Tage-Trend, das geht exakt alles so weiter bis Freitag. Da wird es dann sogar eher noch mal mehr mit Regen und Wind.
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4: Schleswig-Holsteins bester Verkehrsservice. Achtung, Autofahrer auf der A1 Bremen-Hamburg zwischen dem Aschener Kreuz und Harburg haben wir einen Liegenbleiber. Dann stockt das auf der A1 Hamburg-Lübeck zwischen Moorfleet und Oejendorf auf 4 Kilometern. Da braucht ihr 10 Minuten länger. Und die meisten blitzern nur bei RSH Mölln-Ratzeburger Straße beidseitig in der 30er-Zone. In Kropp, Schleswiger Straße beidseitig. Lübeck, Travemünde Allee statt auswärts. A226 Travemünde Richtung Bad Schwartau in Höhe Siems. Da sind 80 erlaubt. Anne hat noch einen.
6: Auf der B503 Altenholz Richtung Kiel. Kurz vor dem Bojensdorfer Tunnel steht ein Anhänger und dort sind Tempo 80 erlaubt.
4: Wunderbar, vielen lieben Dank. Staus und Blitzer meldet ihr uns ja mal kostenlos unter der 08000 774 774. Gute Fahrt euch!
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4: So, Freunde, vor einer halben Stunde etwa habe ich ja gesagt, boah, es wird spannend jetzt in Simonsberg. Schafft die Jugendfeuerwehr es, 99 Leute ranzuschaffen, die eine 9 in ihrer Hausnummer haben? Das ist ja unsere RSH-Vereins-Challenge für die Jugendfeuerwehr. Und wenn das geklappt hat, dann kriegen die Jungs und Mädels da ja ein neues Zelt für ihre Zeltlager geschenkt. Wir schalten gleich rüber ins Feuerwehrhaus zur RSH-Vereins-Challenge.
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0: 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Und wenn ihr ausgewählt werdet, dann gibt es von uns eine Challenge, die ihr bestehen müsst. 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Die Jugendfeuerwehr Simonsberg muss heute 99 Leute zusammenkriegen, die eine 9 in ihrer Hausnummer haben. Ja, kann eine 9 sein, eine 19, eine 39, eine 99. Und sie hätten wie immer bis 17 Uhr Zeit gehabt. Aber RSH Schleswig-Holstein Reporter Fabian Pede hat super Nachrichten.
3: So, jetzt kommen die nächsten beiden. Und Leute, Waltraud macht die 99 voll! Das gibt das Zelt für die Jugendfeuerwehr. 5000 Euro gehen nach Simonsberg. Und Silvia ist bei mir. Du hast euch angemeldet. Wir haben das deutlich vor 17 Uhr geschafft.
4: Ja.
3: Du grinst über beide Backen.
4: Ja, Pipi in den Augen.
3: Hat mal jemand ein Taschentuch für Silvia? Silvia, ja, was sagst du?
4: Ich bin sprachlos, mega sprachlos. Ich gucke jetzt gerade in die Augen vom Wehrführer und der grinst über beide Backen. Der ist genauso sprachlos und freut sich auch. Er kann das nur immer nicht ganz so zeigen.
3: Ja, das ist nordfriesische Emotion, würde ich sagen.
4: Genau.
3: Ja. Nee, jetzt geht's mit der Jugendfeuerwehr los. Was sind denn so die Zeltlager, die ihr besucht?
4: Nächstes Jahr zur Jugendfeuerwehr Tönning. Die macht ein Jubiläumszeltlager. Und ich glaube, 2028 ist dann das Kreiszeltlager dran. Und ich glaube, da müssen wir dann auch wirklich dran teilnehmen.
3: Das kann losgehen, weil die Jugendfeuerwehr Simonsberg, ihr habt's geschafft!
0: Schön, Mensch, herzlichen Glückwunsch an die Jugendfeuerwehr Simonsberg. RSH-Vereins-Challenge erledigt. Danke an alle, die mitgeholfen haben. Zusammen sind wir in Schleswig-Holstein. Und morgen um Punkt 7 Uhr geht's weiter mit dem nächsten Verein. Vielleicht ja mit eurem, also unbedingt einschalten.
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11: Klappt heute bei uns in Schleswig-Holstein. Es gibt viele Wolken und auch immer mal kräftige Schauer dazu an der See. Auch ziemlich viel Wind und die Temperaturen zwischen 19 und 21 Grad. Wir sind bei 19 jetzt an der Waldkapelle in Mönklo, auch in Ahrensburg am Rathaus und auch am Eckmannspeicher in Kiel. Der RSH-3-Tage-Trend, das geht auch alles exakt so weiter. Bis am Freitag nur noch ein bisschen mehr Regen mit runterkommt und auch ein bisschen mehr Wind.
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11: Schleswig-Holsteins bester Verkehrsservice. Auf der A7 Flensburg-Hamburg-Höhe-Wahr, da hat es einen Unfall gegeben, da wird der Verkehr an der Unfallstelle vorbeigeführt. Und dann schauen wir noch auf die A1 Hamburg-Lübeck zwischen Mofleth und Öhendorf. 4 Kilometer Stop-and-Go, 10 Minuten dauert das da länger. Dann die meisten Blitzer nur bei RSH. Harrislee-Holmberg stadteinwärts an der Schule. 30 da erlaubt. Mölln, Ratzeburger Straße beidseitig. Auch das ist eine 30er-Zone. Kropp, Schleswiger Straße beidseitig. Und Anne hat noch einen.
12: Auf der B503 Altenholz Richtung Kiel, kurz vor dem Bojensdorfer Tunnel, steht ein Anhänger und dort sind Tempo 80 erlaubt.
11: Vielen Dank. Staus und Blitzer meldet ihr uns immer kostenlos unter der 08000 774 774. Ich wünsche euch gute Fahrt.
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0: Wetterau ist hier Schleswig-Holsteins bester Musikmix. Und ich freue mich, voller Wittmann ist nämlich schon da.
1: Na du.
0: Wir sind ganz unter uns.
1: Ja. Was hast du 1994 gemacht? Weißt du das noch?
0: Oh Gott, einiges, glaube ich. 1994 habe ich Abi gemacht.
1: Siehst du?
0: Ja. Guck mal.
1: Und ich war für RSH bei den Olympischen Winterspielen in Lillehammer. Das ist auch ewig her,
0: das
1: oder?
0: War besser als Abi, glaube ich.
1: Seitdem lief unter uns bei RTL. Und das läuft natürlich erstmal noch weiter. Aber es soll Schluss sein. Mhm. Und zwar spätestens dann im März 27, wenn die Produktion ausläuft. Unter uns ist dann einfach vorbei. Die zweitälteste Serie bei RTL, GZSZ, ist glaube ich nochmal 2 Jahre älter oder länger. Ich kann mit Unter uns gar nichts anfangen. Ich habe es ein paar Mal gesehen, aber ich bin überhaupt nicht in the game. Aber vielleicht, wenn ihr da draußen sagt, das ist ja ein Skandal um meine Lieblingsserie, wenn ihr so richtige Unter uns Experten seid, wenn ihr jetzt Trauer schiebt oder irgendwas dazu sagen wollt, dann meldet euch bei mir und wir schnacken unter uns. Kiel 0431 98 6 98.

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4: 2:05. Ich bin Imme Carsten. Guten Tag. Die Polizei ist aktuell am Nord-Ostsee-Kanal mit einem Großaufgebot im Einsatz. Grund ist die Kanalpassage des neuesten U-Boots der israelischen Marine, das bei TKMS gebaut wurde. Die Sicherheitslage ist entsprechend angespannt. Dennis Schneider von der Landespolizei sagte uns.
5: Die Landespolizei Schleswig-Holstein begleitet den Einsatz dort durch den Nord-Ostsee-Kanal im Wasser und auch an Land. Die Einschränkungen für die Bürgerinnen und Bürger werden so gering wie möglich gehalten werden. Insbesondere im Bereich von Brücken über den NOK kann es kurzzeitig zu lokalen Einschränkungen durch temporäre Sperrungen für den Fuß- und Radverkehr kommen.
4: Im Kieler Hauptbahnhof tritt heute ein allgemeines Alkoholkonsumverbot in Kraft. Damit will die Deutsche Bahn die Sicherheit für die Mitarbeiter und Reisenden verbessern. Bis Mitte Oktober soll schrittweise an allen Bahnhöfen in Deutschland ein Alkoholverbot eingeführt werden. Einen konkreten Zeitplan gibt es dafür aber noch nicht. Direkte Schuldzuweisungen hat es bisher noch nicht gegeben. Jetzt will die Bundesregierung Russland für die Sprengstoffdrohne am Flughafen Leipzig-Halle verantwortlich machen. Das berichten mehrere Medien. Heute soll es weitere Details zu dem Vorfall geben. Außenminister Wadephul sagte zu möglichen Konsequenzen.
6: Von unserer Seite gibt es keine Überreaktionen, aber Reaktionen, wenn wir angegriffen werden. Wir stehen an der Seite unseres ukrainischen Partners. Und Russland muss wissen, dass Deutschland ein Stabilitätsfaktor in Europa ist, der immer auch zu Verhandlungen bereit ist, aber der sich in keiner Weise einschüchtern lässt.
4: In Norderstedt hat die Polizei gestern Abend ein Auto mit 4 Insassen verfolgt, dessen Fahrer sich einer Kontrolle entziehen wollte. Der Wagen raste über die A7 bis nach Hamburg-Bahrenfeld. Dort fuhr er um kurz vor 19 Uhr an einer Kreuzung unkontrolliert auf den Gehweg und erfasste einen Radfahrer, der bei dem Zusammenstoß verletzt wurde. Wie es heißt, wurden im Auto Drogen gefunden, mehrere Personen wurden festgenommen. Heute Abend steigt auch Dortmund in den DFB-Pokal ein. Die Borussia spielt gegen den HEBC Hamburg aus der Oberliga und zwar im Hamburger Volksparkstadion. Morgen schließen die Bayern die erste Pokalrunde ab mit der Partie bei Zweitligist VfL Osnabrück.
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7: Der Sommer hat heute offiziell die Schlüssel abgegeben. Es ist meteorologischer Herbstanfang. Es bleibt bei uns in Schleswig-Holstein beim Wettermischmasch. Mal ein bisschen Sonne, dann wieder Schauer und vereinzelt auch ein Gewitter gegen Abend. Regional etwas freundlicher. Dazu pustet der Wind vor allem an der Küste ordentlich. Bei 19 Grad am Bahnhof in Opusum, 19 Grad an der Kanalfähre in Oldenbüttel und 20 Grad am Dorfgemeinschaftshaus in Hornbeck. Der RSH 3-Tage-Trend. Morgen kommt neuer Regen rein. Im Südosten noch ein bisschen Chance auf Sonne bei bis zu 22 Grad. Donnerstag und Freitag wolkig und nass und ordentlich Wind bei bis zu 21 Grad.
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7: Schleswig-Holsteins bester Verkehrsservice. A20 in Lübeck Richtung Bad Segeberg zwischen Geschendorf und Übergang zur B206 liegt eine Holzlatte. Und Rehe auf der A23 Heide-Hamburg zwischen Heide-Süd und Albersdorf. Vorsicht in beiden Richtungen. A1 Hamburg Richtung Lübeck zwischen Morfleet und Ügendorf 4 Kilometer Stau, braucht ihr 15 Minuten länger und an der Fähre Glückstadt-Wischhafen kommt es in beiden Richtungen zu Wartezeiten von bis zu einer Stunde. Die meisten Blitzer nur bei RSH Kropp-Schleswiger Straße, beide Seiten, fahrt aber nicht schneller als 50. Wesselburen-Lollfuß beidseitig an der Bushaltestelle. Harrisley-Hollenberg stadteinwärts, Mölln-Ratzeburger Straße auch beide Richtungen betroffen. Lübeck Travemünde-Allee stadtauswärts und Rendsburg-Kieler Straße bitte nicht schneller als 30.
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7: Habt ihr auch gerade bei uns in den RSH-Nachrichten gehört, diese U-Boot-Passage durch den Nordostsee-Kanal, alles ja streng geheim und geschützt und ja, es ist schwer, da einen Blick drauf zu werfen, aber vielleicht habt ihr das U-Boot ja doch gespottet oder irgendwo was mitbekommen, musstet ihr vielleicht warten oder habt ihr auch die Polizeikräfte am Kanalufer gesehen, dann lasst uns mal schnacken. 0431 98 6 98 und dreimal die 0.
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0: Hinten, unten, sieben, oben, unten, acht oder wie hieß das immer nochmal? Hier ist der Kaloin, der RSH-Nachmittagsshow voller Mitmann. Aufregung am Nordostseekanal heute. Ein nagelneues U-Boot, Drakon heißt es, ist gerade auf dem Weg durch den Kanal und das merkt man auch an Land. Es ist das größte U-Boot, das seit dem Zweiten Weltkrieg in Kiel gebaut wurde. Bei mir ist jetzt Maybrit Winkler aus dem RSH-Team. Ja, erzähl mal, was ist denn das für ein Teil?
1: Ja, das ist ein 74 Meter langes U-Boot, wurde in der Kieler Werft TKMS gebaut und ist jetzt auf dem Weg nach Israel. Offiziell gehört das Boot schon bereits Israels Marine und wegen der angespannten Sicherheitslage in und rund um Israel kriegt Drakon sogar Polizeischutz. Heute Morgen gegen 8.30 Uhr ging es los per Express durch die Schleuse in Kiel-Holtenau. Da wurden sogar extra die Tore überwacht, die Webcams abgeschaltet und auch die Besucherplattform gesperrt.
0: Wie lief das dann weiter ab, den Vormittag und Mittag?
1: Also der Straßenverkehr über den Kanal soll nicht beeinträchtigt sein, das hieß es schon von vornherein. Nur auf der Holtenauer und der Levensauer Hochbrücke mussten Fußgänger und Radfahrer zwischendurch mal kurz warten. Und auch die Kanalfähren machten Pause, wenn die Drakon vorbeikam. In Rendsburg gab es dann sogar ein bisschen Zeremonie dazu. An der Eisenbahnhochbrücke wurde die israelische Nationalhymne gespielt.
0: Krass.
1: Und der Schiffsbegrüßer hat den Gästen auch gleich erklärt, Abtauchen im Nordostseekanal ist nicht drin, dafür ist das Wasser schlicht zu flach. Falls ihr jetzt denkt, ach, da gucke ich doch mal, wo die ist, bei Marine Traffic, wo steckt die Drakon gerade, das könnt ihr euch jetzt sparen, das U-Boot ist dort nicht zu finden, der Live-Standort ist aus Sicherheitsgründen natürlich nicht öffentlich, geplant ist aber am frühen Abend soll die Drakon Brunsbüttel erreichen und dann geht's raus auf die Nordsee, da ist dann auch wieder genügend Wasser unterm Kiel zum Abtauchen.
0: Danke dir, Maybrit. Also das neue U-Boot Drakon ist auf dem Weg durch den Nordostseekanal. Die israelische Marine hat das Boot von der Kieler Werft TKMS bauen lassen. Schon ein riesiges Teil. Wenn ihr da heute am Kanal vorbeikommt, irgendwas gesperrt ist, ihr da nicht rüberkommt, ihr was gesehen oder vielleicht sogar gespottet habt, dann meldet euch gerne bei uns 0431 98 6 98 und dreimal die 0.
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13: Der meteorologische Herbst hat heute seinen ersten Arbeitstag. Mal gucken, wie motiviert er ist und wie er sich so macht. Es bleibt bei uns in Schleswig-Holstein mal ein Wettermischmasch. Mal ein bisschen Sonne, dann wieder Schauer und vereinzelt auch ein Gewitter gegen Abend. Regional etwas freundlicher, dazu pustet der Wind vor allem an der Küste ordentlich. 19 Grad am Dorfteich in Wanderup, 19 am Kirchteich in Lütchen-Weststedt und 20 Grad an der Streuobstwiese in Niendorf an der Stecknitz. Der RSH-3-Tage-Trend. Morgen kommt neuer Regen rein. Im Südosten noch ein bisschen Chance auf Sonne bei bis zu 22 Grad. Donnerstag und Freitag wolkig, nass und ordentlich Wind bei bis zu 21 Grad.
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13: Schleswig-Holsteins bester Verkehrsservice. Achtung Autofahrer, A1 Richtung Hamburg von Bremen aus. Zwischen Harburg und Stillhorn ist ein Auto stehen geblieben. Und A23 Heide-Hamburg zwischen Heide-Süd und Albersdorf. Ja, Rehe auf der A23. A1 Hamburg Richtung Lübeck zwischen Morfleth und Üchendorf. 4 Kilometer Stau. Plant bitte 15 Minuten mehr ein und 60 Minuten Wartezeit an der Fähre Glückstadt-Wischhafen. In beiden Richtungen. Die meisten Blitzer nur bei RSH. Kropp, Schleswiger Straße beidseitig. Wesselburen und Lollfuß beidseitig. Auch hier, Höhe Bushaltestelle. Harrisli-Hollenberg, Mölln-Ratzeburger Straße. Dann blitzt es bei euch in Lübeck in der Travemünder Allee stadtauswärts. A226 Richtung Bad Schwartau Höhe Siems, Rendsburg-Kieler Straße. Willingrade nehmen wir diese Runde noch mit, hatte Andreas gesagt, Petersburger Straße. Und B503 Schwedeneck Richtung Kiel zwischen Kiel-Projutsdorf und Holstein-Stadion. Nicht schneller als 80.
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0: Ein Konkurrent weniger, die RSH-Nachmittagsshow mit voller Mittmann unter uns wird eingestellt. Seit mehr als 3 Jahrzehnten sind die Dramen und Wirrungen rund um die fiktive Schillerallee bei RTL zu sehen. Jetzt soll Schluss sein. Die Produktion wird eingestellt. Dann gibt es im März 2027 die letzte Folge unter uns. Seit November 1994 ist die Soap nachmittags bei RTL zu sehen. Nur gute Zeiten, schlechte Zeiten läuft schon 2 Jahre länger. Bislang sind 8000 Folgen von unter uns gedreht worden. Was sagt ihr denn dazu? Seid ihr so unter uns Fans? Seid ihr entsetzt? Habt ihr es kommen sehen? Ich bin da ja überhaupt nicht in the game, aber bringt mich gerne rein. 0431 98 6 98 dreimal die 0. Aber derweil heißt es erstmal, Achtung Autofahrer, bei uns ist wer? Ja, ist da?
1: Moin, Lasse hier. Ich wollte einmal mitteilen, A1 Hamburg Richtung Lübeck, kurz nach Rheinfeld Ausfahrt, ist ein Verkehrsunfall. Da staut sich das jetzt auch schon Richtung Oldesloe nach hinten weg. Da hat die Polizei gerade abgesperrt und ist jetzt auf eine Spur verengt.
0: A1 Hamburg Richtung Lübeck, sagst du, und dann welche Höhe?
1: Direkt hinter Rhein, also wenn man von Hamburg nach Lübeck fährt und dann kommt die Ausfahrt Rheinfeld und hinter der Ausfahrt Rheinfeld ist direkt der Unfall passiert. Also das Schlauste ist, Oldesloe schnapp zu fahren.
0: Alles klar, danke dir. Gute Fahrt trotzdem.
1: Gerne, danke. Richtig.

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13: 5:03. Ich bin Imme Karsten. Guten Tag. Alkohol trinken ist im Kieler Hauptbahnhof von jetzt an tabu. Damit will die Deutsche Bahn die Sicherheit für die Mitarbeiter und Reisenden verbessern. Kiel macht dabei nur den Auftakt. Jana Klonikowski.
14: Ja, bis Mitte Oktober soll schrittweise an allen deutschen Bahnhöfen ein Alkoholverbot eingeführt werden. Grund dafür ist, dass man immer wieder gesehen hat, dass da, wo zu viel Alkohol fließt, auch die Gewalt zunimmt, sagt Bahnchefin Paller. Ausnahmen gibt es für Gastrobetriebe. Da darf weiterhin Alkohol getrunken werden. Schleswig-Holsteins Verkehrsminister Matzen begrüßt das Alkoholverbot. Er sagt aber auch, dass intensiv kontrolliert werden muss. Sonst würden solche Verbote nicht wirken.
13: Die Polizei ist aktuell am Nordostseekanal mit einem Großaufgebot im Einsatz. Grund ist die Kanalpassage des neuesten U-Boots, das bei TKMS gebaut wurde. Sönke Röhling, warum denn dieser große Polizeieinsatz? U-Boote hat es ja schon immer mal wieder im Kanal gegeben.
15: Ja, aber heute handelt es sich um das neueste U-Boot der israelischen Marine und angesichts der aktuellen Weltlage ist da natürlich besondere Vorsicht geboten. An der Schleuse in Kiel wurde am Morgen sogar die Besucherplattform gesperrt. Das U-Boot wird von mehreren Polizeibooten eskortiert und an den Ufern sind ebenfalls viele Polizisten im Einsatz. Die Rad- und Fußwege sind da dicht und auch auf den Hochbrücken kann es zu Behinderungen kommen. Zumindest für Fußgänger und Radfahrer. Der Straßenverkehr über den Kanal soll dagegen weiter fließen.
13: Die Bundesregierung wird den Drohnenvorfall am Flughafen Leipzig-Halle wohl offiziell einem russischen Geheimdienst zuschreiben. Das berichten mehrere Medien. Bisher war man ja eher zurückhaltend mit direkten Schuldzuweisungen, Colin Mock, oder?
2: Ja, aber die Spur der Ermittler führt wohl inzwischen recht deutlich nach Russland, heißt es aus Sicherheitskreisen. Innenminister Dobrindt und Außenminister Wadefuhl sollen heute weitere Details bekannt geben. Auch welche Konsequenzen es geben wird, soll in Kürze feststehen. Anfang August war eine Sprengstoffdrohne am Leipziger Flughafen gefunden worden. Eine zweite soll mit einem Frachtflugzeug zusammengestoßen sein.
13: Bei einem Angriff auf ein Umspannwerk im Süden Brandenburgs hat es mindestens eine Explosion gegeben. Die Polizei hat nach eigenen Angaben mehrere Sprengvorrichtungen entdeckt, aber nicht alle gingen in die Luft, heißt es. Einem Bericht der Märkischen Allgemeinen Zeitung zufolge soll es sich um mit Sprengstoff besetzte, selbstgebaute Raketen handeln. Laut Netzbetreiber fiel das Werk in Jenschwalde zeitweise aus. Auch am nahegelegenen Kohlekraftwerk gab es kurzzeitig Probleme.
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16: So fette Tropfen, das schüttet hier gerade in Kiel. Unglaublich. Das fließt die Fensterscheiben runter, als wäre das ein Aquarium. Boah, es bleibt bei uns in Schleswig-Holstein beim Wettermischmasch. Mal ein bisschen Sonne, dann wieder heftigste Schauer, vereinzelt auch Gewitter. Gegen Abend regional etwas freundlicher, dazu pustet der Wind vor allem an der Küste ordentlich. 19 Grad am Feuerwehrhaus in Achtrup, 19 auch am Ponypark in Padenstedt und 20 Grad am Dorfteich in Travenbrück. Der RSH 3-Tage-Trend. Morgen kommt neuer Regen rein, im Südosten noch ein bisschen Chance auf Sonne. Bei bis zu 22 Grad, Donnerstag und Freitag auch wolkig, nass, ordentlich Wind bei bis zu 21 Grad.
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16: Schleswig-Holsteins bester Verkehrsservice. Achtung, Autofahrer A1 Hamburg Richtung Lübeck. Zwischen Trave und Rheinfeld hat es einen Unfall gegeben, hat Lasse gesagt.
17: A1 Hamburg Richtung Lübeck. Kurz nach Rheinfeld der Ausfahrt ist ein Verkehrsunfall. Da staut sich das jetzt auch schon Richtung Oldesloe nach hinten weg.
16: Okay, und dann haben wir auch noch auf der A1 Hamburg Richtung Lübeck beziehungsweise hoch nach Fehmarn zwischen Eutin und Neustadt Mitte nach Unfall die Sperrung. Und A1 Hamburg Richtung Lübeck zwischen Morfleet und Öchendorf 4 Kilometer 15 Minuten. Sonja schreibt mir, hallo, ich war gerade auf der A1 unterwegs. Bescheidenes Wetter und über 50% der Autofahrer ohne Licht unterwegs. Vielleicht könnt ihr nochmal eine Durchsage machen, die mögen das Licht anmachen. Ja, die Verhältnisse führen jetzt teilweise auch zu Unfällen. Fahrt bitte vorsichtig da draußen. Zusammen sind wir Schleswig-Holstein. Die meisten Blitzer nur bei RSH Kiel, B503 stadteinwärts, Kropp, Schleswiger Straße, beide Seiten, Wesselburen-Lollfuß, Harisli-Hollenberg, Mölln-Ratzeburger Straße und Lübeck Travemünde Allee stadtauswärts.
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16: Bei uns in Schleswig-Holstein gibt es rund 18.000 Vereine und etwa 2 Millionen Menschen bei uns sind in einem Verein. Und wir wissen, in den Vereinen klemmt es an vielen Stellen. Deshalb wollen wir euch unterstützen. 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Das ist Schleswig-Holsteins große Vereins-Challenge. Wir sind seit heute Morgen bei der Jugendfeuerwehr Simonsberg und wir haben gesagt, findet bis 17.99 Uhr Menschen, deren Hausnummer eine 9 enthält. Wenn es klappt, gibt es ein neues Zelt fürs Zeltlager. Also 5.000 Euro gleich hier bei mir.
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0: Jawohl, fühle ich immer noch. Und auch einer eurer Lieblingshits. Es ist eben nie zu spät für zu spät und gleich neu, ganz neu und in voller Länge hinterher Christus Randy. Good Old Days macht mich einfach fröhlich. Das ist Schleswig-Holsteins bester Musikmix hier bei RSH mit voller Mitmann.
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0: Euer Verein kann auch noch dabei sein, euer Wunsch erfüllt werden, euer Ehrenamt eine Finanzspritze bekommen. Gemeinsam mit den Volksbanken, Raiffeisenbanken machen wir das gerne. Gestern 10.000 Euro, es ging ja auch um Flutlicht, heute um ein Zelt fürs Zeltlager, 5.000 Euro für die Jugendfeuerwehr in Simonsberg im Kreis Nordfriesland. Kleine Aufgabe gibt es, schafft ihr aber locker zusammen, wünschen wir uns auf jeden Fall. Also findet bis 17 Uhr mindestens 99 Menschen, haben wir gesagt, die eine 9 in der Hausnummer haben. Und das hat schon heute Mittag geklappt. Vor Ort in Simonsberg ist aber weiter RSH Schleswig-Holstein-Reporter Mike Schüler.
3: Ja, voller. Wir sind jetzt bei 139 Adressen, wo die Hausnummer 9 mit dabei ist. Gesa aus Simonsberg, du hast dich hier jetzt eben ganz frisch noch eingetragen.
4: Ja, also ich komme tatsächlich gerade von der Arbeit, von der Schule, ne? Und da hatte ich jetzt erst Feierabend, habe mir aber heute Morgen schon vorgenommen, ich bin pünktlich hier, um euch zu unterstützen. Das ist eine tolle Sache. Zusammen sind wir Schleswig-Holstein.
3: So, voller, und das wird jetzt ganz besonders lecker hier. Hörst du das? Der Gasbrenner. Oh, das gibt jetzt eine schöne Siegerwurst hier. Von Matthias wird das gleich zubereitet. Dem Leiter der Kinderfeuerwehr. Gibt ja nur zwei Kinderfeuerwehren in Nordfriesland. Einmal auf Sylt und einmal hier in Simonsberg. Mhm. Matthias, freust du dich schon auf die Siegerwurst?
5: Ich freue mich schon auf die Siegerwurst. Ich bereite hier alles vor. Und dann mal gucken, wie viele Leute die hier kriegen. Alle herzlich willkommen.
0: Ja, ich serviere dann die Siegerwurst auch allen RSH-Hörern um 17 Uhr. Dann das große Finale der Challenge für heute.
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0: Übergangsjackenwetter. Es bleibt bei uns in Schleswig-Holstein beim Mischmasch mal ein bisschen Sonne, dann wieder Schauer oder auch Gewitter gegen Abend. Regional etwas freundlicher. Dazu pustet der Wind vor allem an der Küste ordentlich. 19 Grad am Reitplatz in Medelbü, 19 Grad auch am Wasserturm in Remmels und 20 Grad am Reitplatz in Kisdorf. Der erste Drei-Tage-Trend. Morgen kommt neuer Regen rein. Im Südosten noch ein bisschen Chance auf Sonne bei bis zu 22 Grad. Donnerstag und Freitag wolkig, nass, ordentlich wild und Wind bei 21.
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0: Schleswig-Holsteins bester Verkehrsservice, A23 Heide Richtung Hamburg. Zwischen Itzehoe Nord und Itzehoe Mitte ist ein Auto stehen geblieben. Und wer ist da noch?
2: Hallo, hier spricht Linda Wähler-Lewandowski. Moin.
0: Hallo, Linda.
2: Ich wollte einmal fragen, ob ihr den Stau auf der A1 Richtung Fehmarn zwischen Neustadt und Scharbeutz, ein schwerer Autounfall, ob ihr den schon habt. Es staut sich inzwischen bis... Ja, Scharbeutz, Pönitz schon.
0: Alles klar, den haben wir. Wir haben weiter vorne auch einen Unfall Richtung Lübeck zwischen Trave und Rheinfeld nämlich. Aber deinen haben wir auch gemacht und behalten wir weiter im Auge. Deswegen die Autobahn auch zwischen Eutin und Neustadt Mitte gesperrt.
2: Genau, das ist jetzt einspurig. Polizei ist da, Verkehr wird geregelt, Feuerwehr fährt gerade weg. Aber das Auto steht noch da. Also hier wird noch ein bisschen einspurig sein.
0: Danke dir.
2: Und es staut sich entsprechend, ne?
0: Vielen lieben Dank.
2: Toller Horrein, bis dann. Auch,
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0: Irgendwann führt man die besten Gespräche mit seinen Kindern während der Autofahrt. Spätestens, wenn sie eh so alt sind, dass sie kaum noch zu Hause sind, lieber bei ihren Freunden. Und ja, dann bleibt einem nicht viel Zeit. Es sei denn, es heißt, kannst du mich bitte heute Abend aus Helschen abholen oder am besten heute Nacht? Dann stelle ich mir den Wecker, stehe auf, hole den Sohn aus Helschen ab und kann dann wenigstens mal ein bisschen mit ihm über sein Leben philosophieren. Vielleicht nehme ich aber auch noch ein paar Freunde mit. Witzigerweise müsste ich ihm eigentlich sagen, bitte sprich in ganzen Sätzen. Der Ort heißt ja nicht Helschen, sondern Helschen, Heringsand, Unterschar. Hier ist die RSH-Nachmittagsshow mit voller Mittmann und seinem Freund Frank Bremser.
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3: Heute sprechen wir über Helschen, Heringsand, Unterschar.
4: Versandservice Nord, können Sie mir Ihren Wohnort einmal buchstabieren, bitte?
5: Ja, kein Problem. H-E...
3: Während der Mann ihr seinen Wohnort buchstabiert, erledigt sie schon mal ihren Wocheneinkauf.
5: S-C-H-E-N...
3: Räumt die Wohnung auf.
5: Bindestrich H-E-R...
3: Und war 2 Wochen auf Mallorca.
4: Das tut mir leid, der Name passt nicht ins Adressfeld.
5: Ja, das passiert mir öfter mal.
3: Helschen, Heringsand, Unterschar besteht aus den 3 Ortsteilen Helschen, Heringsand und Unterschar. Seit 1934 bilden sie eine eigenständige Gemeinde. Mit 32 Zeichen trägt sie den längsten Gemeindenamen Schleswig-Holsteins und sogar den längsten zusammenhängenden Gemeindenamen Deutschlands.
4: Wissen Sie was? Ich schreibe Helschen drauf, okay?
5: Ja, besser ist er. Sonst kommt das Paket erst nach Weihnachten.
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1: 5:05. Ich bin Imme Karsten. Guten Tag. Schon wieder hat es eine Attacke auf die kritische Infrastruktur in Deutschland gegeben. Die Polizei meldet einen Zwischenfall bei einem Umspannwerk in Brandenburg. Tom Husse, die Rede ist da ja von einer Explosion, oder?
2: Ja, richtig, das hat die Polizei gesagt. In der Nähe des Kohlekraftwerks hier in Schwalde wurden heute früh mehrere Brand- und Sprengstoffvorrichtungen entdeckt, die aber nicht alle explodiert sind. Von Netzbetreiber 50 Hertz heißt es, mehrere Leitungen wurden beschädigt. Auf die allgemeine Stromversorgung hatte das aber keinen Einfluss. Die genauen Hintergründe sind noch unklar.
1: Die Bundesregierung wird den Drohnenvorfall am Flughafen Leipzig-Halle wohl offiziell einem russischen Geheimdienst zuschreiben. Das berichten mehrere Medien. Bisher war man ja eher zurückhaltend mit direkten Schuldzuweisungen, Colin Mock, oder?
3: Ja, aber die Spur der Ermittler führt wohl inzwischen recht deutlich.

0: deutlich nach Russland, heißt es aus Sicherheitskreisen. Innenminister Dobrindt und Außenminister Wadefuhl sollen heute weitere Details bekannt geben. Auch welche Konsequenzen es geben wird, soll in Kürze feststehen. Anfang August war eine Sprengstoffdrohne am Leipziger Flughafen gefunden worden. Eine zweite soll mit einem Frachtflugzeug zusammengestoßen sein.
1: Im Kieler Hauptbahnhof tritt heute ein allgemeines Alkoholkonsumverbot in Kraft. Damit will die Deutsche Bahn die Sicherheit für die Mitarbeiter und die Reisenden verbessern. Bis Mitte Oktober soll ein Verbot schrittweise an allen Bahnhöfen in Deutschland eingeführt werden, Bahnsprecherin Anja Brücker.
2: Die Erfahrung, die wir an größeren Bahnhöfen, wo wir das schon umgesetzt haben, zeigt, dass wenn der Alkoholkonsum verboten ist, einfach zu weniger Konflikten führt. Das ist in Hamburg, in Köln, in München schon umgesetzt. Und auf diesen guten Erfahrungen bauen wir jetzt auf.
1: 3 Wochen nach dem Fund eines männlichen Torsos in einem Wald bei Glücksburg hat die Polizei das Waldstück erneut mit Leichenspürhunden durchsucht, diesmal in einem anderen Bereich. Die Polizei und die Staatsanwaltschaft gehen von einem Gewaltverbrechen aus. Heute Abend steigt auch Dortmund in den DFB-Pokal ein. Die Borussia spielt gegen den HEBC Hamburg aus der Oberliga und zwar im Hamburger Volksparkstadion. Morgen schließen die Bayern die erste Pokalrunde ab mit der Partie bei Zweitligist VfL Osnabrück.
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4: Die Schule anfangen in Hogwarts. Es bleibt bei uns in Schleswig-Holstein beim Wettermischmasch. Mal ein bisschen Sonne, dann wieder Schauer und vereinzelt auch ein Gewitter. Gegen Abend regional etwas freundlicher. Dazu pustet der Wind vor allem an der Küste immer noch ordentlich. Aktuell haben wir 19 Grad am Dorfkuck in Hürup, 19 Grad am Dorfgemeinschaftshaus in Lindorf und 20 Grad am Sportplatz in Seeth. Der RSA 3-Tage-Trend. Morgen kommt neuer Regen rein. Im Südosten noch ein bisschen Chance auf Sonne bei bis zu 22 Grad. Donnerstag und Freitag wolkig und nass und ordentlich Wind bei bis zu 21. Also ändert sich eigentlich nicht viel.
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4: Schleswig-Holsteins bester Verkehrsservice. A1 Hamburg Richtung Lübeck zwischen Trave und Rheinfeld hat es ja einen Unfall gegeben. Und was heißt eigentlich zwischen Trave und Rheinfeld? Also kurz hinter Rheinfeld soll das sein und staut sich auch schon ordentlich zurück. Die A7 Hamburg Richtung Flensburg ist zwischen Kaltenkirchen und Bad Bramstedt wegen eines Stehenbleibes auf 2 Spuren verengt. Hier sind Personen auf der Straße. Bitte nochmal ganz besonders vorsichtig. Und die meisten Blitzer nur. Bei RSA Kiel B503 stadteinwärts. Da dürft ihr nur 80 fahren. Kropp-Schleswiger Straße. Wesseburen-Lollfuß, Lübeck-Travemünde-Allee und auch A226 Travemünde Richtung Bad Schwartau, Höhe Siems, Rendsburg-Kieler Straße und noch 2 Blitzer von, ja, Hendrik fängt, glaube ich, an.
5: 207, kurz vor Mölln-Nord, beim Reiterhof steht der Blitzerkasten.
4: Wunderbar, hiermit notiert. Danke, Hendrik, gute Fahrt.
5: Danke.
4: Wer ist da noch?
6: Scholler, hier ist Andreas aus Neumünster, grüß dich.
4: Na, Andreas?
6: Ein Blitzer in Willingrade, direkt an der Kreuzung. Das ist die Parallelstrecke nach Neumünster, die 205.
4: Vielen Dank.
6: Sehr gerne, da ist 50 innerorts.
4: Alles klar, gute Fahrt und dann nicht schneller.
6: Okay. Bis dann. Danke.
4: Der Andreas und Achtung Autofahrer, ich habe noch eine dringende Meldung reinbekommen. A1 Lübeck-Fehmarn, Vorsicht in beiden Richtungen. Zwischen Pansdorf und Eutin ist ein Falschfahrer unterwegs. Bitte ganz rechts fahren und nicht überholen. A1 Lübeck-Fehmarn, Falschfahrer zwischen Pansdorf und Eutin.
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4: Was RTL stellt unter uns ein? Seit 1994 auf Sendung, wird einfach eingestellt, ab März 2027 keine neuen Folgen. Was sagt ihr dazu? Skandal oder euch ziemlich egal? Bringt mich mal gerne auf Stand, ich kenne mich damit nämlich überhaupt nicht aus. 0431 98 6 98 und dreimal die 0.
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0: Allein das Ende ist Legende. R.E.M. Losing My Religion und auch einer eurer Lieblingssongs und gleich ganz frisch hinterher Save My Love von Kygo. Das fühlt sich alles so richtig an. In Schleswig-Holsteins besten Musikmix hier bei RSH. Die RSH Nachmittagsshow mit voller Mitmann und ich sage mal, eine Konkurrenz weniger. Unter uns wird eingestellt. Mann, seit mehr als 3 Jahrzehnten sind die Dramen und Wirrungen rund um die fiktive Schillerallee bei RTL zu sehen. Jetzt soll Schluss sein. Die Produktion wird eingestellt. Dann gibt es im März 2027 die letzte Folge von Unter uns. Seit November 1994 ist die Soap nachmittags bei RTL zu sehen. Nur gute Zeiten, schlechte Zeiten. GZSZ läuft schon 2 Jahre länger. Bislang sind 8000 Folgen erschienen. Und ich frage euch, was sagt ihr dazu? Unter uns weg. Sarah ist zwar ein Serienjunkie, aber nicht unter uns, sondern was schaust du?
1: GZSZ und alles, was zählt.
0: Und das von Anfang an, seit Beginn, oder?
1: Ja, genau, seit Beginn. Da war du gerne noch ganz jung.
0: Wie süß. Was magst du an diesen Serien so gerne? Irgendwann wechselt man auch zu Netflix und vergisst, dass es mal die Lindenstraße und sowas gegeben hat.
1: Ich gehe auch mal zu Netflix, aber ich bin, wie gesagt, ein Serienjunkie. Ich gucke erst so, dann habe ich meinen Haushalt fertig, da habe ich Abendbrot gegessen und dann nehme ich die Füße hoch und dann als erstes gucke ich alles, was zählt und dann kommt GZSZ. Mhm. Auch wenn ich es verpasse, wird es gestreamt.
0: Und sag mal, unter uns, warum kommst du da nicht rein oder bist du nie reingekommen? Lief zu einer ungewöhnlichen oder blöden Zeit für dich oder
1: ja,
0: warum?
1: Eine ganz blöde Zeit, ja. Da habe ich noch gearbeitet.
0: Ja. Was liebst du an diesen Serien so sehr? So manchmal zweifelt man ja schon an dem einen oder anderen schauspielerischen Talent, finde ich.
1: Ja, das stimmt. Aber man kennt so die Charaktere. Man weiß eigentlich auch, was sie dann im nächsten Moment eigentlich so von sich geben würden.
0: Also die Erwartbarkeit.
1: Ja, genau.
0: Du kannst mit nichts überrascht oder geschockt werden. Herrlich. Genau.
1: Nee, genau.
0: Vielen Dank und dann drücke ich weiter die Daumen, dass deine Serien wenigstens nicht so wie unter uns irgendwann ein Ende finden.
1: Liebe Grüße. Ja, das hoffe ich ja
0: und
1: nicht.
0: Schönen
1: das
0: Abend.
1: Hoffe ich nicht. Ja, mach weiter so.

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0: Der Sommer hat heute offiziell die Schlüssel abgegeben. Es ist meteorologischer Herbstanfang. Es bleibt bei uns in Schleswig-Holstein mischmaschig. Mal Sonne, dann wieder Schauer oder auch Starkregen und dann kommt ein Gewitter und dann tut so die Sonne mit einmal wieder, als sei nichts gewesen. Gegen Abend regional etwas freundlicher. Dazu pustet der Wind vor allem an der Küste ordentlich. 17 Grad vor der Grundschule in Sterup, 17 an der Stör in Arbsdorf und 17 Grad auch vor der Grundschule in Wackendorf 1. Der RSH-3-Tage-Trend. Morgen kommt neuer Regen rein. Im Südosten noch ein bisschen Chance auf Sonne bei bis zu 22 Grad. Donnerstag und Freitag wolkig, nass, ordentlich Wind bei bis zu 21.
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0: Schleswig-Holsteins bester Verkehrsservice. Achtung Autofahrer A7 Hamburg-Flensburg. Vorsicht in beiden Richtungen zwischen Schleswig-Jagel und Schleswig-Schubi. Da sind nämlich Rehe auf oder an der Straße. A1 Lübeck Richtung Fehmarn zwischen Pansdorf und Scharbeutz. 4 Kilometer Stau, braucht ihr 25 Minuten länger. A7 Flensburg nach Hamburg zwischen Stellingen und Elbtunnel 3 Kilometer 20 Minuten und die A7 Hamburg Richtung Flensburg ist zwischen Kaltenkirchen und Bad Bramstedt wegen eines Liegenbleibers auf zwei Spuren verengt. Da sind auch Personen an und auf der Straße. Fahrt mal ein bisschen vorsichtig da bitte. Die meisten Blitzer nur bei RSH. Kropp, Schleswiger Straße beidseitig. Wesselburen, Lollfuß beidseitig. Höhe Bushaltestelle. Lübeck, Travemünde Allee Stadt auswärts. A226, Travemünde Richtung Bad Schwartau Höhe 7. Rendsburg, Kieler Straße ist eine 30er-Zone und Finnland auch noch einen.
2: Kurz vor der Abfahrt zum Holsteinstadion auf der W503.
0: Und danke, Finn.
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Er hat schon offizielle Remixe für Post Malone, Rita Ora oder Tiesto gemacht. David Puentes ist ja deutscher DJ. Jetzt gemeinsam mit Loi und Neubaerser Golden Summer. Ja, das ist richtig gut in Schleswig-Holsteins besten Musikmix. Hier bei RSH und gleich in voller Länge. Ich wollte aber noch erzählen, dass dieser David Puentes am Wochenende in Büsum aufgelegt hat vor vielen tausenden Menschen. Ich war unter anderem auch dabei. Und da hat der gute David dann gesagt, Husum, seid ihr gut drauf? Das kann man ja mal verwechseln. Gleich, wie gesagt, Golden Summer neu und in voller Länge. Aber derzeit im Nordostsee-Kanal ja auch ein U-Boot unterwegs. Vielleicht habt ihr es gesehen, vielleicht habt ihr es gespottet, vielleicht habt ihr es fotografiert. Vielleicht musstet ihr irgendwo an einer Fähre warten oder durftet irgendeine Hochbrücke zumindest per Fahrrad und Fuß gängermäßig nicht überqueren, weil die Polizei gesagt hat, Moment, hier ist eine ganz geheime Aktion am Start. Dann erzählt mir gerne eure Geschichte, auch als Sprachnachricht 0431 986 98 3x die 0. Und was es mit diesem U-Boot auf sich hat und warum das so geheim und beschützt ist, unter anderem auch von Spezialeinheiten der Polizei, hört ihr natürlich auch in RSH 5 vor 5, das Nachrichtenmagazin am Abend.

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13: Einen schönen guten Abend. Ja, schon wieder hat es einen Angriff auf die kritische Infrastruktur gegeben. An einem Umspannwerk im Süden von Brandenburg gab es laut Polizei am Morgen einen Vorfall. Wir sind beim Top-Thema. Die Rede ist von mindestens einer Explosion. Bei mir im Studio ist jetzt Tom Husse. Tom, was ist denn da heute Morgen genau vorgefallen?
14: Also gegen 8 Uhr wurden Schäden an mehreren Leitungen des Umspannwerks nahe des Kraftwerks hier in Schwalde gemeldet. Einsatzkräfte fanden anschließend verdächtige Gegenstände. Die Polizei hat eigenen Angaben nach mehrere Sprengvorrichtungen entdeckt, aber nicht alle gingen in die Luft, heißt es.
13: Kann man denn schon was zum Hintergrund sagen, also ob es irgendwie ein Anschlag war?
14: Nee, noch gar nicht. Also das Landeskriminalamt Brandenburg ermittelt natürlich. Jetzt wird erstmal genau untersucht, was hinter den gefundenen Spreng- und Brandvorrichtungen steckt und wer dafür verantwortlich sein könnte. Brandenburgs Ministerpräsident Woidke hat den Angriff scharf verurteilt. Er versucht, unsere kritische Infrastruktur zu sabotieren und das gesellschaftliche Leben zu lähmen, greift uns alle an, sagte er.
13: Dankeschön, Tom. Und jetzt erstmal weitere Meldungen von Gisa Weber aus unserem Nachrichtencenter.
15: Das größte U-Boot, das bislang in Kiel gebaut wurde, hat die TKMS-Werft verlassen. Die Drakon ist auf dem Weg nach Israel und passiert auf dem Weg den Nord-Ostsee-Kanal. Sie wird dabei von einem Großaufgebot der Polizei begleitet. Auch Spezialkräfte und mehrere Polizeiboote sind im Einsatz. Entlang des Kanals kann es zu Einschränkungen für Fußgänger, Radfahrer und bei den Kanalfähren kommen. In Ahrensburg ist heute Nachmittag ein Supermarkt evakuiert worden. Laut Polizei wollte eine Autofahrerin auf dem Parkplatz vorwärts in eine Parklücke fahren, raste dann aber in die Hauswand. Die wurde dabei mehrere Zentimeter nach innen gedrückt. Die Feuerwehr hat den Markt deshalb geräumt und gesperrt. Ein Statiker vor Ort klärt nun, ob das Gebäude noch sicher ist. Seit heute ist im Kieler Hauptbahnhof Alkoholtrinken tabu. Ziel der Bahn ist es, die Gewalt einzudämmen, so Konzernchefin Paller. In anderen Städten wie Hamburg habe man damit gute Erfahrungen gemacht. Schleswig-Holsteins Verkehrsminister Matzen sagte uns:
16: Ich finde es gut und richtig. Hauptbahnhöfe sind hin und wieder Orte, wo Menschen sich nicht immer zu 100% sicher fühlen. Und das wird sicherlich hiermit ein wenig gesteigert werden können. Aber man muss auch sagen, bei allen Verboten, die ausgesprochen werden muss, ist jetzt dann hier auch die Bahn in der Pflicht, tatsächlich das auch zu kontrollieren. Ansonsten nützt ein Verbot natürlich nichts.
15: Bis Mitte Oktober soll an allen Bahnhöfen ein Alkoholverbot gelten. An der Südküste von Föhr ist die Sandaufspülung abgeschlossen. Seit Mitte Mai wurden auf 3 Kilometern rund 475.000 Kubikmeter Sand aufgespült. Damit soll die Küste besser vor Wellen und Sturmfluten geschützt werden. Die Maßnahme hat rund 12,7 Millionen Euro gekostet.
13: Dankeschön, Gisa. Ja, und beim DFB-Pokal, da heißt es heute Abend Landespokalsieger gegen Vizemeister und vielleicht eine dicke Überraschung. Der HEBC aus Hamburg hat Borussia Dortmund zu Gast. Der Fünfligist sagt, das ist das Spiel unseres Lebens. Über 40.000 Fans werden im Hamburger Volksparkstadion erwartet. Ja, und zum Schluss noch diese gute Nachricht aus Kiel. Da macht die Stadt nämlich ab sofort mehr Parkplätze frei. Außerhalb der Dienstzeiten davon heute an auch auf den Behördenparkplätzen am Landgericht, dem Statistikamt und beim Personalmanagement Dienstleistungszentrum in der Gartenstraße geparkt werden.
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17: Antonio Rüdiger hat seinen Rücktritt aus der deutschen Nationalmannschaft bekannt gegeben. Auch der Sommer 2026 ist ja zurückgetreten. Jedenfalls meteorologisch macht er jetzt im Herbst Platz. Es bleibt bei uns in Schleswig-Holstein mal ein bisschen Sonne, dann wieder Schauer und vereinzelt auch Gewitter gegen Abend. Vielleicht auch etwas freundlicher. Dazu pustet der Wind vor allem an der Küste ordentlich. 17 Grad am Dorfmuseum in Unnewart, 17 Grad an der Grüntaler Hochbrücke in Belldorf und 20 Grad haben wir doch noch am Dorfplatz in Brunsbeck. Der RSH 3-Tage-Trend. Morgen kommt neuer Regen rein. Im Südosten noch ein bisschen Chance auf Sonne bei bis zu 22 Grad. Donnerstag und Freitag wolkig und nass und ordentlich Wind bei bis zu 21 Grad.
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17: Schleswig-Holsteins bester Verkehrsservice. Ich schaue nochmal ganz aktuell, ob sich was ergeben hat. Auf meinem Staumonitor A7 Hamburg-Flensburg. Erstmal Vorsicht in beiden Richtungen. Zwischen Schleswig-Jagel und Schubi immer noch Rehe auf der Straße. A7 Flensburg Richtung Hamburg sehe ich. Zwischen Stellingen und Elbtunnel noch 5 Kilometer. 20 Minuten mehr für euch und noch 4 Kilometer in Richtung Flensburg vom Elbtunnel Stau. A7 Hannover Richtung Flensburg weiter. Zwischen Waltershof und Elbtunnel sind nach einem Unfall nur 2 Spuren frei. Okay, deswegen wahrscheinlich auch die 4 Kilometer. Und zwischen Kaltenkirchen und Bad Bram steht dann nochmal wegen eines Liegenbleibers Fahrbahnverengung auf 2 Spuren. Die meisten Blitzer nur bei RSH. B202 Rendsburg-Kiel beidseitig Höhe Kanaltunnel. Dann A226 Travemünde Richtung Bad Schwartau Höhe Siems. Bad Segeberg Richtung Neumünster Höhe Willingrade. Danke Andreas. Mölln B207 Ratzeburger Straße. Kiel 503 stadteinwärts am Holsteinstadion. Kropp Schleswiger Straße. Wesselburen-Lollfuß. Lübeck Travemünde Allee. Und ich meine, wir haben noch, ja, wer ist da jetzt mit einem Blitzer? Moin Moin.
18: Kontrolle. Moin Moin, Voller.
17: Moin Malte.
18: Kreis Rendsburger Förde, Langwedel, Nordhofer Straße, steht die Rennleitung.
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17: Finalstunde für Schleswig-Holsteins große Vereins-Challenge. RSH und die Volksbank Raiffeisenbanken erfüllen Vereinswünsche in Schleswig-Holstein. Gestern ging es um 10.000 Euro für eine Flutlichtanlage. Heute um 5.000 Euro für ein neues Zelt. Und die Jugendfeuerwehr Simonsberg hat tatsächlich alle 9 geschafft, obwohl gar nicht gekegelt wurde. Ein weiteres gutes Beispiel für Zusammen sind wir Schleswig-Holstein. Gleich hier bei mir.
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0: Noch steht der Mais, aber ich habe Angst davor, wenn es auch ihm bald an den Kragen geht, denn das ist mein persönlicher Herbstanfang. 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
0: Bei uns in Schleswig-Holstein gibt es rund 18.000 Vereine und etwa 2 Millionen Menschen bei uns sind in einem Verein. Und wir wissen, in den Vereinen klemmt es an vielen Stellen. Deshalb wollen wir euch unterstützen. Wir von RSH erfüllen in den nächsten Wochen täglich eure Vereinswünsche oder stärken euer Ehrenamt. 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Kleine Aufgabe. Eine liebevolle Challenge von uns gibt es allerdings zu meistern. Wir waren seit heute Morgen bei der Jugendfeuerwehr Simonsberg und wir haben gesagt, findet bis 17.99 Uhr Menschen, deren Hausnummer eine 9 enthält. Wenn es klappt, gibt es ein neues Zelt fürs Zeltlager, also 5.000 Euro. Und ich glaube, am Schluss waren es 160 Menschen mit ihrer Hausnummer 9. Ich rufe nochmal in Simonsberg unseren RSH Schleswig-Holstein-Reporter Mike Schüler.
3: Ja, voller, die Jugendfeuerwehr hat sich hier in Simonsberg nochmal versammelt. Bei mir ist jetzt Mia, die stellvertretende Jugendgruppenleiterin. 5.000 Euro für ein Zelt, für das Zeltlager. Was bedeutet euch das denn eigentlich?
4: Ja, also wir freuen uns sehr drüber, damit wir endlich mal mit einem vernünftigen Zelt auch fahren können oder überhaupt mal mitfahren können.
3: Das ist schon eine großartige Sache. Silvia, du hast ja die ganze Mannschaft hier angemeldet. Wo geht's denn hin zum Zeltlager?
5: Im Mai geht es zu einem Jubiläumszeltlager nach Tönning. Und dann 2028 ist das nächste Kreiszeltlager. Wo das stattfindet, weiß man noch nicht. Aber da werden wir dann auf jeden Fall auch mit hinfahren.
3: Und Benni, du bist hier der Wehrführer bei der Feuerwehr in Simonsberg. Kurz nach 13 Uhr wurden die 99 geknackt, die mit einer Hausnummer 9 hier vorbeigekommen sind und sich eingetragen haben. Hast du damit gerechnet?
6: Ich habe damit tatsächlich heute Morgen nicht gerechnet, dass wir so schnell 99 Personen zusammenbekommen. Und dafür nochmal recht herzliches Dankeschön an alle, die uns geholfen haben. Auch an diejenigen, die uns heute hier mit Kuchen spenden bei Aufbau, Abbauen nachher uns unterstützt haben und uns weiterhin unterstützen. An die Gemeinde, dass ihr immer hinter uns steht. Vielen, vielen Dank. Yeah!
7: Moin zusammen, hier ist Tim Schröder von der Feuerbank Schleswig-Holstein-Mitte. Herzlichen Glückwunsch an euch von der Jugendfeuerwehr Simonsberg. Ihr habt super viele Menschen mobilisiert und die Challenge gemeistert. Richtig, richtig gut. Das neue Zelt kommt und ganz viel Spaß damit auf euren zukünftigen Zeltlagern.
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0: Der Herbst hat heute seinen ersten Arbeitstag. Mal gucken, wie motiviert er ist. Also tagsüber ging's. Jetzt hat er Feierabend. Bleibt bei uns übrig in Schleswig-Holstein mal ein bisschen Sonne, dann wieder Schauer und vereinzelt auch Gewitter. Gegen Abend regional etwas freundlicher. Dazu pustet der Wind vor allem an der Küste ordentlich. 18 Grad haben wir am Bahnhof in Opusum, 18 Grad auch an der Kanalfähre in Oldenbüttel und 18 Grad am Dorfgemeinschaftshaus in Hornbeek. Der, das hat 3 Tage Trend. Morgen kommt neuer Regen rein. Im Südosten noch ein bisschen Chance auf Sonne. Bis zu 22 Grad Donnerstag und Freitag wolkig, nass, ordentlich Wind. Auch so bis 21 Grad.
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0: Schleswig-Holsteins bester Verkehrsservice. Achtung Autofahrer, A7 Hannover Richtung Hamburg. Zwischen Marmsdorf und dem Dreieck Südwest ist eine ungesicherte Unfallstelle. A215 Kiel Richtung Neumünster. Zwischen Blumenthal und dem Dreieck Bordesholm auch eine Unfallstelle. Es liegen Gegenstände auf der Straße. Und wer ist da noch?
2: Moin, hier ist Caroline. Ich wollte gern einen Unfall melden.
0: Oha, Caroline, wo denn?
2: Auf der A21 Bagdeheide Richtung Kiel. Zwischen Wahlstedt und Dahldorf ist ein Unfall passiert. Da sind 2 Fahrzeuge kollidiert.
0: Oha.
2: Staut sich auch schon ein bisschen und Polizei ist jetzt auch gerade schon unterwegs.
0: A21, sag nochmal genau wo?
2: Zwischen Wahlstedt und Dahldorf.
0: Richtung?
2: Kiel.
0: Danke, Caroline. Ich habe noch was von der A21 Kiel Richtung Bagdeheide. Kurz vor dem Kreuz Bagdeheide liegt ein Unterlegkeil. Stau A7 Flensburg Richtung Hamburg zwischen Stellingen und Elbtunnel 5 Kilometer 20 Minuten plus. Richtung Flensburg zwischen Hausbruch und Elbtunnel 4 Kilometer halbe Stunde. Länger zwischen Waldershof und Elbtunnel sind nach einem Unfall nur 2 Spuren frei. Und einen aktuellen Blitzer gibt es auch noch. Und zwar von wem?
3: Moin, moin. Axel hier. Ich wollte einmal einen Blitzer melden. Und zwar ist der in Redwisch. In Richtung Großboden, in dem Ortsteil Treuholz auf der L87.
0: Danke, Axel.
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0: RSH, die Nachmittagsshow mit voller Mitmann zum Herbstanfang, zum meteorologischen heute am 1. September. Der kalendarische ist dann erst am 23. September und ich habe heute schon mal erzählt, das ist mein persönlicher Herbstanfang. Das ist dann, wenn die Bauern und Landwirte den Mais einfahren, wenn der Mais gemäht wird. Mit einmal hat man überall Licht und denkt, oh, da war ja gar kein Wald, das war ja nur Mais. Und das macht mir tatsächlich dann ein trauriges Gefühl, weil ich denke, jetzt ist tatsächlich alles vorbei. Jetzt kommt Herbst, jetzt gibt es keine Umkehr mehr. Deswegen, liebe Maisanpflanzer, vielleicht könnt ihr den einfach stehen lassen und wir kommen ins Geschäft.
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2: Der Herbst kommt und bald schon kehren die ersten Laubbläser zurück in unsere Gärten. Und es gibt Kürbisse und Kürbisfeste und Äpfel und Apfelfeste und Pfützenfeste. Bei manchen geht die Herbstliebe ja so weit, dass die regelrechte Herbst-Ultras sind. Wie im Fußball, nur geht's eben um Kastanienmännchen.
3: Ohne.
2: Oder es geht ums schön gefärbte Laub.
3: Viele Bäume, bunte Blätter, ja, das ist die Herbstallee.
2: Lassen wir uns doch einfach anstecken. Vorfreude ist die schönste Freude.
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3: 5:05. Ich bin Imme Karsten. Guten Abend. Die Spur der Sprengstoffdrohne vom Flughafen Leipzig-Halle führt nach Russland. Zu diesem Schluss kommt die Bundesregierung. Russland tritt unserem Land mit offener Feindseligkeit entgegen, sagt der Außenminister Wadephul und er kündigte neue Strafmaßnahmen gegen Russland an.
4: Das russische Generalkonsulat in Bonn wird zum 18. September geschlossen. Der Vertrag über das russische Haus in Berlin wird gekündigt. Wir werden in der Europäischen Union neue Listungen von Personen aus Russland im Kontext hybrider Angriffe vorschlagen. Wir verschärfen die Einreisekontrollen für russische Staatsangehörige.
3: Bei einem Angriff auf ein Umspannwerk im Süden Brandenburgs hat es mindestens eine Explosion gegeben. Die Polizei hat nach eigenen Angaben mehrere Sprengvorrichtungen entdeckt, aber nicht alle gingen in die Luft, heißt es. Betroffen ist eine Anlage beim Kraftwerk Jenschwalde. Der Netzbetreiber 50 Hertz spricht von mehreren beschädigten Leitungen. Details zu den genauen Hintergründen gibt es bislang noch nicht. In Ahrensburg ist heute Nachmittag ein Rewe-Supermarkt geräumt worden. Gegen kurz nach 4 ist ein Auto in eine Wand des Supermarkts gefahren. Ein Statiker vor Ort prüft nun, ob das Gebäude noch sicher ist. Mehr von Cornelius Dreger.
5: Eine Autofahrerin wollte laut Polizei auf dem Supermarktparkplatz vorwärts in eine Parklücke fahren. Wegen eines Fahrfehlers raste sie dann aber in die Wand. Die 68-jährige Ostholsteinerin wurde dabei leicht verletzt. Im Markt selbst war zum Unfallzeitpunkt nur wenig Betrieb. Die Rede ist von etwa 10 Mitarbeitern und 5 Kunden, die den Supermarkt verlassen mussten.
3: Jürgen Klopp muss als neuer Bundestrainer in der Abwehr auf eine Konstante der letzten Jahre verzichten. Innenverteidiger Antonio Rüdiger tritt nach 12 Jahren aus der Nationalmannschaft zurück. Er wolle den Weg für die jüngere Generation freimachen, heißt es von dem Real Madrid-Profi.
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6: Viele Wolken gibt es heute Abend bei uns in Schleswig-Holstein und ab und zu geht auch mal ein Schauer runter, vereinzelt kann es noch mal grummeln. In der Nacht werden die Wolken wieder dichter, Richtung Nordsee kommt etwas Regen dazu, teils mit Gewitter. Und die Temperaturen sinken auf 14 bis 11 Grad. Der RSH-3-Tage-Trend. Morgen bleibt's grau und immer wieder nass, auch mal mit Gewitter, maximal um 20 Grad. Am Donnerstag und Freitag geht's wechselhaft weiter, zwischendurch wird's auch mal windig.
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6: Schleswig-Holsteins bester Verkehrsservice mit KI-Unterstützung. Auf der A7 Hannover Richtung Hamburg, Achtung, in Höhe des Elbtunnels läuft ein Fahrradfahrer auf der Autobahn rum. Auf der A7 Flensburg Richtung Hamburg liegt zwischen Volkspark und Othmarschen ein Reifen auf der Autobahn. Auf der A21 Kiel Richtung Bargteheide liegt kurz vor dem Kreuz Bargteheide ein Unterlegkeil auf der Autobahn. Es stockt auf der A7 Flensburg Richtung Hamburg zwischen Stellingen und dem Elbtunnel auf 3 Kilometern. Und auf der A7 Hannover Richtung Flensburg staut es sich zwischen Hausbruch und dem Elbtunnel auf 4 Kilometern. Die A215 Kiel Richtung Neumünster zwischen Blumenthal und dem Dreieck Bordesholm ist nach einem Unfall gesperrt. 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In Lübeck auf der Travemünder Allee stadtauswärts, auf der B202 Rendsburg-Kiel beidseitig in Höhe des Kanaltunnels und ein Blitzer steht auch in Rendsburg auf der Kieler Straße. Staus und Blitzer meldet ihr uns kostenlos unter 08000 774 774.
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7: Ich glaube, wir müssen wohl bald mal einen Dönerspieß in unser schönes Schleswig-Holsteiner Landeswappen reinbasteln. Kiel ist nämlich Deutschlands Nummer 3 in Sachen Dönerladendichte. Lübeck landet auf Platz 6 und aus dem Land zwischen den Meeren wird gleich kurz das Land zwischen Knoblauch und Kräutersoße. Denn wir wollten mal wissen, wie ihr am liebsten euren Döner mögt. Schönen Abend euch.
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0: Milky Chance bei RSH. Die besten Hits in Schleswig-Holsteins beste Musikmix und natürlich auch alle frischen Hits. Ganz neu ist sie hier. Taylor Swift klingt so richtig schön entspannt zum Runterkommen am Feierabend. Ich lieb's. Hört ihr gleich. Und auch schön am Feierabend ist Essen. Ja. Falls der Kühlschrank heute Abend wieder nur Licht und Senf zu bieten hat, keine Panik. Wir sind hier in Kiel bestens versorgt, zumindest mit Döner. Wir müssen unser kulinarisches Selbstbild in Schleswig-Holstein möglicherweise überdenken, von wegen Fischbrötchen und Lapskaus. Es gibt ein neues deutschlandweites Ranking zum Thema Döner und Kiel hat da die dritthöchste Dönerladendichte. Lübeck liegt auf Platz 6. Berlin ist übrigens nur Platz 29. Aber wenn wir nun hier schon unter den Top 10 sind in Schleswig-Holstein. Wie esst ihr denn eigentlich am liebsten euren Döner?
1: Also wenn ich Döner esse, dann esse ich ihn meistens ohne Zwiebeln und rote Soße, weil ich weiß auch nicht, für mich gehört ein Döner einfach nicht scharf und Zwiebeln mag ich sowieso grundsätzlich nicht.
2: Also ich muss sagen, ich esse viel zu selten Döner, obwohl ich den echt gerne eigentlich esse. Wenn dann natürlich vegan, also dann mit Falafel und Seitan und Krautsalat darf auch nicht fehlen. Und irgendwie eine leckere Soße dazu.
3: Mit allem und extra scharf.
4: Vegetarisch, scharf. Käse und sonst alles gern rein, doppelt scharf.
0: Was wie? Nicht mit Matjes oder Holsteiner Kartenschinken? Ja, fehlt eigentlich nur noch eine Sprotte obendrauf und irgendwas mit Grünkohl, dann haben wir Schleswig-Holstein komplett.

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16: Viele Wolken gibt es heute Abend bei uns in Schleswig-Holstein und ab und zu geht auch mal ein Schauer runter, vereinzelt kann es noch mal grummeln. In der Nacht werden die Wolken wieder dichter, Richtung Nordsee kommt etwas Regen dazu, teils mit Gewitter. Und die Temperaturen sinken auf 14 bis 11 Grad. Der RSH-3-Tage-Trend. Morgen bleibt's grau und immer wieder nass, auch mal mit Gewitter, maximal um 20 Grad. Am Donnerstag und Freitag geht's wechselhaft weiter, zwischendurch wird's auch mal windig.
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16: Schleswig-Holsteins bester Verkehrsservice mit KI-Unterstützung. Auf der A7 Hannover Richtung Hamburg. Vorsicht, in Höhe des Elbtunnels ist ein Fahrradfahrer auf der Straße. Auf der A21 Bargteheide Richtung Kiel ist zwischen Wahlstedt und Dalldorf eine ungesicherte Unfallstelle. Es staut sich auf der A7 Hannover Richtung Flensburg zwischen Hausbruch und dem Elbtunnel auf 4 Kilometern und in der Gegenrichtung zwischen Stellingen und dem Elbtunnel auf 3 Kilometern. Die meisten Blitzer nur bei RSH. In Wesselburen auf dem Lollfuß beidseitig in Höhe der Bushaltestelle. Ein Blitzer steht auch in Kropp auf der Schleswiger Straße beidseitig und in Lübeck auf der Travemünder Allee stadtauswärts. Staus und Blitzer meldet ihr uns kostenlos unter 08000 774 774.
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1: Miles Davis bei RSH. Und Kuhausdünstung gegen Asthma, beziehungsweise Kuhstall statt Allergietablette. Das klingt erstmal verrückt, aber Forscher haben herausgefunden, dass Bauernhofkinder ein geringeres Risiko für Asthma und Heuschnupfen haben. Besonders, wenn auf dem Hof auch Kühe leben. Habt ihr vielleicht schon mal von gehört? Man hat ja schon länger von so einer Art Bauernhof-Effekt gesprochen. Und hier bei uns in Schleswig-Holstein gibt es ja viele Landwirte und viele Kids, die auf dem Bauernhof aufwachsen. Gina Maria Kock aus dem RSH Moin Show Team. Können die jetzt mal alle tief Luft holen und sich offiziell freuen?
2: Ja, schon. Forscher haben nämlich erstmals ganz genau nachgewiesen, welche Bakterien in der Stallluft für diesen sogenannten Bauernhof-Effekt verantwortlich sind. Und diese Bakterien, die stammen vor allem aus dem Verdauungstrakt von Kühen. Das heißt, die Kühe atmen was aus, was die Kids im Stall dann wieder einatmen. Und diese Stoffe helfen offenbar dabei, das menschliche bzw. kindliche Immunsystem zu beruhigen und auch solche Entzündungsreaktionen zu verhindern. Das heißt, dadurch kann das Risiko für die Kinder sinken, an Asthma, Heuschnupfen oder anderen Allergien zu erkranken.
1: Also statt Asthma-Spray ab in den Kuhstall mit unseren Kids oder wie ist das gemeint?
2: Ja, immer Stallluft atmen und nie wieder Asthma. Das wär's. Ganz so einfach ist es nicht. Aber durch diese neue Studie verstehen Forscher jetzt diese ganze Wirkungskette viel besser. Und das Spannende ist, langfristig könnte daraus sogar ein Medikament entstehen oder eine Art Schutzbehandlung entwickelt werden, die diesen positiven Bauernhof-Effekt, wie wir es mal nennen, einfach nachmacht.
1: Das klingt total sinnvoll. Danke dir, Gina. Und mal liebe Grüße an alle Landwirte, die morgen ganz früh schon wieder an den Melkmaschinen zugange sind. Andere müssen zur Kur, ihr müsst nur schön tief die gesunde Stallluft einatmen.

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17: 5:07. Ich bin Imme Karsten. Guten Abend. Die Spur der Sprengstoffdrohne vom Flughafen Leipzig-Halle führt nach Russland. Zu diesem Schluss kommt die Bundesregierung. Russland tritt unserem Land mit offener Feindseligkeit entgegen, sagte Außenminister Wadephul und er kündigte neue Strafmaßnahmen gegen Russland an.
18: Das russische Generalkonsulat in Bonn wird zum 18. September geschlossen. Der Vertrag über das russische Haus in Berlin wird gekündigt. Wir werden in der Europäischen Union neue Listungen von Personen aus Russland im Kontext hybrider Angriffe vorschlagen. Wir verschärfen die Einreisekontrollen für russische Staatsangehörige.
17: Bei einem Angriff auf ein Umspannwerk im Süden Brandenburgs hat es mindestens eine Explosion gegeben. Die Polizei hat nach eigenen Angaben mehrere Sprengvorrichtungen entdeckt, aber nicht alle gingen in die Luft, heißt es. Betroffen ist eine Anlage beim Kraftwerk Jenschwalde. Der Netzbetreiber 50 Hertz spricht von mehreren beschädigten Leitungen. Brandenburgs Innenminister Redmann sagt:
19: Wir freuen uns, dass natürlich keine Personen zu Schaden gekommen sind. Aber wir nehmen den Vorfall sehr, sehr ernst, weil die Art und Weise der Tatbegehung natürlich geeignet gewesen wäre, größere Schäden zu verursachen.
17: Details zu den genauen Hintergründen gibt es bislang noch nicht. Fast ein Drittel der Menschen in Deutschland ist gut oder sogar sehr gut mit Bus und Bahn versorgt. Das zeigt eine Analyse von Agora Verkehrswende. Da heißt es, je größer der Ort, desto besser ist das ÖPNV-Angebot. Bei den Großstädten hat Frankfurt die Nase vorn, gefolgt von Stuttgart und München. Aufs Amt von zu Hause aus? Das geht von heute an im neuen virtuellen Bürgerbüro der Stadt Pinneberg. Das Anliegen wird per Videokonferenz mit einem Mitarbeiter geklärt. Los geht's unter anderem mit An- und Ummeldungen, Führungszeugnissen und Angeboten des Standesamts. Landespokalsieger gegen Vizemeister und vielleicht eine dicke Überraschung. Im DFB-Pokal hat der HEBC aus Hamburg heute Abend Borussia Dortmund zu Gast. Der Fünfligist sagt, das ist das Spiel unseres Lebens. Über 40.000 Fans werden im Hamburger Volksparkstadion erwartet.
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20: Wolken gibt es heute Abend bei uns in Schleswig-Holstein und ab und zu geht auch mal ein Schauer runter. Vereinzelt kann es noch mal grummeln. In der Nacht werden die Wolken wieder dichter. Richtung Nordsee kommt etwas Regen dazu, teils mit Gewitter. Und die Temperaturen sinken auf 14 bis 11 Grad. Der RSH-3-Tage-Trend. Morgen bleibt's grau und immer wieder nass, auch mal mit Gewitter, maximal um 20 Grad. Am Donnerstag und Freitag geht's wechselhaft weiter. Zwischendurch wird's auch mal windig.
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20: Schleswig-Holsteins bester Verkehrsservice mit KI-Unterstützung. Auf der A21 Bargteheide Richtung Kiel. Achtung, zwischen Wahlstedt und Dalldorf ist eine ungesicherte Unfallstelle. Auf der A7 Hannover Richtung Flensburg gibt es zwischen Hausbruch und dem Elbtunnel 4 Kilometer Stau. Die meisten Blitzer nur bei RSH. In Redwisch auf der Treuholzer Straße ortsauswärts. Es blitzt auch in Wesselburen auf dem Lollfuß beidseitig in Höhe der Bushaltestelle und in Kropp auf der Schleswiger Straße beidseitig. Staus und Blitzer meldet ihr uns kostenlos unter 08000 774 774.
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21: Über viel Wind wundern wir uns in Schleswig-Holstein ja normalerweise nicht. Kapuze hoch, Mülltonne wieder einsammeln und weiter geht's. Aber wenn der Wind plötzlich anfängt, sich im Kreis zu drehen, gucken selbst wir mal genauer hin. Was da Spektakuläres über Nordfriesland los war, gleich hier bei RSH. Schönen Abend.
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0: Wir in Schleswig-Holstein sind ja windgewohnt, ne? Wenn der allerdings plötzlich anfängt, sich einzudrehen wie Zuckerwatte auf dem Jahrmarkt, da guck mal doch mal zweimal hin. Genau wie Jelena aus Garding, die war gerade mit ihrem Kind unterwegs, als das Spektakel losging und ein Tornado über Nordfriesland hinwegfegte. Und sie hat heute Morgen Sharon Hein und Matze Schmark in der RSH Moin Show davon erzählt. Hört mal rein.
1: Ja, das war total aufregend. Wir waren mit dem Auto unterwegs und dann hat mein Kleiner hinten nur gerufen, Mama, guck mal. Ja, das ist ja fast sowas wie ein kleiner Tornado. Dann sind wir rechts angehalten und haben gemerkt, er wird plötzlich irgendwie immer länger, immer schneller.
2: Oh.
1: Und dann habe ich gedacht, jetzt wird es spannend. Wir fahren ihn ein bisschen voraus, weil man sehen konnte, wo er langzieht.
0: Ja.
1: Ja, und dann sind wir ein kleines Stück gefahren, haben ihn tatsächlich beobachtet, wie er weitergezogen ist, fast bis auf den Boden gekommen ist. Und sich dann, ganz spannend, was wir fanden, wieder zurückgedreht hat zur Wolke.
0: Oh, also für meinen Geschmack darf es gern etwas langweiliger sein, aber aussehen tut's natürlich toll. Und anschauen könnt ihr euch das bei uns auf Insta oder Facebook. Oh.

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9: Wolken gibt es heute Abend bei uns in Schleswig-Holstein und ab und zu geht auch mal ein Schauer runter, vereinzelt kann es noch mal grummeln. In der Nacht werden die Wolken wieder dichter, Richtung Nordsee kommt etwas Regen dazu, teils mit Gewitter. Und die Temperaturen sinken auf 14 bis 11 Grad. Der RSH-3-Tage-Trend. Morgen bleibt's grau und immer wieder nass, auch mal mit Gewitter, maximal um 20 Grad. Am Donnerstag und Freitag geht's wechselhaft weiter, zwischendurch wird's auch mal windig.
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9: Schleswig-Holsteins bester Verkehrsservice mit KI-Unterstützung. Auf der A21 Kiel Richtung Bargteheide, Achtung, zwischen Bad Oldesloe Nord und Bad Oldesloe Süd hat es einen Unfall gegeben und es liegen Gegenstände auf der Straße. Die A1 Lübeck Richtung Hamburg ist an der Einfahrt Billstedt nach einem Unfall gesperrt. Und die A21 Bargteheide Richtung Kiel ist zwischen Wahlstedt und Dalldorf nach einem Unfall gesperrt. Die meisten Blitzer nur bei RSH. In Redwisch auf der Treuholzer Straße ortsauswärts. Es blitzt auch in Wesselburen auf dem Leufuß beidseitig in Höhe der Bushaltestelle und in Kropp auf der Schleswiger Straße beidseitig. Staus und Blitzer meldet ihr uns kostenlos unter 08000 774 774.
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0: Das ist Schleswig-Holsteins bester Musikmix. Das hier ist Ray Dalton. Lässig, oder? Früher war der mal Tennislehrer, aber das hat sich wirklich gelohnt, dass der sich mal nicht nur auf den Sport konzentriert hat. Ein toller, frischer Hit gleich hier bei RSH.
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0: Es gibt Menschen, die machen nach Feierabend die Füße hoch, schön gemütlich auf dem Sofa fläzen. 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
2: 8:05. Ich bin Imme Karsten. Guten Abend. Die Bundesregierung spricht Klartext nach dem Drohnenvorfall am Flughafen Leipzig-Halle und macht Russland dafür verantwortlich, Bundesinnenminister Alexander Dobrindt.
3: Wir betrachten Leipzig nicht als ein einzelnes Ereignis, sondern sehen das im Zusammenwirken mit weiteren hybriden Aktionen. Wir gehen davon aus, dass Deutschland das Ziel weiterer hybrider Angriffe Russlands ist.
2: Gleichzeitig kündigte die Regierung weitere Strafmaßnahmen gegen Russland an. So wird etwa das russische Generalkonsulat in Bonn geschlossen. Russische Staatsbürger werden bei der Einreise noch stärker kontrolliert. Bei einem Angriff auf ein Umspannwerk im Süden Brandenburgs hat es mindestens eine Explosion gegeben. Die Polizei hat nach eigenen Angaben mehrere Sprengvorrichtungen entdeckt, aber nicht alle gingen in die Luft, heißt es. Betroffen ist eine Anlage beim Kraftwerk Jenschwalde. Der Netzbetreiber 50 Hertz spricht von mehreren beschädigten Leitungen. Details zu den genauen Hintergründen gibt es bislang noch nicht. Fast ein Drittel der Menschen in Deutschland ist gut oder sogar sehr gut mit Bus und Bahn versorgt. Das zeigt eine Analyse von Agora Verkehrswende. Da heißt es, je größer der Ort, desto besser ist das ÖPNV-Angebot. Bei den Großstädten hat Frankfurt die Nase vorn, gefolgt von Stuttgart und München. In der deutschen Wirtschaft macht sich offenbar wieder etwas Optimismus breit. Die Stimmung im Mittelstand hat sich überraschend stark aufgehellt, heißt es von der Förderbank KfW. Die aktuelle Geschäftslage und auch die Aussichten hätten sich merklich verbessert. Landespokalsieger gegen Vizemeister und vielleicht eine dicke Überraschung. Im DFB-Pokal hat der HEBC aus Hamburg heute Abend Borussia Dortmund zu Gast. Der Fünfligist sagt, das ist das Spiel unseres Lebens. Über 40.000 Fans werden im Hamburger Volksparkstadion erwartet.
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4: Viele Wolken gibt es heute Abend bei uns in Schleswig-Holstein und ab und zu geht auch mal ein Schauer runter, vereinzelt kann es noch mal grummeln. In der Nacht werden die Wolken wieder dichter, Richtung Nordsee kommt etwas Regen dazu, teils mit Gewitter. Und die Temperaturen sinken auf 14 bis 11 Grad. Der RSH-3-Tage-Trend. Morgen bleibt's grau und immer wieder nass, auch mal mit Gewitter, maximal um 20 Grad. Am Donnerstag und Freitag geht's wechselhaft weiter, zwischendurch wird's auch mal windig.
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4: Schleswig-Holsteins bester Verkehrsservice mit KI-Unterstützung. Auf der A21 Kiel Richtung Bargteheide, Vorsicht, zwischen Bad Oldesloe Nord und Bad Oldesloe Süd hat es einen Unfall gegeben und es liegen Gegenstände auf der Straße. Die A21 Bargteheide Richtung Kiel ist zwischen Wahlstedt und Dalldorf nach einem Unfall gesperrt. Und auf der A1 Lübeck Richtung Hamburg ist die Einfahrt Billstedt nach einem Unfall gesperrt. Die meisten Blitzer nur bei RSH. In Kiel auf der B503 stadteinwärts, dann steht ein Blitzer in Redwisch auf der Treuholzer Straße ortsauswärts und in Wesselburen auf dem Leufuß beidseitig in Höhe der Bushaltestelle. Staus und Blitzer meldet ihr uns kostenlos unter 08000 774 774.
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10: Viele Wolken gibt es heute Abend bei uns in Schleswig-Holstein und ab und zu geht auch mal ein Schauer runter, vereinzelt kann es noch mal grummeln. In der Nacht werden die Wolken wieder dichter, Richtung Nordsee kommt etwas Regen dazu, teils mit Gewitter. Und die Temperaturen sinken auf 14 bis 11 Grad. Der RSH-3-Tage-Trend. Morgen bleibt's grau und immer wieder nass, auch mal mit Gewitter, maximal um 20 Grad. Am Donnerstag und Freitag geht's wechselhaft weiter, zwischendurch wird's auch mal windig.
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10: Schleswig-Holsteins bester Verkehrsservice mit KI-Unterstützung. Auf der B76 Olof-Palme-Damm Kiel Richtung Schleswig. Vorsicht, in Höhe des Grunzhagener Weg liegen Gegenstände auf der Straße. Auf der A1 Lübeck Richtung Hamburg ist die Einfahrt Billstedt nach einem Unfall gesperrt. Und die A21 Bargteheide Richtung Kiel ist zwischen Wahlstedt und Dalldorf gesperrt. Unfall, Reinigungsarbeiten. Die meisten Blitzer nur bei RSH. In Kiel auf der B503 stadteinwärts, in Redwisch auf der Treuholzer Straße ortsauswärts und ein Blitzer steht auch auf der B202 Rendsburg-Kiel beidseitig in Höhe des Kanaltunnels. Staus und Blitzer meldet ihr uns kostenlos unter 08000 774 774.
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4: 9:05. Ich bin Imme Carsten. Guten Abend. Die Spur der Sprengstoffdrohne vom Flughafen Leipzig-Halle führt nach Russland. Zu diesem Schluss kommt die Bundesregierung. Russland tritt unserem Land mit offener Feindseligkeit entgegen, sagt der Außenminister Wadefuhl und er kündigte neue Strafmaßnahmen gegen Russland an.
5: Das russische Generalkonsulat in Bonn wird zum 18. September geschlossen. Der Vertrag über das russische Haus in Berlin wird gekündigt. Wir werden in der Europäischen Union neue Listungen von Personen aus Russland im Kontext hybrider Angriffe vorschlagen. Wir verschärfen die Einreisekontrollen für russische Staatsangehörige.
4: Bei einem Angriff auf ein Umspannwerk im Süden Brandenburgs hat es mindestens eine Explosion gegeben. Die Polizei hat nach eigenen Angaben mehrere Sprengvorrichtungen entdeckt, aber nicht alle gingen in die Luft, heißt es. Betroffen ist eine Anlage beim Kraftwerk Jentschwalde. Der Netzbetreiber 50 Hertz spricht von mehreren beschädigten Leitungen. Brandenburgs Innenminister Riedmann sagt:
6: Wir freuen uns, dass natürlich keine Personen zu Schaden gekommen sind. Aber wir nehmen den Vorfall sehr, sehr ernst, weil die Art und Weise der Tatbegehung natürlich geeignet gewesen wäre, größere Schäden zu verursachen.
4: Details zu den genauen Hintergründen gibt es bislang noch nicht. Neben der Abnehmspritze gibt's jetzt auch die Abnehmpille in der Apotheke. Der Wirkstoff ist jetzt in Deutschland auch in Tablettenform auf dem Markt. Die Patienten müssen die Tabletten selbst zahlen. Das kostet 170 Euro aufwärts pro Monat. Und so einfach absetzen kann man das Mittel offenbar nicht, sagt der Ernährungsforscher Stefan Kabisch im Zweiten.
7: Im Wesentlichen zeigen die Studien, wenn ich es absetze, geht eben das Gewicht bei vielen Menschen wieder nach oben. Aber mit welcher Ernährungsstrategie man langfristig das Gewicht unten halten kann, ohne dass man das Medikament fortsetzt, dazu gibt es kaum Studien.
4: In gut zwei Wochen geht Helgoland im wahrsten Sinne des Wortes offline. Wegen Tiefbauarbeiten am Seekabel in St. Peter-Ording wird die Hochseeinsel zwei Tage lang nicht mit Strom vom Festland versorgt und die Internet- und Telefonverbindung auf der Insel wird für rund 10 Stunden gekappt.
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8: Wolken gibt es bei uns in Schleswig-Holstein. An der Küste kommt auch mal Regen runter. Ganz vereinzelt ist sogar ein Gewitter dabei. Die Temperaturen sinken in der Nacht auf 14 bis 11 Grad. Der RSH-3-Tage-Trend. Morgen geht's mit Sonne und Wolken weiter. Dazu immer wieder Regen und ab und zu ein Gewitter bei maximal 20 Grad. Am Donnerstag und Freitag bleibt's wechselhaft mit Schauern. Am Freitag teils kräftigen Regen und stürmisch.
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8: Schleswig-Holsteins bester Verkehrsservice mit KI-Unterstützung. Auf der A1 Lübeck Richtung Hamburg ist die Einfahrt Billstedt nach einem Unfall gesperrt. Die meisten Blitzer nur bei RSH. In Kiel auf der B5 103 stadteinwärts, in Redwisch auf der Treuholzer Straße ortsauswärts und es blitzt auf der B202 Rendsburg-Kiel in Höhe des Kanaltunnels beidseitig. Staus und Blitzer meldet ihr uns kostenlos unter 08000 774 774.
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2: Viele Wolken gibt es bei uns in Schleswig-Holstein. An der Küste kommt auch mal Regen runter. Ganz vereinzelt ist sogar ein Gewitter dabei. Die Temperaturen sinken in der Nacht auf 14 bis 11 Grad. Der RSH-3-Tage-Trend. Morgen geht's mit Sonne und Wolken weiter. Dazu immer wieder Regen und ab und zu ein Gewitter bei maximal 20 Grad. Am Donnerstag und Freitag bleibt's wechselhaft mit Schauern. Am Freitag teils kräftigen Regen und stürmisch.
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2: Schleswig-Holsteins bester Verkehrsservice mit KI-Unterstützung. Auf der A23 Hamburg Richtung Heide, Achtung, zwischen Itzehoe Süd und Albersdorf liegt eine Plane auf der Autobahn. Die A23 Hamburg-Heide ist zwischen Schenefeld und Hanerau-Hademarschen in beiden Richtungen gesperrt, da ein Rind auf der Fahrbahn ist. Außerdem ist auf der A1 Lübeck Richtung Hamburg die Einfahrt Billstedt nach einem Unfall gesperrt. Die meisten Blitzer nur bei RSH. In Kiel auf der B503 stadteinwärts und ein Blitzer steht in Redwisch auf der Treuholzer Straße ortsauswärts. Staus und Blitzer meldet ihr uns kostenlos unter 08000 774 774.
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3: 5:10. Ich bin Anna Löwer. Guten Abend. Die Spur der Sprengstoffdrohne vom Flughafen Leipzig-Halle führt nach Russland. Zu diesem Schluss kommt die Bundesregierung. Russland tritt unserem Land mit offener Feindseligkeit entgegen, sagte Außenminister Wadephul. Und er kündigte neue Strafmaßnahmen gegen Russland an.
4: Das russische Generalkonsulat in Bonn wird zum 18. September geschlossen. Der Vertrag über das russische Haus in Berlin wird gekündigt. Wir werden in der Europäischen Union neue Listungen von Personen aus Russland im Kontext hybrider Angriffe vorschlagen. Wir verschärfen die Einreisekontrollen für russische Staatsangehörige.
3: Bei Volkswagen stehen offenbar 4 deutsche Standorte vor dem Aus, trotz des Widerstands von Betriebsrat und Gewerkschaft. Gisa Weber.
5: Nach Informationen der Wirtschaftswoche hat der Vorstand einstimmig beschlossen, die Produktion in Emden und Zwickau 2031 auslaufen zu lassen. In Hannover soll 2032 Schluss sein, am Audi-Standort Neckarsulm 2034. VW selbst bestätigt die Pläne bislang nicht. Betriebsrat und IG Metall kündigen massiven Widerstand an. Am Freitag soll der Aufsichtsrat über die Sparpläne beraten.
3: Schon wieder hat es eine Attacke auf die kritische Infrastruktur in Deutschland gegeben. Die Polizei meldet einen Zwischenfall bei einem Umspannwerk in Brandenburg. Tom Husse, die Rede ist von einer Explosion.
6: Ja, richtig, das hat die Polizei gesagt. In der Nähe des Kohlekraftwerks hier in Schwalde wurden heute früh mehrere Brand- und Sprengstoffvorrichtungen entdeckt, die aber nicht alle explodiert sind. Von Netzbetreiber 50 Hertz heißt es, mehrere Leitungen wurden beschädigt. Auf die allgemeine Stromversorgung hatte das aber keinen Einfluss. Die genauen Hintergründe sind noch unklar.
3: Im Kieler Hauptbahnhof gilt ab sofort ein allgemeines Alkoholkonsumverbot. Damit will die Deutsche Bahn die Sicherheit für die Mitarbeiter und Reisenden verbessern. Bis Mitte Oktober soll so ein Verbot schrittweise an allen Bahnhöfen in Deutschland eingeführt werden. Bahnsprecherin Anja Bröker.
7: Die Erfahrung, die wir an größeren Bahnhöfen, wo wir das schon umgesetzt haben, zeigt, dass wenn der Alkoholkonsum verboten ist, einfach zu weniger Konflikten führt. Das ist in Hamburg, in Köln, in München schon umgesetzt. Und auf diesen guten Erfahrungen bauen wir jetzt auf.
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8: Viele Wolken gibt es bei uns in Schleswig-Holstein. An der Küste kommt auch mal Regen runter. Ganz vereinzelt ist sogar ein Gewitter dabei. Die Temperaturen sinken in der Nacht auf 14 bis 11 Grad. Der RSH-3-Tage-Trend. Morgen geht's mit Sonne und Wolken weiter. Dazu immer wieder Regen und ab und zu ein Gewitter bei maximal 20 Grad. Am Donnerstag und Freitag bleibt's wechselhaft mit Schauern. Am Freitag teils kräftigen Regen und stürmisch.
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8: Schleswig-Holsteins bester Verkehrsservice mit KI-Unterstützung. Auf der A20 Bad Segeberg Richtung Lübeck. Achtung, zwischen dem Übergang zur B206 und Geschendorf fährt ein Falschfahrer. Bitte nicht überholen und ganz rechts fahren. Auf der A20 Bad Segeberg Richtung Lübeck, zwischen dem Übergang zur B206 und Geschendorf ist ein Falschfahrer unterwegs. Auf der B202 Rendsburg Richtung Kiel fährt zwischen Rendsburg Süd und dem Anschluss A210 ein Schwerlasttransport, der nicht überholt werden kann. Die meisten Blitzer nur bei RSH. In Kiel auf der B503 stadteinwärts und in Redwisch auf der Treuholzer Straße ortsauswärts. Staus und Blitzer meldet ihr uns kostenlos unter 08000 774 774.
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3: Viele Wolken gibt es bei uns in Schleswig-Holstein. An der Küste kommt auch mal Regen runter. Ganz vereinzelt ist sogar ein Gewitter dabei. Die Temperaturen sinken in der Nacht auf 14 bis 11 Grad. Der RSH 3-Tage-Trend. Morgen geht's mit Sonne und Wolken weiter. Dazu immer wieder Regen und ab und zu ein Gewitter bei maximal 20 Grad. Am Donnerstag und Freitag bleibt's wechselhaft mit Schauern. Am Freitag teils kräftigen Regen und stürmisch.
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3: Schleswig-Holsteins bester Verkehrsservice mit KI-Unterstützung. Auf der A20 Bad Segeberg Richtung Lübeck, Achtung, zwischen dem Übergang zur B206 und Geschendorf fährt ein Falschfahrer. Bitte nicht überholen und Vorsicht auf beiden Richtungsfahrbahnen. Auf der A20 Bad Segeberg Richtung Lübeck. Zwischen dem Übergang zur B206 und Geschendorf fährt ein Falschfahrer. Bitte nicht überholen und Vorsicht auf beiden Richtungsfahrbahnen. Die meisten Blitzer nur bei RSH. In Redwisch auf der Treuholzer Straße ortsauswärts. Staus und Blitzer meldet ihr uns kostenlos unter 08000 774 774.
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2: 5:11. Ich bin Anna Löwer. Guten Abend. Die Bundesregierung spricht Klartext nach dem Drohnenvorfall am Flughafen Leipzig-Halle und macht Russland dafür verantwortlich. Bundesinnenminister Dobrindt betonte:
3: Wir betrachten Leipzig nicht als ein einzelnes Ereignis, sondern sehen das im Zusammenwirken mit weiteren hybriden Aktionen. Wir gehen davon aus, dass Deutschland das Ziel weiterer hybrider Angriffe Russlands ist.
2: Gleichzeitig kündigte die Regierung weitere Strafmaßnahmen gegen Russland an. So wird etwa das russische Generalkonsulat in Bonn geschlossen. Russische Staatsbürger werden bei der Einreise noch stärker kontrolliert. Bei Volkswagen könnte die Zukunft von 4 deutschen Werken besiegelt sein. Nach Informationen der Wirtschaftswoche hat der Vorstand einstimmig beschlossen, die Produktion in Emden und Zwickau 2031 auslaufen zu lassen. In Hannover soll ein Jahr später Schluss sein, am Audi-Standort Neckarsulm 2034. VW selbst bestätigt die Pläne bislang nicht. Betriebsrat und IG Metall kündigen massiven Widerstand an. Am Freitag soll der Aufsichtsrat über die Sparpläne beraten. Bei einer Attacke auf ein Umspannwerk in Brandenburg hat es eine Detonation gegeben. Das hat die Polizei bestätigt. Es wurden mehrere Sprengstoffvorrichtungen gefunden, die aber nicht alle explodiert sind. Die Anlage steht beim Kraftwerk Jenschwalde. Die Hintergründe sind noch unklar. Alkohol trinken ist im Kieler Hauptbahnhof ab sofort verboten. Damit will die Deutsche Bahn die Sicherheit für die Mitarbeiter und Reisenden verbessern. Kiel macht dabei nur den Auftakt. Mehr von Jana Klonikowski.
4: Ja, bis Mitte Oktober soll schrittweise an allen deutschen Bahnhöfen ein Alkoholverbot eingeführt werden. Grund dafür ist, dass man immer wieder gesehen hat, dass da, wo zu viel Alkohol fließt, auch die Gewalt zunimmt, sagt Bahnchefin Paller. Ausnahmen gibt es für Gastrobetriebe. Da darf weiterhin Alkohol getrunken werden. Schleswig-Holsteins Verkehrsminister Matzen begrüßt das Alkoholverbot. Er sagt aber auch, dass intensiv kontrolliert werden muss. Sonst würden solche Verbote nicht wirken.
2: Die Sensation für den Underdog ist ausgeblieben. Fünftligist HEBC Hamburg muss sich in der ersten Runde des DFB-Pokals dem Erstligisten Borussia Dortmund geschlagen geben. 5:0 aus Sicht der Dortmunder stand es zum Schluss im Hamburger Volksparkstadion.
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5: Wolken gibt es bei uns in Schleswig-Holstein. An der Küste kommt auch mal Regen runter. Ganz vereinzelt ist sogar ein Gewitter dabei. Die Temperaturen sinken in der Nacht auf 14 bis 11 Grad. Der RSH-3-Tage-Trend. Morgen geht's mit Sonne und Wolken weiter. Dazu immer wieder Regen und ab und zu ein Gewitter bei maximal 20 Grad. Am Donnerstag und Freitag bleibt's wechselhaft mit Schauern. Am Freitag teils kräftigem Regen und stürmisch.
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5: Schleswig-Holsteins bester Verkehrsservice mit KI-Unterstützung. Auf der A255 Neue Elbbrücken Richtung Hamburg Süd. Vorsicht, zwischen Veddel und Elbinsel steht ein Pannenauto. Die meisten Blitzer nur bei RSH. In Redwisch auf der Treuholzer Straße ortsauswärts. Staus und Blitzer meldet ihr uns kostenlos unter 08000 774 774.
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3: Wolken gibt es bei uns in Schleswig-Holstein. An der Küste kommt auch mal Regen runter. Ganz vereinzelt ist sogar ein Gewitter dabei. Die Temperaturen sinken in der Nacht auf 14 bis 11 Grad. Der RSH-3-Tage-Trend. Morgen geht's mit Sonne und Wolken weiter. Dazu immer wieder Regen und ab und zu ein Gewitter bei maximal 20 Grad. Am Donnerstag und Freitag bleibt's wechselhaft mit Schauern. Am Freitag teils kräftigen Regen und stürmisch.
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3: Schleswig-Holsteins bester Verkehrsservice mit KI-Unterstützung. Auf der A20 Bad Segeberg-Lübeck. Vorsicht, zwischen Geschendorf und Münkhagen fährt ein Falschfahrer. Bitte nicht überholen und ganz rechts fahren. Auf der A20 Bad Segeberg-Lübeck. Zwischen Geschendorf und Münkhagen fährt ein Falschfahrer. Bitte nicht überholen und Vorsicht auf beiden Richtungsfahrbahnen. Staus und Blitzer meldet ihr uns kostenlos unter 08000 774 774.
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3: 5:12. Ich bin Anna Löwer. Guten Abend. Russland steckt hinter dem Drohnenvorfall am Flughafen Leipzig-Halle. Das hat die Bundesregierung jetzt deutlich gemacht. Hanna Messerschmidt mit den Einzelheiten.
4: Das in Leipzig, das war kein Einzelfall, sagte Bundesinnenminister Dobrindt. Er geht davon aus, dass Deutschland das Ziel von weiteren hybriden Angriffen Russlands ist. Als Reaktion kündigte Außenminister Wadefuhl auch noch weitere Strafmaßnahmen gegen Russland an. Das russische Generalkonsulat in Bonn wird geschlossen, der Vertrag mit dem russischen Haus in Berlin gekündigt. Außerdem sollen russische Staatsbürger schärfer kontrolliert werden, wenn sie nach Deutschland einreisen.
3: Russland hat inzwischen auf die deutschen Sanktionen reagiert. Präsident Putin bezeichnete diese als groben Fehler. Und aus dem russischen Außenministerium hieß es am Abend, Berlin habe nur einen Vorwand gesucht, gegen Russland vorgehen zu können. Mit dem versuchten Sprengstoffanschlag habe man nichts zu tun. Bei Volkswagen stehen offenbar 4 deutsche Standorte vor dem Aus, trotz des Widerstands von Betriebsrat und Gewerkschaft. Gisa Weber.
5: Nach Informationen der Wirtschaftswoche hat der Vorstand einstimmig beschlossen, die Produktion in Emden und Zwickau 2031 auslaufen zu lassen. In Hannover soll 2032 Schluss sein, am Audi-Standort Neckarsulm 2034. VW selbst bestätigt die Pläne bislang nicht. Betriebsrat und IG Metall kündigen massiven Widerstand an. Am Freitag soll der Aufsichtsrat über die Sparpläne beraten.
3: Im Kieler Hauptbahnhof gilt ab sofort ein allgemeines Alkoholkonsumverbot. Damit will die Deutsche Bahn die Sicherheit für die Mitarbeiter und Reisenden verbessern. Bis Mitte Oktober soll so ein Verbot schrittweise an allen Bahnhöfen in Deutschland eingeführt werden. Bahnsprecherin Anja Brücker.
6: Die Erfahrung, die wir an größeren Bahnhöfen, wo wir das schon umgesetzt haben, zeigt, dass wenn der Alkoholkonsum verboten ist, einfach zu weniger Konflikten führt. Das ist in Hamburg, in Köln, in München schon umgesetzt. Und auf diesen guten Erfahrungen bauen wir jetzt auf.
3: Borussia Dortmund hat im DFB-Pokal den Fünftligisten HIBC Hamburg rausgeworfen. 5:0 stand es zum Schluss für die Dortmunder.
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7: Wolken gibt es bei uns in Schleswig-Holstein. An der Küste kommt auch mal Regen runter. Ganz vereinzelt ist sogar ein Gewitter dabei. Die Temperaturen sinken in der Nacht auf 14 bis 11 Grad. Der RSH-3-Tage-Trend. Morgen geht's mit Sonne und Wolken weiter. Dazu immer wieder Regen und ab und zu ein Gewitter bei maximal 20 Grad. Am Donnerstag und Freitag bleibt's wechselhaft mit Schauern. Am Freitag teils kräftigen Regen und stürmisch.
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7: Schleswig-Holsteins bester Verkehrsservice mit KI-Unterstützung. Im Moment ist alles frei auf den Straßen bei uns in Schleswig-Holstein. Es gibt keine Staus. Staus und Blitzer meldet ihr uns kostenlos unter 08000 774 774.
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1: Wolken gibt es heute bei uns in Schleswig-Holstein. Dazu zieht immer wieder Regen durch. Zwischendurch auch mal kräftiger und mit Gewitter. Später wird es hier und da freundlicher und ab und zu kommt auch die Sonne raus. Die Höchstwerte liegen bei rund 20 Grad. Der RSH-3-Tage-Trend. Morgen geht's mit Sonne und Wolken weiter. Immer wieder Schauer und teils Gewitter, maximal 21 Grad. Am Freitag und Samstag wird's wieder nasser und windiger.
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1: Schleswig-Holsteins bester Verkehrsservice mit KI-Unterstützung. Die Straßen sind aktuell frei, es gibt keine Staus. Staus und Blitzer meldet ihr uns kostenlos unter 08000 774 774.
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5: 5:01. Ich bin Anna Löwer. Die Spur der Sprengstoffdrohne vom Flughafen Leipzig-Halle führt nach Russland. Zu diesem Schluss kommt die Bundesregierung. Russland tritt unserem Land mit offener Feindseligkeit entgegen, sagte Außenminister Wadephul. Und er kündigte neue Strafmaßnahmen gegen Russland an.
6: Das russische Generalkonsulat in Bonn wird zum 18. September geschlossen. Der Vertrag über das russische Haus in Berlin wird gekündigt. Wir werden in der Europäischen Union neue Listungen von Personen aus Russland im Kontext hybrider Angriffe vorschlagen. Wir verschärfen die Einreisekontrollen für russische Staatsangehörige.
5: Russland hat inzwischen auf die deutschen Sanktionen reagiert. Präsident Putin bezeichnete diese als groben Fehler. Und aus dem russischen Außenministerium hieß es am Abend, Berlin habe nur einen Vorwand gesucht, gegen Russland vorgehen zu können. Mit dem versuchten Sprengstoffanschlag habe man nichts zu tun. Bei Volkswagen könnte die Zukunft von 4 deutschen Werken besiegelt sein. Nach Informationen der Wirtschaftswoche hat der Vorstand einstimmig beschlossen, die Produktion in Emden und Zwickau 2031 auslaufen zu lassen. In Hannover soll ein Jahr später Schluss sein, am Audi-Standort Neckarsulm 2034. VW selbst bestätigt die Pläne bislang nicht. Betriebsrat und IG Metall kündigen massiven Widerstand an. Am Freitag soll der Aufsichtsrat über die Sparpläne beraten. Alkohol trinken ist im Kieler Hauptbahnhof ab sofort verboten. Damit will die Deutsche Bahn die Sicherheit für die Mitarbeiter und Reisenden verbessern. Kiel macht dabei nur den Auftakt. Mehr von Jana Klonikowski.
7: Ja, bis Mitte Oktober soll schrittweise an allen deutschen Bahnhöfen ein Alkoholverbot eingeführt werden. Grund dafür ist, dass man immer wieder gesehen hat, dass da, wo zu viel Alkohol fließt, auch die Gewalt zunimmt, sagt Bahnchefin Paller. Ausnahmen gibt es für Gastrobetriebe. Da darf weiterhin Alkohol getrunken werden. Schleswig-Holsteins Verkehrsminister Matzen begrüßt das Alkoholverbot. Er sagt aber auch, dass intensiv kontrolliert werden muss. Sonst würden solche Verbote nicht wirken.
5: Die Sensation für den Underdog ist ausgeblieben. Fünftligist HEBC Hamburg muss sich in der ersten Runde des DFB-Pokals dem Erstligisten Borussia Dortmund geschlagen geben. 5:0 aus Sicht der Dortmunder stand es zum Schluss im Hamburger Volksparkstadion.
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8: Wolken gibt es heute bei uns in Schleswig-Holstein. Dazu zieht immer wieder Regen durch. Zwischendurch auch mal kräftiger und mit Gewitter. Später wird es hier und da freundlicher und ab und zu kommt auch die Sonne raus. Die Höchstwerte liegen bei rund 20 Grad. Der RSH-3-Tage-Trend. Morgen geht's mit Sonne und Wolken weiter. Immer wieder Schauer und teils Gewitter, maximal 21 Grad. Am Freitag und Samstag wird's wieder nasser und windiger.
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8: Schleswig-Holsteins bester Verkehrsservice mit KI-Unterstützung. Es gibt gerade keine Staus oder größere Behinderungen bei uns in Schleswig-Holstein. Staus und Blitzer meldet ihr uns kostenlos unter 08000 774 774.
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3: Wolken gibt es heute bei uns in Schleswig-Holstein. Dazu zieht immer wieder Regen durch. Zwischendurch auch mal kräftiger und mit Gewitter. Später wird es hier und da freundlicher und ab und zu kommt auch die Sonne raus. Die Höchstwerte liegen bei rund 20 Grad. Der RSH-3-Tage-Trend. Morgen geht's mit Sonne und Wolken weiter. Immer wieder Schauer und teils Gewitter, maximal 21 Grad. Am Freitag und Samstag wird's wieder nasser und windiger.
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3: Schleswig-Holsteins bester Verkehrsservice mit KI-Unterstützung. Es rollt im Moment, die Straßen bei uns in Schleswig-Holstein sind frei. Staus und Blitzer meldet ihr uns kostenlos unter 08000 774 774.
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4: 2:05. Ich bin Anna Löwer. Die Bundesregierung spricht Klartext nach dem Drohnenvorfall am Flughafen Leipzig-Halle und macht Russland dafür verantwortlich. Bundesinnenminister Dobrindt betonte:
5: Wir betrachten Leipzig nicht als ein einzelnes Ereignis, sondern sehen das im Zusammenwirken mit weiteren hybriden Aktionen. Wir gehen davon aus, dass Deutschland das Ziel weiterer hybrider Angriffe Russlands ist.
4: Gleichzeitig kündigte die Regierung weitere Strafmaßnahmen gegen Russland an. So wird etwa das russische Generalkonsulat in Bonn geschlossen. Russische Staatsbürger werden bei der Einreise noch stärker kontrolliert. Russland hat inzwischen auf die deutschen Sanktionen reagiert. Präsident Putin bezeichnete diese als groben Fehler. Und aus dem russischen Außenministerium hieß es am Abend, Berlin habe nur einen Vorwand gesucht, gegen Russland vorgehen zu können. Mit dem versuchten Sprengstoffanschlag habe man nichts zu tun. Bei Volkswagen stehen offenbar 4 deutsche Standorte vor dem Aus, trotz des Widerstands von Betriebsrat und Gewerkschaft. Gisa Weber.
6: Nach Informationen der Wirtschaftswoche hat der Vorstand einstimmig beschlossen, die Produktion in Emden und Zwickau 2031 auslaufen zu lassen. In Hannover soll 2032 Schluss sein, am Audi-Standort Neckarsulm 2034. VW selbst bestätigt die Pläne bislang nicht. Betriebsrat und IG Metall kündigen massiven Widerstand an. Am Freitag soll der Aufsichtsrat über die Sparpläne beraten.
4: Im Kieler Hauptbahnhof gilt ab sofort ein allgemeines Alkoholkonsumverbot. Damit will die Deutsche Bahn die Sicherheit für die Mitarbeiter und Reisenden verbessern. Bis Mitte Oktober soll so ein Verbot schrittweise an allen Bahnhöfen in Deutschland eingeführt werden. Bahnsprecherin Anja Bröker.
7: Die Erfahrung, die wir an größeren Bahnhöfen, wo wir das schon umgesetzt haben, zeigt, dass wenn der Alkoholkonsum verboten ist, einfach zu weniger Konflikten führt. Das ist in Hamburg, in Köln, in München schon umgesetzt. Und auf diesen guten Erfahrungen bauen wir jetzt auf.
4: Borussia Dortmund hat im DFB-Pokal den Fünftligisten HIBC Hamburg rausgeworfen. 5:0 stand es zum Schluss für die Dortmunder.
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8: Wolken gibt es heute bei uns in Schleswig-Holstein. Dazu zieht immer wieder Regen durch. Zwischendurch auch mal kräftiger und mit Gewitter. Später wird es hier und da freundlicher und ab und zu kommt auch die Sonne raus. Die Höchstwerte liegen bei rund 20 Grad. Der RSH-3-Tage-Trend. Morgen geht's mit Sonne und Wolken weiter. Immer wieder Schauer und teils Gewitter, maximal 21 Grad. Am Freitag und Samstag wird's wieder nasser und windiger.
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8: Schleswig-Holsteins bester Verkehrsservice mit KI-Unterstützung. Es rollt im Moment, die Straßen bei uns in Schleswig-Holstein sind frei. Staus und Blitzer meldet ihr uns kostenlos unter 08000 774 774.
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